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8: Ich bin Moritz Einzel. Nach den tödlichen Schüssen in Berngau dauert der Polizeieinsatz in der ostbayerischen Gemeinde an. Die Beamten haben das Wohnhaus eines Mannes umstellt, der am Nachmittag zwei Mitarbeitende des Landratsamtes Neumarkt erschossen hat. Bei den Todesopfern handelt es sich um einen Mann und eine Frau. Polizeisprecher Michael Zaschka.
9: Wir stehen als Polizei mit dem Täter in Kontakt. Es findet in beide Richtungen Kontakt statt. Wir wollen natürlich auch diesen Kontakt nutzen, um möglichst eine gewaltfreie Lösung herbeizuführen. Das ist auch ein Mitgrund, warum ein Einsatz einfach länger dauert.
8: Der mutmaßliche Schütze hatte bei einer routinemäßigen Waffenkontrolle das Feuer eröffnet. Warum, ist noch unklar. Im Kampf gegen Kinderpornografie hat die Kripo mehr als ein Dutzend Wohnungen durchsucht. In Chemnitz, in Mittelsachsen und auch im Erzgebirge. Carsten Koliski berichtet.
10: Die Beamten statteten in zwei koordinierten Aktionen in dieser und der vergangenen Woche insgesamt 16 Beschuldigten einen Besuch ab. Sie sollen kinderpornografische Inhalte besessen oder verbreitet haben. Bei den Razzien wurden zahlreiche Handys, Computer und andere Speichermedien beschlagnahmt. Diese werden jetzt ausgewertet. Die überwiegend deutschen Verdächtigen sind zwischen 14 und 76 Jahre alt. Verhaftet wurde niemand.
8: Wer schwanger ist und vor der Geburt einen Bluttest auf eine Genabweichung machen will, soll nach dem Willen des Bundestags vorher eine Prüfung durchlaufen. Ein entsprechender Antrag hat im Parlament eine breite Mehrheit gefunden. Ein solcher Test zeigt, wie wahrscheinlich es ist, dass ein Kind eine Behinderung haben wird. Auf dem Dresdner Theaterplatz haben gestern Obstbauern aus ganz Sachsen auf die schwierige Situation ihrer Branche aufmerksam gemacht. Dabei ging es auch um die Frage, welche Maßnahmen die Politik ergreifen kann, um die Betriebe zu unterstützen. Simone Lang ist Vorsitzende im Ausschuss für Umwelt und Landwirtschaft im Sächsischen Landtag. Ihr ist wichtig.
11: Gerade was Energiekosten betrifft, dort Gespräche zu führen mit den Energiekonzernen, aber auch was das Thema Wasser betrifft. Das nächste ist auch den Verbraucher zu animieren, also über Verbraucherschutz und zu sagen, heimisches Obst ist heimisches Obst. Das kommt, hat keine weiten Transportwege, also es hat auch einen Öko-Fußabdruck. Dritte ist, dass ein Apfel im Grunde genommen alles enthält, also Thema Gesundheit, was man braucht. Und da braucht man nicht Kilo Beeren zu essen, sondern einen Apfel pro Tag und dann ist man schon mit dabei.
8: In Berlin beginnen Linke, Grüne und SPD heute ihre Sondierungsgespräche. Ab dem Vormittag geht es dabei um den Landeshaushalt. Den Weg für Sondierungen freigemacht hatte eine gemeinsame Vereinbarung der drei Parteien auf verbindliche Regeln, wie auf antisemitische Vorfälle reagiert werden soll. Die Berliner Linken-Chefin Wolter.
12: Denn Sicherheit ist mehr als Polizeischutz. Sicherheit heißt, ohne Angst zur Schule zu gehen, eine Kippa zu tragen, Hebräisch zu sprechen, ohne sich erklären zu müssen.
8: Gegen die Berliner Linkspartei gibt es Antisemitismusvorwürfe und den Vorwurf der Nähe zur organisierten Kriminalität.
7: Das Radio Dresden Wetter.
13: Tiefsttemperaturen zwischen 8 und 3 Grad. Es lockert auf. Heute im Laufe des Tages zunächst etwas Sonnenschein, später dichte Wolken, gegen Abend Regen bis 16 Grad. Morgen anfangs Regen, später eine Mischung aus Sonne und Wolken und auch einzelne Schauer. Dazu ein frischer Wind bis 17 Grad.
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11: Ich bin Moritz Einzel. Nach den tödlichen Schüssen in Berngau in der Oberpfalz hat die Polizei den mutmaßlichen Täter festgenommen. Der 60-Jährige wurde dabei durch Schüsse leicht verletzt, sagte Polizeisprecherin Corinna Wild am frühen Morgen.
16: Gegen 2.20 Uhr, also in den frühen Morgenstunden des heutigen Tages, ist dann die Festnahme erfolgt. Das ist durch ein schlagartiges Eindringen von unseren Spezialkräften der Fall gewesen. Und so konnte man dann den mutmaßlichen Schützen überwältigen und letztendlich dann auch festnehmen.
11: Der Schütze hatte sich seit dem Nachmittag in seinem Wohnhaus verschanzt, nachdem er zwei Behördenmitarbeiter erschossen hatte, einen Mann und eine Frau. Die beiden wollten eine routinemäßige Waffenkontrolle durchführen. Warum der Mann das Feuer eröffnet hat, ist noch unklar. Im Kampf gegen Kinderpornografie hat die Kripo mehr als ein Dutzend Wohnungen durchsucht. In Chemnitz, in Mittelsachsen und auch im Erzgebirge. Carsten Koliski berichtet.
17: Die Beamten statteten in zwei koordinierten Aktionen in dieser und der vergangenen Woche insgesamt 16 Beschuldigten einen Besuch ab. Sie sollen kinderpornografische Inhalte besessen oder verbreitet haben. Bei den Razzien wurden zahlreiche Handys, Computer und andere Speichermedien beschlagnahmt. Diese werden jetzt ausgewertet. Die überwiegend deutschen Verdächtigen sind zwischen 14 und 76 Jahre alt. Verhaftet wurde niemand.
11: Linke, Grüne und SPD in Berlin legen heute mit ihren Sondierungsgesprächen richtig los. Gestern hatten sich die drei Parteien unter anderem auf klare Regeln zum Umgang mit Antisemitismus verständigt. Berlins Linken-Chefin Wolter sagte, Jüdinnen und Juden müssten sich in der Bundeshauptstadt sicher fühlen können.
18: Bei Verstößen gegen diese Grundsätze entscheiden die Fraktionen nach ihren Regeln über Konsequenzen bis hin zum Ausschluss transparent und im Austausch mit den Partnern.
11: Bei den Sondierungen soll es heute um den Landeshaushalt gehen. Auf dem Dresdner Theaterplatz haben gestern Obstbauern aus ganz Sachsen auf die schwierige Situation ihrer Branche aufmerksam gemacht. Dabei ging es auch um die Frage, welche Maßnahmen die Politik ergreifen kann, um die Betriebe zu unterstützen. Simone Lang ist Vorsitzende im Ausschuss für Umwelt und Landwirtschaft im Sächsischen Landtag. Ihr ist wichtig.
19: Gerade was Energiekosten betrifft, dort Gespräche zu führen mit den Energiekonzernen, aber auch was das Thema Wasser betrifft. Das nächste ist auch den Verbraucher zu animieren, also über Verbraucherschutz und zu sagen, heimisches Obst ist heimisches Obst. Das hat keine weiten Transportwege, also es hat auch einen Öko-Fußabdruck. Dritte ist, dass ein Apfel im Grunde genommen alles enthält, also Thema Gesundheit, was man braucht. Und da braucht man nicht Kilo Beeren zu essen, sondern einen Apfel pro Tag und dann ist man schon mit dabei.
11: Mit einem Länderspiel gegen Australien starten die deutschen Fußballerinnen in die WM-Saison. Die DFB-Auswahl von Bundestrainer Christian Wück muss dabei unter anderem auf Kapitänin Julia Gwin verzichten. Vor der WM 2027 in Brasilien will Wück sein Team gegen außereuropäische Gegner testen. Anstoß der Partie gegen die Australierinnen in Karlsruhe ist um 20.30 Uhr. Am Dienstag spielen die deutschen Frauen dann in Bremen gegen Japan.
8: Das Radio Dresden Wetter.
20: Tiefstemperaturen zwischen 8 und 3 Grad, es lockert auf. Heute im Laufe des Tages zunächst etwas Sonnenschein, später dichte Wolken, gegen Abend Regen bis 16 Grad. Morgen anfangs Regen, später eine Mischung aus Sonne und Wolken und auch einzelne Schauer. Dazu ein frischer Wind bis 17 Grad.
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15: Ich bin Moritz Einzel. Guten Morgen. Zugriff in der Nacht. In Berngau in Ostbayern hat die Polizei einen 60-jährigen Deutschen festgenommen. Der Mann verschanzte sich seit dem Nachmittag in seinem Wohnhaus, nachdem er zwei Mitarbeiter des Landratsamtes Neumarkt erschossen hatte. Polizeisprecher Michael Zaschka.
16: Mitarbeiter, die eine Waffenkontrolle, eine routinemäßige Waffenkontrolle durchführen wollten. Es kam dann zu einem Schüssen, wo beide verletzt wurden. Das eine war ein Mann, das andere eine Frau.
15: Beide erlagen ihren Verletzungen. Die Polizei drang gegen 2.20 Uhr in das Haus ein und nahm den mutmaßlichen Täter fest. Im Kampf gegen Kinderpornografie hat die Kripo mehr als ein Dutzend Wohnungen durchsucht. In Chemnitz, in Mittelsachsen und auch im Erzgebirge. Carsten Koliski berichtet.
17: Die Beamten statteten in zwei koordinierten Aktionen in dieser und der vergangenen Woche insgesamt 16 Beschuldigten einen Besuch ab. Sie sollen kinderpornografische Inhalte besessen oder verbreitet haben. Bei den Razzien wurden zahlreiche Handys, Computer und andere Speichermedien beschlagnahmt. Diese werden jetzt ausgewertet. Die überwiegend deutschen Verdächtigen sind zwischen 14 und 76 Jahre alt. Verhaftet wurde niemand.
15: Auf dem Dresdner Theaterplatz haben gestern Obstbauern aus ganz Sachsen auf die schwierige Situation ihrer Branche aufmerksam gemacht. Dabei ging es auch um die Frage, welche Maßnahmen die Politik ergreifen kann, um die Betriebe zu unterstützen. Simone Lang ist Vorsitzende im Ausschuss für Umwelt und Landwirtschaft im Sächsischen Landtag. Ihr ist wichtig.
18: Gerade was Energiekosten betrifft, dort Gespräche zu führen mit den Energiekonzernen, aber auch was das Thema Wasser betrifft. Das nächste ist auch den Verbraucher zu animieren, also über Verbraucherschutz und zu sagen, heimisches Obst ist heimisches Obst. Das kommt, hat keine weiten Transportwege, also es hat auch einen Öko-Fußabdruck. Dritte ist, dass ein Apfel im Grunde genommen alles enthält, also Thema Gesundheit, was man braucht. Und da braucht man nicht Kilo Beeren zu essen, sondern einen Apfel pro Tag und dann ist man schon mit dabei.
15: Wer schwanger ist und vor der Geburt einen Bluttest auf eine Genabweichung wie Trisomie 21 machen will, soll nach dem Willen des Bundestags vorher eine Prüfung durchlaufen. Ein entsprechender Antrag hat im Parlament eine breite Mehrheit gefunden. Ein solcher Test, bezahlt von der Krankenkasse, zeigt, wie wahrscheinlich es ist, dass ein Kind eine Behinderung haben wird. In der norwegischen Hauptstadt Oslo wird am späten Vormittag der diesjährige Friedensnobelpreisträger verkündet. Die Jury hatte diesmal die Wahl aus 208 Personen und 79 Organisationen. Im vergangenen Jahr hatte die venezolanische Oppositionsführerin Maria Corina Machado den Preis bekommen.
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20: So, dann erstmal einen schönen guten Morgen und willkommen im Freitag, heute der 9. Oktober, der Tag vor den Herbstferien und es wird auch ziemlich herbstlich heute. Das heißt, Temperaturen sind ja jetzt schon deutlich zurückgegangen im Vergleich zum Rest der Woche. Es zieht auch immer wieder Regen durch, kann aber auch sonnige Abschnitte geben und die Temperaturen heute, nur so maximal 14, 15 Grad, mehr ist da nicht mehr rauszuholen. Guck mal auf die Straßen, da ist auch noch nichts, alles noch relativ ruhig. Fahren Sie schön vorsichtig, ist jetzt wirklich durch den Regen und die Blätter und so ein bisschen glitschig, bisschen glatt, aber wie gesagt, so konkret haben wir noch nichts. Gute Fahrt wünschen wir und falls doch schon was auftauchen sollte, rufen Sie gerne an, kostenlos unsere Verkehrshotline, die 03-800 und die 4.
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20: Ja, das sind wir alle. Wir alle wünschen Ihnen einen guten Start. Jetzt ist es 5 Minuten vor 5.
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0: Moment mal. Gedanken zum Tag mit Michaela Stahl.
1: Ich vertraue auf Jesus, auf Gott, auf mein Gefühl. Ich habe großes Vertrauen in die Menschen, die mich umgeben. Aber wenn ich vertraue, dann gebe ich natürlich auch ein Stück Kontrolle ab. Immer in der Hoffnung, dass es schon gut geht, dass es auch ohne mein Zutun funktioniert. Werden wir dann aber enttäuscht, etwa weil jemand etwas weitergibt, was wir anvertraut haben, oder es fehlt vielleicht bei wichtigen Ereignissen Unterstützung, dann tut das schon richtig weh. Manches Mal sehen wir erst, wenn wir auf etwas zurückblicken, wer uns beigestanden hat. Vertrauen ist ein großes Wort, ein Geschenk, was wir einem anderen geben. Gott nimmt uns unsere Sorgen ab, wenn wir ihm vertrauen. Er ist immer da, auch wenn wir ihn nicht sehen. Doch wir spüren. Auf ihn können wir setzen. Er wird uns nicht enttäuschen, auch wenn vielleicht Dinge passieren, die wir nicht immer gleich verstehen. Glauben und Vertrauen sind eng miteinander verbunden. Wenn ich mich fürchte, so hoffe ich auf dich, heißt es im Psalm 56, Vers 4. Und genau darum geht es. Gott wird uns immer

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1: mit Oliver Heinze. Unter dem Motto Serumwerk Dresden muss bleiben, haben sich am Abend Beschäftigte und deren Angehörige auf dem Neumarkt versammelt. GlaxoSmithKline will das Serumwerk schließen. Mehr als 640 Arbeitsplätze stehen auf der Kippe. Meilenstein am neuen Kreuzungsbauwerk westlich vom Hauptbahnhof. Gestern wurde dort die Westseite der neuen Eisenbahnüberführung betoniert. Als nächstes werden die neuen Gleise verlegt. In Rossendorf wollen sich weitere Unternehmen aus der Radiopharmazie ansiedeln. Dresden hat deshalb Flächen für ein neues Gewerbegebiet erschlossen. Mehr als 7 Millionen Euro wurden dafür investiert. Zugriff in der Nacht. In Berngau in Ostbayern hat die Polizei einen 60-jährigen Deutschen festgenommen, der zwei Mitarbeiter des Landratsamtes erschossen hatte. Linke, Grüne und SPD in Berlin legen heute mit ihren Sondierungsgesprächen richtig los. Gestern hatten sich die drei Parteien unter anderem auf klare Regeln zum Umgang mit Antisemitismus verständigt.
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3: So, ist die Woche auch schon wieder fast Geschichte. Und wir starten mit ein paar sehr freundlichen Passagen, so wie es aussieht. Also die Sonne, die wird sich zum Tagesstart vor allem immer mal zeigen, wenn sie denn mal rauskommt, beziehungsweise aufgeht. Aber es wird sich dann immer weiter zuziehen und kann dann auch Regen geben. Ein bisschen Wind kommt dazu und die Temperaturen, die gehen so auf 15, 16 Grad rauf. Morgen, der Tag, der wird dann eher so ein bisschen ungemütlicher werden. Vor allem zum Tagesstart kann es hier und da nochmal einen Tropfen geben. Nachmittags kann dann auch partiell mal auflockern. Der Wind lässt ein bisschen nach. Die Temperaturen gehen auf 17 Grad rauf und auf den Straßen ist alles noch ruhig.
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6: Klar, geht's los?
7: Das ist erst der verkackte Anfang. Sende das mal in deiner guten Morgen, Mist. Frühstücks-Scheiße, du Mist.
6: Ja, dann legen wir los. Wünschen einen schönen Freitagmorgen, 6 Minuten vor 5:30 jetzt.
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0: den wünschen wir Ihnen einen schönen Freitagmorgen. 6:02 jetzt.
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0: morgens.
1: Hm? 5 Minuten nach halb 6.
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4: Guten Morgen. Der Tagesstart, der könnte streckenweise noch ziemlich freundlich werden, aber es zieht sich mehr und mehr zu. Gegen Abend sind dann auch ein paar Tropfen möglich. Die Temperaturen, die gehen heute so auf 15, 16 Grad rauf. Und auf den Straßen, da haben wir einen Blitzer am Ortsausgang Meißen an der B6 in Richtung Dresden. Ansonsten rollt alles.
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12: Mit Oliver Heinze, guten Morgen. Auf dem Neumarkt haben am Abend mehrere hundert Menschen gegen die Schließung des Dresdner Serumwerks protestiert. Es versammelten sich Mitarbeiter von GlaxoSmithKline und deren Angehörige unter dem Motto Serumwerk Dresden muss bleiben. Wir haben uns vor Ort umgehört.
13: Ich arbeite seit 21 Jahren im Impfstoffwerk und es ist schon fatal, was da jetzt passiert und man hätte es nie gedacht.
14: Das ist ganz schlimm, da wir auch in Kanada das Werk wieder aufgebaut haben und jetzt abgewickelt werden soll.
13: Tatsächlich mein Partner auch mit betroffen. Also wir haben dieses Clubrisiko und für uns ist das schon schwierig. Die GSK war ja schon ein guter Arbeitsgeber und jetzt muss man eben gucken, wie es weitergeht.
12: Bis 2028 soll das Werk geschlossen werden. Laut Betriebsrat sind mehr als 640 Arbeitsplätze in Gefahr. Die Arbeiten am neuen Kreuzungsbauwerk westlich vom Hauptbahnhof kommen gut voran. Gestern wurde dort die Westseite der neuen Eisenbahnüberführung betoniert. 3000 Tonnen Beton waren dafür nötig. Wenn diese ausgehärtet ist, werden die Gleise verlegt. Dank neuester Technik können die Züge darüber künftig mit bis zu 80 Stundenkilometern fahren, statt bisher nur mit 60. Das wird laut Bahn die Fahrzeiten verkürzen. In Rossendorf wollen sich weitere Unternehmen aus der Radiopharmazie ansiedeln. Dresden hat deshalb Flächen für ein neues Gewerbegebiet erschlossen. Mehr als 7 Millionen Euro wurden dafür mit Hilfe von Bund und Land investiert. Die Grundstücke können nun Unternehmen angeboten werden. Rund um das Helmholtz-Zentrum sitzen bereits viele Firmen und Institute, die radioaktive Arzneimittel erforschen, entwickeln und produzieren. Nach den tödlichen Schüssen auf zwei Behördenmitarbeiter in der Gemeinde Berngau in der Oberpfalz hat die Polizei den mutmaßlichen Täter festgenommen. Der 60-Jährige wurde dabei durch Beinschüsse leicht verletzt, sagte eine Polizeisprecherin. Er hatte sich zuvor stundenlang in seinem Wohnhaus verschanzt. Die beiden Mitarbeiter des Neumarkter Landratsamtes wollten eigentlich nur eine routinemäßige Waffenkontrolle durchführen. In der norwegischen Hauptstadt Oslo wird am späten Vormittag verkündet, wer in diesem Jahr den Friedensnobelpreis erhält. Die Jury hatte dieses Mal die Wahl zwischen 287 Nominierten, deutlich weniger als im vergangenen Jahr. Damals hatte die venezolanische Oppositionsführerin Marina Corina Machado den Preis bekommen.
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15: So, ich würde sagen, heute ist so ein klassischer Oktobertag. Friesenerz trifft Sonnenbrille. Zum Tagesstart ist es wirklich noch ganz freundlich. Da guckt immer mal die Sonne raus, aber es ziehen dann Stück für Stück mehr Wolken auf und dann werden wohl ein paar Tropfen fallen auch heute. Die Temperaturen, die gehen so auf 15, 16 Grad rauf. Morgen zum Tagesstart erst bewölkt mit ein paar Tropfen, nachmittags dann meistens trocken und da locker zwischendurch auch immer mal auf. Der Wind lässt etwas nach. Die Temperaturen gehen ein klitzekleines Stück nach oben. Und auf den Straßen, da haben wir momentan einen Blitzer am Ortsausgang Meißen an der B6 in Richtung Dresden. Gute Fahrt.
0: Ja, danke schön, Miri.
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16: Oh mein Gott!
17: Das klingt erstmal nach Apokalypse, aber im Grunde sollte uns das keine Angst machen.
0: Nein, wirklich nicht. Ja. Wir können auch ganz seriös wünschen. Jetzt erstmal einen guten Start in diesen Freitagmorgen. Der letzte Tag vor den Herbstferien. Es ist jetzt kurz vor sechs. Also.
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0: So, es ist 12 nach 6. Einen schönen guten Morgen. Oh, oh, oh, oh, oh. Ja, und wir sind im Freitag. Freitag, der ist der 9., ja, der 9., ne? Mhm. 9. Oktober 2026, der Tag, bevor die Herbstferien beginnen. Christine ist schon in den Herbstferien, aber die Miri ist noch da.
1: Ja.
0: Morgen. Der Tim ist da.
2: Guten Morgen.
0: Der Joschi ist da. Sie sind da. Und das bedeutet, wir können anfangen und in diesem Morgen starten. Ich habe ein bisschen, hast du gesehen? Ja, also Miri hat schon gesehen. Ich habe ein bisschen eine dicke Lippe heute.
2: Okay.
1: Ja, voller Einsatz, sage ich nur.
0: Voller Einsatz gestern im Sportunterricht. Ich war ja an der Semperschule bei der 7B und ich habe alles gegeben. Und ich meine, ich riskiere öfter mal eine dicke Lippe, aber jetzt habe ich sie.
2: Guck
0: mal, ja, auf jeden Fall. Und zwar unter so ein Kastenelement durchgerutscht.
1: Und stecken geblieben ist das richtige Wort.
0: Und hab den Kopf zu weit runtergenommen. Also und bin dann wirklich voll mit der Omme, also wirklich auch voll mit dem Gesicht, dann so auf dem Fußboden.
2: Ja, irgendwie muss man ja bremsen, ne?
0: Ja, stimmt. Naja, so. Das hat er nur davon. Aber am Ende hat es nichts genutzt, weil die Klasse hat gewonnen. Aber da können wir dann so in 20 Minuten nochmal ausführlicher drüber sprechen.
1: Unbedingt.
0: Ja, dass wir auch die Kinder mal zu Wort kommen lassen.
2: Hart in Gefahr,
0: das sage ich euch. Und das so kurz vor den Ferien. Ja, aber in Anbetracht der Zeit, guck mal, ist jetzt gleich schon wieder 6:45. Lass uns die Kaffeefrage machen zum Freitag. Die letzte vor den Ferien.
1: Stimmt, ich werde nochmal richtig abräumen.
0: Richtig, du liegst ja in Führung für Christine. Ja? Also du spielst ja zusammen mit dem Team Christine. Und es steht 22-20. Oh. So, Tim.
2: Ja, heute ist Weltei-Tag.
1: Eieiei.
2: Ja, sag ich dir.
0: Ja.
2: Woran erkennt man zu Hause im Wasserglas ganz einfach, ob ein Hühnerei faul ist?
1: Oh, das weiß ich.
2: Ein faules Ei A. steigt an die Wasseroberfläche, B. sinkt zu Boden oder C. fängt sofort an zu rotieren.
0: So, Miri sagt, sie weiß es. Du weißt es?
1: Jetzt bin ich allerdings, also wirklich, weil ich weiß, es ist entweder es steigt hoch oder es sinkt. Ja. Also wenn es hoch steigt, ist es, glaube ich, ein positives Zeichen. Dann ist es ein Zeichen dafür, dass das Ei okay ist. Aber so ganz sicher bin ich mir da nicht. Ja. Da musst du deine Eltern nochmal fragen.
0: Ja.
1: Nee, vielleicht ist es auch umgekehrt.
0: Tja.
1: Ich muss, da habe ich noch einen Moment Zeit zu überlegen.
0: Also ich darf ja sowieso zuerst.
1: Genau.
0: Ja. Also ich würde sagen, wenn es hoch steigt, ist es faul.
2: Mhm.
0: Weil ich kann mich, wenn ich meine Eier koche, dann tue ich die ja in kochendes Wasser und dann gehen die ja sofort unter. So. Und köcheln dann vor sich hin. 4 Minuten, 4,5. Also gehe ich mal davon aus, das faule Ei steigt hoch. Ja, das wäre meine Antwort. Ich hatte dir den Vortritt gelassen, Miri. Aber
1: nein, hast du gar nicht.
0: Habe ich wohl.
1: Nein, hast du gar nicht.
0: Okay.
1: Aber es wäre ja auch nicht rechtmäßig, wenn du mir den Vortritt gelassen hast. Also bleibt mir ja nur noch zu sagen, es sinkt nach unten, obwohl das, ich glaube, du hast recht und der Punkt sei dir ja auch gegönnt. Ne?
0: Aber vielleicht rotiert es auch. Vielleicht haben wir beide Unrecht.
1: Nein, es rotiert nicht.
0: Ne?
1: Nein. Das hat der Tim sich ausgedacht.
0: Dann sage ich, das Ei steigt hoch, wenn es nicht mehr ganz frisch ist.
2: Okay.
0: Oder faul.
2: So.
1: Und es stinkt auch.
2: Das stimmt. Wenn man es aufmacht. So, also, wenn ein Ei sehr alt ist und faul ist, dann geht eine Menge Feuchtigkeit durch die poröse Schale verloren.
0: Ha?
2: Dadurch wird das Ei immer leichter und erhält dann, wenn man es ins Wasser legt, Auftrieb, bis es schließlich an der Wasseroberfläche schwimmt.
0: Das heißt, kurz Punkt vor den Ferien, Punkt
2: für André.
0: Für das Team André.
1: Aber wir führen immer noch.
0: Ihr führt, ihr geht in Führung, also in die Ferien, also mit Führung in die Ferien, so rum würde ich sagen, nämlich dann mit 22-21. Sehr schön, aber das motiviert mich natürlich jetzt nochmal ein bisschen. Herrlich.
1: Es sei dir gegönnt mit deiner dicken Lippe.
0: Dann ja eben, dann macht ihr jetzt mal Kaffee. Für alle, nee, nicht ihr, also Miri ist dran. Für alle.
1: Schmeckt's wenigstens.
0: Und wir wünschen euch und Ihnen allen einen schönen Freitagmorgen, schönen letzten Schultag, 6:16 Uhr, kurz nach 6:45 ist es jetzt.

0: 6:19, 6:45 am Freitag. Und die große Frage heute: Wer bekommt den diesjährigen Friedensnobelpreis? Das wird dann heute bekannt gegeben. Was davon abgesehen heute sonst noch wichtig ist und wichtig wird, erfahren Sie auch gleich bei uns in den Nachrichten.
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21: Mit Oliver Heinze, guten Morgen. Bei strömendem Regen haben am Abend mehrere hundert Menschen in Dresden für den Erhalt des Serumwerks demonstriert. GlaxoSmithKline will das Werk schließen. Mehr als 640 Arbeitsplätze stehen auf der Kippe. Weil auf der Warta-Straße Gleise repariert werden müssen, stellen die DVB heute ab 20 Uhr die Straßenbahnlinie 12 ein. Bis Mitte Oktober fahren stattdessen Busse im Ersatzverkehr. Mit einem Festakt feiert das Landesgymnasium St. Afra in Meißen heute sein 25. Jubiläum. Die Internatsschule für mehrfach Hochbegabte wurde im August 2001 gegründet. Nach Angriffen auf den Flughafen der saudi-arabischen Hauptstadt Riad setzt die Lufthansa Group ihre Flüge dorthin erst einmal aus. Bis zum 16. Oktober würden die Verbindungen gestrichen, hieß es. In der norwegischen Hauptstadt Oslo wird am späten Vormittag der diesjährige Friedensnobelpreisträger verkündet. Die Jury hatte diesmal die Wahl aus 208 Personen und 79 Organisationen.
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22: Im Studio Florentin Oesterle, schönen guten Morgen. Unsere Dresdner Eislöwen haben heute Abend ein Ziel. Die Siegesserie soll in der DEL 2 weiter ausgebaut werden. 3 Spiele konnten die Dresdner am Stück gewinnen. Heute wartet das Heimspiel gegen die Blue Devils Weiden. Die Gäste sind nicht gut in die Saison gestartet und haben erst ein Match für sich entscheiden können. Erstes Bully in der Jonex Arena ist um 19.30 Uhr. Bei den Masters in Shanghai sind gleich 3 deutsche Tennisspieler heute früh in der 2. Runde im Einsatz. Der Weltranglistenzweite Alexander Zverev trifft in der nächsten Stunde auf den Chinesen Li Bingwu und startet damit in sein Turnier. Zeitgleich bekommt es Jannik Hanfmann mit dem US-Amerikaner Francis Tiafoe zu tun. Aktuell spielt schon Daniel Altmaier und zwar gegen die Nummer 4 der Welt, Ben Shelton. Zverev hatte als gesetzter Spieler in der 1. Runde noch ein Freilos und kommt deshalb erst jetzt zum Einsatz.
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24: Einen wunderschönen guten Morgen, einen schönen Start in den Freitag und ins Wochenende. Mal ganz liebe Grüße an die Klasse 7b des Semper-Gymnasiums. Ihr seid wirklich zauberhaft und freut euch natürlich auch auf euer Wochenende, auf die Herbstferien. Und der Tag zum Tagesstart, also der Weg in die Schule, der bleibt zumindest trocken und ziemlich freundlich. Später zieht sich's mehr und mehr zu, dann kann auch mal Regen fallen. Und morgen der Tag, der startet mit Regen. Später lockert's auf, wird dann ganz freundlich werden. Die Temperaturen, die pegeln sich so ein bei 15, 16 Grad. Und auf den Straßen ist uns ein Unfall gemeldet worden vom Ricardo, und zwar Winterbergstraße mitten in der Baustelle. Dort absolut kein Durchkommen momentan. Machen Sie da am besten einen Bogen.
25: Dankeschön, Miri.
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1: Ja, dann wünschen wir Ihnen jetzt erstmal einen ganz besonders schönen Freitagmorgen, der Freitag, bevor die Herbstferien dann beginnen, der letzte Schultag, kurz vor 6:30 jetzt. Also auf geht's.
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0: Guten Morgen. Hallo Welt. Hallo Freitag. Es ist 6.31 Uhr. Are you with me? Kurz nach halb sieben jetzt.
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0: Ja, das war sie, die letzte Schulstunde vor den Herbstferien, also zumindest für mich, für uns. Wir kommen ja zu euch an die Klasse, bringen 500 Euro für die Klassenkasse mit und machen natürlich auch ein bisschen Unterricht. Christine mit Medienkompetenz. Christine ist ja jetzt schon vorgezogen in den Herbstferien, ist ja jetzt schon in Vietnam, da wo es gerade ganz warm ist. Und deswegen blieb gestern noch Sportunterricht übrig. Die Miri hat mich begleitet und zwar zur 7b, zur Klasse 7b, ja, des Semper-Gymnasiums. Und wenn du jetzt mal so guckst, wie sehe ich aus?
3: Du siehst wirklich aus wie ein Boxer, muss man sagen. Du hast vollen Einsatz gezeigt und plötzlich winktest du so aus der Ferne. Hier hast du mal ein Taschentuch,
0: ja,
3: und
0: ja,
3: das Blut tropfte von deiner Lippe. Ich dachte, ja, das kann nicht wahr sein. Also ja, du hast vollen Einsatz gezeigt. Das fanden übrigens auch die Kids.
4: Manche Sachen, da war er halt einfach zu groß dafür. Aber das kann man halt nicht ändern. Zum Beispiel für den Hocker.
5: Trotzdem hat er wacker durchgehalten, bis zum Ende.
6: Sehr stark gekämpft.
7: Viele Bälle hat er auch gefangen, das kann nicht jeder.
8: Einfach stabile Leistung.
9: Also Tanzen ist ganz toll und wir hoffen, dass wir am besten sowas bei nochmal mitmachen können.
10: Ja. Und wir werden und für immer beste Freunde bleiben.
11: Viel Glück für die nächste Klasse, aber nicht zu viel Glück.
12: Und wer alles Klassenarbeiten schreibt oder sowas,
11: viel Glück. Ihr schafft das schon.
0: Stimmt, die 7b muss ja gestern noch Mathe schreiben, dann nach der Sportstunde. Und heute ist, glaube ich, noch Musiktest am Tag vor den Ferien.
3: Irre. Wir drücken ganz doll die Daumen. Ihr seid so toll, wirklich. Es alle so zauberhaft.
0: Großen Spaß gemacht. Die Schulleiterin war auch da, Dr. Charlotte Krondorf. Und die Kinder scheinen sich ja da wirklich extrem wohl zu fühlen. Es ging regelrecht familiär zu. Das ist euch, glaube ich, ganz, ganz wichtig, oder?
13: Wenn ich mich in einer friedlichen und sozial sicheren Umgebung fühle, dann ist mein Angstzentrum nicht blockiert, sondern dann habe ich tatsächlich die Kapazität zu lernen. Wenn ich mich aber sorgen muss, dass mein Umfeld mir vielleicht nicht wohlgesonnen ist oder mich jemand ärgert oder ich überfordert bin auch von den Anforderungen, dann fällt das Lernen schwer. Und wir brauchen Offenheit, Neugier und wir brauchen diese freien Kapazitäten im Hirn, damit die Kinder eben gut das Lernen ansprechen.
0: Ja, das sind die große Familie im Semper-Gymnasium.
3: Ganz toll.
0: Ja, hat Spaß gemacht. Deine Einschätzung, Miri, im Großen und Ganzen?
3: Es war wunderschön.
0: Ja.
3: Und wie gesagt, es war schön zu sehen, wie du dich da ins Zeug gelegt hast.
0: Aber es hat am Ende nicht gereicht. Die Kiddies, die 7b, hat mich geschlagen und es gab 500 Euro für die Klassenkasse. Nochmal herzlichen Glückwunsch und jetzt allen schon mal schöne Ferien.
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0: So, wir müssen da schon mal kurz unterbrechen. Es ist 6:06 und es gibt wichtige Nachrichten von den Straßen, Miri.
1: Genau, die Susanne hat mich gerade angerufen und eine ungesicherte Unfallstelle gemeldet. A4 Görlitz Richtung Dresden im Dreieck Dresden-Nord. Da hat es leider gekracht. Wie gesagt, Unfallstelle ist noch ungesichert. Also bitte vorsichtig fahren. Achtung, ungesicherte Unfallstelle auf der A4 Görlitz Richtung Dresden im Dreieck Dresden-Nord. Und lieben Dank natürlich an Susanne.
0: Ja, passen Sie gut auf sich auf.
1: Unbedingt.
0: Dankeschön, Miri.
1: Gerne.

0: Es ist gleich 10 Minuten nach 6:30 und jetzt kommt erstmal wieder das Beste am Morgen, nämlich unser Wetterman, Michael hier Klein, unser Chefmeteorologe. Michael, wo bist du eigentlich in den Herbstferien?
1: Ich bin nicht weg.
0: Also du bist nicht weg, hier. Du bist hier. Ja, stimmt. Ach, ich bin am Bernsdorfer See erst. Ja, freue ich mich total drauf. Und dann in Paris. Wir fahren ja mit ganz, ganz vielen netten Familien nach Paris. Ihr könnt übrigens auch noch dabei sein. Wir haben in der zweiten Ferienwoche wirklich noch Platz in den Bussen. Und wenn Sie dabei sein möchten, anmelden bei uns im Netz. Weil ich kann jetzt schon mal sagen, kurz nach 7 rufen wir dann irgendwo an. Ja, aber brauchen wir ja Ihre Nummer, deswegen müssen Sie angemeldet sein bei uns. Und dann würden wir die 4 Dinge abfragen, die wir im Lauf dieser Woche in den Koffer gepackt haben. Micha, wir spielen ja unser Kofferpacken-Spiel. Ja. Und wenn Sie es wissen, dann geht's für Sie und die ganze Familie mit nach Paris, mal so mehr oder weniger spontan in der zweiten Ferienwoche.
1: Also was ich jetzt erstens komisch finde, ist, dass du jetzt erst ihr sagst, da dachte ich, das ist so wie Eminenz. Dann siehst du mich wieder.
0: Ja.
1: Und dann denke ich, mein Gott, wir telefonieren doch so oft. Du kannst mich einfach fragen, ob ich...
0: Ja, ich springe immer in diesen Schweineplural rein. Das gehört sich eigentlich nicht. Ihr da draußen am Radio.
1: Aber warum sprichst du mich so selten an?
0: Eure Eminenz. Dann komme ich mit. Pass auf, lass uns mal zusammenfassen, Micha. Du bist du hast ja sowieso, wie sagt man, eine Wildcard. Ja. Also du kannst jederzeit aufspringen auf dem Bus, wenn wir dann bei dir vorbeikommen. Ja. Was haben wir eingepackt am Montag? Wir dürfen es ja nicht konkret sagen, weil das würde ja das Spiel jetzt mehr oder weniger konterkarieren. Also am Montag hat es was mit dem schönen Wetter zu tun. Da hat man ja noch so schönes Wetter.
1: Ja, gleich, es schaltet das schöne Wetter praktisch ab.
0: Wenn man dann so in den Himmel blinzelt und man möchte ja auch gut gucken können, dann dort im Disneyland, dann möchte man viel sehen und wenn es dann vielleicht so blendet, Also das hatten wir am Montag drin. Was haben wir am Dienstag gemacht? Am Dienstag ging am Abend die Frankfurter Buchmesse los.
1: Genau, ich erinnere mich.
0: Ja, wurde eröffnet und dann haben wir gesagt, das gehört natürlich auch zu einem schönen Urlaub in den Ferien. Ja, nicht nur Spaß haben auf dem Karussell, sondern vielleicht auch mal... Abends dann oder eine freie Minute. Das haben wir eingepackt in den Koffer.
1: Ja. Das war dann erst gestern. Was war denn Mittwoch? Mittwoch, da war hier wegen der vielen Lauferei im Park, ne?
0: Ja, kann es ja passieren, dass man sich da irgendwie wehtut dann beim Laufen, dann, wenn man die falschen Schuhe vielleicht oder so, oder eben mehr läuft als sonst. Da braucht man ja was, damit das dann nicht so wehtut. Das war am Mittwoch. Und gestern?
1: Gestern haben wir darüber gesprochen, das Instrument, was mich in Paris zum Pariser macht. Weil seitdem ich das in Paris trage, werde ich für einer von Ihnen gehalten und nach Weg gefragt. Also sprich, es ist wenn es dann jetzt frischer wird im Herbst, damit der Hals nicht leidet.
0: Was alle in Paris tragen.
1: Was alle, also zumindest letztes Mal war es noch so, da haben alles getragen. Und wenn Sie in Paris nach dem Weg gefragt werden wollen... Ja. Dann muss man das haben. Also, sonst erkennen sie einen nicht als einen von ihren.
0: Das, was alle tragen in Paris, und das ist nicht die Einkaufstüte.
1: Richtig.
0: So, Micha, das
1: mit der Lidl- und Rewe-Tüte kommst du, doch Lidl kennen sie.
0: Das sind die 4 Sachen, die wir in den Koffer gepackt haben. Und so kurz nach 7 würden wir irgendwo anrufen. Ich sag's gerne nochmal. Und wenn Sie diese Sachen dann wissen und mitkommen möchten nach Paris, dann bleiben Sie jetzt bitte in Telefon- und Radioreichweite. Micha, das Wetter bei uns, du hast es angekündigt, ziemlich herbstlich.
1: Genau. Ja, gestern hat es ja lange gebraucht, bis der Regen wirklich richtig reingezogen ist. Dann ist er aber auch da gewesen und dann noch wieder raus. Das heißt, wir starten auch heute erst einmal wieder trocken in den Tag, teilweise mit ein paar Auflockerungen. Dann aber werden die Wolken schon wieder dichter werden. So und ab dem, meistens ist es erst später Nachmittag, da kommt der Regen von Westen wieder hereingezogen. Alles in allem ist es heute wieder windig. Mhm. Temperaturen nur im Bereich so um 14, 15 Grad. Also der Wetterwechsel ist da und Regen gibt's dann auch durch die Nacht bis morgen. Durch den Tag. Also der bleibt ein bisschen länger, dieser Regen. Morgen also wechselhaftes Wetter.
0: Okay, und auch das erste Herbstferien-Wochenende. Dann eher durchwachsen.
1: Genau, aber der Sonntag wird schon wieder ein bisschen schöner. Süß. Also da ist die Sonne wieder dabei, da ist es trockener, der Wind lässt langsam nach, aber nur 13, 14 Grad.
0: Micha, dann machen wir jetzt ein schönes Käffchen zum Wachwerden.
1: Oh ja.
0: Und hören uns später nochmal.
1: Ja, gerne.
0: Bis dann. 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

0: Es ist kurz nach 6:45. Freitagmorgen, Freitag, der 9. Oktober. Heute wird der Friedensnobelpreis, nicht vergeben, aber zumindest der Preisträger, der Gewinner oder die Gewinnerin bekannt gegeben. Was davon abgesehen heute sonst noch wichtig ist und wichtig wird, erfahren Sie auch gleich bei uns in den Nachrichten.
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0: Mit Oliver Heinze, guten Morgen. Die Arbeiten am neuen Kreuzungsbauwerk westlich vom Hauptbahnhof kommen gut voran. Inzwischen läuft der zweite Bauabschnitt. Was dabei passiert, erklärt Philipp Scholz, Projektleiter bei der Deutschen Bahn.
4: Wir haben die Decke betoniert mit insgesamt 1200 Kubikmetern Beton, damit wir die Gleise, die den Dresden Hauptbahnhof und Plauen und Freital miteinander verbinden, sozusagen ab November in Betrieb nehmen können. Ganz einfach gesprochen, wir stellen jetzt die Brücke fertig und dann bauen wir die Gleise unter dem Kreuzungsbauwerk und dann kann der Betrieb wieder starten.
0: Ab dem 30. November ist der Abschnitt fertig. Die Züge Richtung Freital und Tharandt können dann wieder wie gewohnt fahren. Beschäftigte von GlaxoSmithKline haben am Abend in der Innenstadt für den Erhalt des traditionsreichen Serumwerks demonstriert. Betriebsrat und Gewerkschaft hatten dazu aufgerufen. Bei der Abschlusskundgebung auf dem Neumarkt sagten uns einige:
15: Familie bricht zusammen. Ne? Also es ist wie eine kleine Trauergemeinschaft gerade, weil man fassungslos ist. Ne?
23: Die armen Familien, die armen Mitarbeiter, sollte man für kämpfen.
24: Klar hat man irgendwie Angst um seinen Arbeitsplatz. Ja, man macht halt seine Ausbildung. Wenn wir nächstes Jahr im Juli schließen sollten, heißt das für mich, dass ich mir einen neuen Ausbildungspartner suchen muss. Was heißt, da steht halt ein bisschen was auf dem Spiel, ob die Ausbildung so weitergeht, wo die Ausbildung weitergeht.
0: Das Sächsische Serumwerk wurde 1911 gegründet. Jetziger Inhaber ist der britische Pharmahersteller GlaxoSmithKline. Er will das Werk bis Ende 2028 schließen. Mehr als 640 Arbeitsplätze stehen auf der Kippe. Meißen feiert heute ein besonderes Jubiläum. Das Sächsische Landesgymnasium St. Afra wird 25 Jahre alt. Im August 2001 betrat die Internatsschule für mehrfach hochbegabte pädagogisches Neuland im sächsischen Schulsystem. Zum Vierteljahrhundert blickt sie auf eine Erfolgsgeschichte der gezielten Förderung und Begleitung junger Talente zurück. Wer schwanger ist und vor der Geburt einen Bluttest auf eine Genabweichung wie Trisomie 21 machen will, soll nach dem Willen des Bundestags vorher eine Prüfung durchlaufen. Ein solcher Test, bezahlt von der Krankenkasse, zeigt, wie wahrscheinlich es ist, dass ein Kind eine Behinderung haben wird. Nach Angriffen auf den Flughafen der saudi-arabischen Hauptstadt Riad setzt die Lufthansa Group ihre Flüge dorthin erstmal aus. Bis zum 16. Oktober würden die Verbindungen gestrichen, hieß es. Die jemenitische Houthi-Miliz hatte die Angriffe auf den Airport für sich reklamiert.
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25: Einen entspannten Start ins Wochenende für die Kinder in die Herbstferien. Die Temperaturen, die gehen auf 15 Grad rauf heute bei uns in Dresden. Und der Tagesstart, der ist eigentlich ganz freundlich. Später ein paar mehr Wolken und gegen Abend kann es dann auch mal ein paar Tropfen geben. Morgen ist es genau umgekehrt. Zum Tagesstart etwas Regen. Später lockert es dann Stück für Stück auf. Und die Temperaturen gehen morgen auch so auf 15-16 Grad rauf. Achtung, gesperrt ist immer noch die Winterbergstraße stadteinwärts zwischen Liebstädter Straße und Karcherallee nach einem Unfall. Dann haben wir einen Unfall auf der A4 Richtung Chemnitz zwischen Dreieck Dresden Nord und Flughafen, die rechte und die mittlere Spur gesperrt. Und geblitzt wird von Pestowitz kommt auf der Otto-Harzer Straße stadteinwärts. Danke, Michaela.
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0: Es geht immer nur ums Money, Money, Money.
1: Ja, nur, man muss natürlich auch das Geld dafür haben.
0: Ja, stimmt, aber wenn Sie mit uns nach Paris möchten, in den Herbstferien jetzt so, in der zweiten Herbstferienwoche, brauchen Sie kein Geld, Sie sind nämlich eingeladen, schenken wir Ihnen. Gleich klingelt wieder irgendwo das Telefon und wenn Sie dann die Sachen wissen, die bei uns im Koffer gelandet sind in dieser Woche, dann können Sie mit der ganzen Familie mitkommen. Also würde mich riesig freuen, wenn es klappt. Machen wir gleich jetzt erstmal einen schönen guten Morgen, einen schönen Freitag. Es ist kurz vor 7.
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0: Es ist nicht nur alles Gaga und Gugu. Manchmal haben wir auch was Schönes anzubieten hier im Radio. Also erstmal wünscht Ihnen das ganze Team einen schönen guten Morgen. Es ist der Freitag vor den Herbstferien. Und jetzt geht's nach Paris.
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0: Also ich hoffe, dass es jetzt wieder klappt. Wir sind ja mit einigen Bussen unterwegs in der zweiten Ferienwoche und dann geht's eben nach Paris ins Disneyland. Und ja, das ist eigentlich relativ einfach. Wir haben jeden Tag, also jetzt in dieser Woche wieder, etwas in unseren Koffer gepackt. Wir spielen das Kofferpackenspiel. Und ich rufe jetzt wieder irgendwo an. Und wenn sie oder er weiß, was drin ist im Koffer, dann geht's für die ganze Familie ins Disneyland Paris. Ich bin hier ein bisschen aufgeregt, es kann jetzt ja alles passieren. Darf ich schon mal verraten, dass wir jetzt anrufen. Wir haben jetzt mal unter allen, die sich angemeldet haben. Übrigens, danke für die vielen Anmeldungen. Also wir haben es jetzt einfach mal wirklich blind gemacht. Ich habe gefischt und würde jetzt versuchen, die Susanne zu erreichen. Komm, es klappt. Klingelt schon mal. Susanne, geh ran.
3: Morgen.
0: Guten Morgen, hier ist das Radio. Susanne?
3: Ja.
0: Hast du eine Idee? Also ich bin der André, Entschuldigung, ich muss mir erstmal vorstellen. Hast du eine Idee, warum ich anrufe?
3: Vielleicht, weil ich beim Gewinnspiel mitgemacht habe.
0: Was denn für ein Gewinnspiel?
3: Die Reise nach Paris.
0: Aha. Okay, also das ist schon mal richtig. Genau darum wird es jetzt gehen. Paris, zweite Ferienwoche. Allerdings, wir haben ja vorher unser kleines Kofferpackspiel gespielt. Das heißt, du müsstest mir jetzt auch noch sagen, was alles drin ist im Koffer. Weißt du das zufällig?
3: Ja? Ich hoffe, ich...
0: Ja, bist du jetzt ganz allein oder ist jemand da, der dir hilft?
3: Nee, ich bin allein.
0: Okay, ach komm. Dann machen wir es jetzt mal ganz in Ruhe, Susanne. Zu Hause noch oder schon auf Arbeit?
3: Nee, noch zu Hause.
0: Noch zu Hause.
3: Okay. Muss die Kinder noch wecken.
0: Gehen die noch nicht zur Schule, oder?
3: Doch, aber die muss ich dann wecken, dass sie zur Schule gehen.
0: Ach so, ja, jetzt kurz nach 7, ja. Okay, alles klar. Letzter Schultag heute vor den Ferien. Mensch, wenn das klappt. Los. Wollen wir es mal versuchen? Gegenstände, vier Sachen, die wir in dieser Woche in den Koffer gepackt haben. Susanne. Nummer 1.
3: Sonnenbrille.
0: Ja, richtig.
3: Buch.
0: Das Buch. Eigentlich ein schönes Buch, aber gut, das Buch. Wir haben ja gesagt, ein schönes Buch soll schon sein. Aber das Buch, ja, geht durch. Okay, das dritte.
3: Blasenpflaster.
0: Ja. Und das letzte, das vierte.
3: Seidenhalstuch.
0: Seidenhalstuch. Komm, kriegst noch eine Chance. Wie sagt man denn noch dazu, wenn es ein bisschen kälter ist?
3: Ein Schal?
0: Okay, also was denkst du? Seidenhalstuch oder Schal? Was jetzt? Schal oder nimmst du Schal?
3: Ja.
0: Ja?
3: Ja.
0: Mensch, Susanne. Also, nochmal. Sonnenbrille, ein Buch, Pflaster. Ja, und
3: Schal.
0: Und das Schal.
3: Ja.
0: Mensch, Susanne, wisst ihr, ich kriege ja einen Herzkasper. Das ist richtig, ihr seid dabei. Ja! Ja! Oh. Mensch, jetzt hast du mir aber einen Schreck eingejagt hier mit dem Seidenschal. Aber ja, Seidentuch, Seidenschal, das ist schon richtig. Komm, das. Was sagst du denn jetzt?
3: Ist ja krass.
0: Ja. Wie viel seid ihr eigentlich? Sag mal.
3: Wir sind zu viert.
0: Okay.
3: Ich, mein Mann und meine zwei Kinder.
0: Wie alt sind die Kiddies?
3: Die sind 8 und 12.
0: Okay, prima. Naja, Mensch, dann sehen wir uns in der zweiten Ferienwoche. Ihr seid dabei. Die Plätze gehören euch. Und ich hoffe, die Kiddies freuen sich, wenn du sie jetzt wächst und ihnen sagst, dass es in den Ferien nach Paris geht.
3: Ja, echt krass. Besonders... Ja? Meine Große, die wird es kaum glauben, mit der hattest du gestern Sportunterricht.
0: Ach Quatsch, wirklich?
3: Ja.
0: Nein, das ist ja ein Zufall. Ja. Das war cool. Die 7b, weißt du, wie ich aussehe, Susanne? Ich habe mir total...

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0: Stimmt. Olivia Rodrigo. Und ich sag mal so, ist eine US-Schauspielerin und Sängerin. Bekannt wurde sie durch die Rolle der Paige Olvera in der Disney Channel Serie Bizarre Vague und als Nini Salazar Roberts in der Disney Plus Serie High School Musical. Ah, guck, daher kennt man sie. Ich erzähle das nur deshalb, falls es heute drankommt in der Musikarbeit, in der Musikklausur.
1: Ah, ja.
0: Weil ich habe gelernt, gestern, wir hatten es ja gerade besprochen, ich war gestern in der 7b zur Sportstunde. Ja, wir machen ja, wir kommen ja an die Schulen, in die Klassen und geben Unterricht. Ich hatte gestern Sport in der 7b und die haben mir erzählt, also gestern wirklich nach dem Sportunterricht noch eine Mathe-Klausur und heute am Tag vor den Ferien noch eine Musikarbeit.
1: Aber nach dem Sport, wenn du ausgepowert
0: ja,
1: bist, dann eine Mathe-Klausur.
0: Wirklich noch eine Mathe-Klausur, ja. Ja, haben sie erzählt und ja und heute, wie gesagt, noch Musik. Und falls Olivia Rodrigo drankommt, ja, dann merkt euch Disney. Wir hatten ja auch gerade die Susanne, die jetzt auch noch eine Reise ins Disneyland Paris gewonnen hat. Siehst du, so passt alles mit.

0: allem zusammen. Oh, ist so verrückt, oder?
1: Auf der Welt. Rahmenhandlung hier.
0: Ja, natürlich. Ja, das hat ja wirklich alles einen roten Faden. Und dann fehlt nur noch das Wetter, mit dem wir in die Herbstferien starten. Und das macht der Beste, den wir kriegen konnten. Das macht der Micha Klein.
1: Und die anderen waren alle teurer.
0: Ja, Micha Klein macht das ja ehrenamtlich. Nein, schönen guten Morgen, Micha. Hallo.
1: Morgen. Hallo, André.
0: Ja, du hast es angekündigt, gestern der Wetterwechsel.
1: Genau.
0: Und jetzt fühlt sich's auch alles so ein bisschen an wie Herbst.
1: Ja, also es ist jetzt auch ein bisschen frischer geworden morgens früh, dadurch, dass der Regen dann gestern Nachmittag, gestern Abend durchgezogen ist und nach der Kaltfront der Himmel aufgelockert ist. Und Kaltfront sagt es ja schon, da kommt kühlere Luft an. Deswegen, das haben wir gestern gemerkt, im Tagesverlauf sind die Werte ganz schön abgesunken. Ja, und heute kommen sie nicht so richtig nach oben. So um 14, 15 Grad sind dann die Spitzenwerte. Das sieht vormittags alles noch ein bisschen freundlicher aus. Da sind nämlich Lücken in der Wolkendecke, sodass ein bisschen Sonne sich immer noch mal zeigt. Aber dann kommen schon wieder dickere Wolken hinterher. Und nachmittags, vor allem zum Abend hin, kommt nochmal neuer Regen. Dazu auch noch windig. Das trägt zum gesamtherbstlichen Eindruck natürlich auch noch bei.
0: Mhm.
1: Ja, und dieser Regen, die Schauer, die ziehen auch durch die Nacht immer nochmal. Und auch morgen am Tag, am Samstag, wird es nochmal letzte Schauer zum Nachmittag hin geben können. Danach sieht es wieder freundlicher aus, lockert wieder auf. Morgen so 14, 15 Grad. Am Sonntag bleiben wir auch auf dem Temperaturniveau, aber meistens trocken. Und der Wind wird langsam schwächer.
0: Okay, also 14, 15 Grad, merkt euch das, Kinder, das könnte drankommen in der Arbeit.
1: Für was für Musik?
0: Weiß ich, für Musik vielleicht. Ja, wohltemperiert, 14, 15 Grad, wohltemperiertes Klavier.
1: Das ist dem, glaube ich, ein bisschen frisch.
0: Okay, also allen Kindern, die heute auch noch eine Arbeit schreiben, irgendwie Klassenarbeit oder was auch immer, am Tag vor den Ferien, wir sind bei euch.
1: Ja. Und noch ganz kurz hier, weil du so Ferienwoche angesprochen hast.
0: Ja.
1: Nächste Woche sieht alles schon wieder sehr, sehr trocken aus und auch phasenweise sonnig, aber eben nicht mehr ganz so warm wie die letzte Woche.
0: Okay, aber das klingt doch gut.
1: Geht doch, ja.
0: Dann jetzt hoch die Tassen.
1: Prost.
0: Ein Käffchen.
1: Das. Sehr gerne.
0: Ferienkäffchen, Micha.
1: Oh, jetzt schon.
0: Jetzt schon, klar. Nee, wir sind schon
1: gut. Schöne
0: bisschen,
1: Woche.
0: Nein, wir sind schon noch ein bisschen hier. 7.13 Uhr in 2 Minuten, 7:45 Uhr. Guten Morgen allerseits.

0: lacht. Guten Morgen, diesem 9. Oktober, Freitag. Wer bekommt den diesjährigen Friedensnobelpreis? Das wird heute bekannt gegeben, das wird heute entschieden. Möglich ist ja in diesen Zeiten alles. Also, da können wir gespannt sein. Und was davon abgesehen heute sonst alles noch wichtig wird und wichtig ist, das erfahren Sie auch gleich bei uns in den Nachrichten.
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4: Unter dem Motto Serumwerk Dresden muss bleiben, haben sich am Abend Beschäftigte und deren Angehörige auf dem Neumarkt versammelt. GlaxoSmithKline will das Serumwerk schließen. Mehr als 640 Arbeitsplätze stehen auf der Kippe. Meilenstein am neuen Kreuzungsbauwerk westlich vom Hauptbahnhof. Gestern wurde dort die Westseite der neuen Eisenbahnüberführung betoniert. Als nächstes werden die neuen Gleise verlegt. In Rossendorf wollen sich weitere Unternehmen aus der Radiopharmazie ansiedeln. Dresden hat deshalb Flächen für ein neues Gewerbegebiet erschlossen. Mehr als 7 Millionen Euro wurden dafür investiert. Zugriff in der Nacht. In Berngau in Ostbayern hat die Polizei einen 60-jährigen Deutschen festgenommen, der zwei Mitarbeiter des Landratsamtes erschossen hatte. Linke, Grüne und SPD in Berlin legen heute mit ihren Sondierungsgesprächen richtig los. Gestern hatten sich die drei Parteien unter anderem auf klare Regeln zum Umgang mit Antisemitismus verständigt.
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19: Mensch, das ist wieder so wunderschönes Licht zum Tagesstart. Ein paar Wolken ziehen vorüber. Der Tagesstart ist auch noch ganz freundlich. Später können sich die Wolken aber verdichten und dann auch für den ein oder anderen Tropfen sorgen. 15 Grad heute die Höchstwerte. Morgen der Tag startet wahrscheinlich mit ein bisschen Regen. Später wird es dann freundlicher und die Temperaturen bleiben so bei 15, 16 Grad. Und auf den Straßen sieht es mittlerweile wieder deutlich entspannter aus. Da haben wir jetzt momentan nichts, was stört. Auch die A4 ist wieder frei, hat der Thorsten gerade gemeldet. Nur ein Blitzer von Pesterwitz kommt auf der Otto-Harzer-Straße stadteinwärts, hat die Michaela gemeldet.
20: Alles klar. Dankeschön, Miri.
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22: Es ist ein guter Mix aus hilfreichen Tipps, redaktionellen Beiträgen, journalistischen Arbeiten und aber auch manche Klatschgeschichten, das mag ich auch ganz gerne. 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
20: Also Rezepte haben wir nicht. Also heute nicht, aber dafür haben wir 1.000 Euro für Ihren Verein, ja, unser Vereinstausender gemeinsam mit Sachsen-Lotto. Wie das alles genau funktioniert, das erkläre ich gleich nochmal. Jetzt erstmal einen schönen guten Morgen, 6 Minuten vor 7:30.
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0: Es ist ganz genau 7:30. Wunderschönen Freitagmorgen. Eigentlich an dieser Stelle ja immer unsere kleine Rubrik schlau gemacht um 7:30 mit Lehrerkind Christine. Aber Christine ist ja schon in den Herbstferien schon ein bisschen eher losgefahren. Und deswegen nehmen wir uns mal Zeit für das hier.
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0: Das ist ja auch wichtig und es ist ja auch schön. Tausende Vereine hier in Sachsen unterwegs und ganz, ganz, ganz viele natürlich auch ehrenamtlich. 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

0: halb acht jetzt.
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3: Ja, der Tagesstart sieht wirklich freundlich aus, aber später kann sich's dann mehr und mehr zuziehen. Dann ist auch der ein oder andere Tropfen möglich und die Temperaturen, naja, die sind relativ verhalten. So 14, 15 Grad allerhöchstens. Und der Anton hat uns einen Stau gemeldet auf der A13 aus Berlin zwischen Ortrand und Tiendorf. Dankeschön.
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0: Schokolade gekrümelt.
1: Knapp. Ja. Du hast schon wieder Schokolade?
0: Ich hatte schon wieder Schokolade, ja. Die Miri hat mir hier, warte, ich kann ja auch sagen, was? Und zwar Vanillekipferl. Oh, oh, ja, wieder da. Guck mal, wieder da scheint also offensichtlich so ein Saisonthema zu sein.
1: Ah, Vanille. Ach, das kommt dann immer so.
0: Wie wieder da. Ah, ja, stimmt. Ja. Und hier ist schon so der Weihnachtsstern drauf und so ein paar Glöckchen. Also, das sieht schon fast weihnachtlich aus, was die Kollegen da machen. Also, sehr schön. Vanillekipferl, das krümelt. So, aber darüber wollte ich gerade mit dir sprechen. Wir wollten das Herbstferienwetter mal ganz kurz angucken, weil heute ist Freitag, der letzte Schultag. Und einen schönen guten Morgen erstmal unserem Chefmeteorologen Michael Klein. Fährst du irgendwo hin in den Herbstferien?
1: Nee, also jetzt nur hier.
0: Also du steigst nicht in dein Auto und bist irgendwo, ich wollte dich fragen, welche Farbe hat dein Auto eigentlich?
1: Das ist aktuell schwarz.
0: Schwarz meinst du auch, ja. Übrigens, die beliebteste Autofarbe in Deutschland. Also beliebteste, wenn man jetzt danach geht, dass die meisten Leute diese Autofarbe wählen für ihr Auto, ist silbergrau, also grau-silber. Ja. Auf Platz 2 schwarz, also du und ich, und auf Platz 3 weiß.
1: Okay, dann möchte ich lösen. Ich höre ja die schöne Musik im
0: Hintergrund. Ja.
1: Es ist also für mich jetzt wieder Stressphase, weil du willst ein Quiz mit mir machen.
0: Ich möchte ein Quiz, das kleine Quiz mit Micha Klein.
1: Ja, dann löse ich jetzt. Also ich glaube, die meistgenommene Autofarbe in Deutschland, würde ich jetzt mal tippen, ist schwarz.
0: Nee, ich hab's doch gerade gesagt. Grau-Silber ist Platz 1.
1: Grau-Silber, siehst du?
0: Silber-Grau.
1: Dann mach ich's noch falsch.
0: Ja, das ist auf Platz 1. Auf Platz 2 schwarz und auf Platz 3 weiß. So, das ist in Deutschland. Aber jetzt, ich habe gerade einen Artikel gelesen, das finde ich total spannend. Deswegen die Frage jetzt an dich, welche ist denn die häufigste Autofarbe der Welt? Das weiß man. Können die auswerten. Die häufigste Autofarbe der Welt. Also, in welcher Farbe sind die meisten Autos weltweit unterwegs? Und ich kann dir eine kleine Hilfestellung geben. Silbergrau, was in Deutschland auf Platz 1 ist, das fällt raus. Das habe ich gar nicht in der Auswahl. Weil
1: ja, kriegt ja auch sonst weltweit niemand diese beige Jacken mit ganz vielen
0: genau.
1: Rentner und so.
0: Also, ne? Häufigste Autofarbe der Welt. Ist es weiß, ist es schwarz oder ist es rot vielleicht sogar?
1: Das weiß man, hast du eben gesagt.
0: Das weiß man, ja, habe ich gesagt.
1: Das weiß man, ja. Hm. Ich hätte jetzt spontan auch auf weiß getippt. Ich hatte ein bisschen die Hoffnung, du fragst nach Italien oder Griechenland oder sowas.
0: Nee, wir müssen doch groß denken, ja.
1: Ja.
0: Wie war das bei Stock?
1: Bingsig. Ja.
0: Bingsig.
1: Also ich hätte jetzt schon gesagt, wegen der ganzen südlichen Länder, dass die ja immer weiß nehmen, weil die Autos sich sonst so wahnsinnig aufheizen.
0: Ja.
1: Und dank des Klimawandels wird das ja auch in Deutschland wahrscheinlich passieren.
0: Ja, aber die Südländer, die sind doch auch so ein bisschen ein erotisches, die sind auch erotisiert. Vielleicht ist es eher die Farbe Rot, die dort so durchschlägt weltweit. Erotik, ne? Erotisiert, ja. Richtig. Ja.
1: Ach so, weil die heißen Latin Lover dann.
0: Zum Beispiel, ja. Dass
1: also
0: sie sagen,
1: in Brasilien alle mit roten Autos.
0: Brasilien, ja, so der ganze globale Süden und so.
1: Ja, das natürlich auch. Also schwarz würde ich mal denken, eben wegen des Südens, wegen der Eisregion eher nicht. Ja, rot könnte theoretisch sein. Könnte in Asien ganz stark sein, aus irgendeinem Grund. Vielleicht, weil es der Drache ist.
0: Und da fahren viele Menschen Auto, ne? In Asien.
1: Ja, eben. So, das sind viele Menschen. Ja. Indien, allein wenn Indien nur also, rot
0: fahren mal, würde. Stell mal vor.
1: Ja. Das haut die ganze Statistik durch.
0: Und vielleicht fahren die deshalb dort rote, also auffällige Autos, damit die Kühe das sehen rechtzeitig. Die sind ja heilig, ne? Das ist ja allein in Indien 1,3 Milliarden gefühlte Autofahrer.
1: Ja, und hier in Deutschland Grau-Silber, Tarnfarbe, damit man die Wildschweine auch alle mitkriegt. Tarnfarbe, ne?
0: Genau. Das passt auch ein bisschen zur Zeitenwende.
1: Ja, so, gestern wieder Tarnfarbe. Im Wald, hab wieder was erwischt.
0: Okay, jetzt bitte die Antwort. Die häufigste Autofarbe der Welt. Weiß, schwarz, rot.
1: Ich nehme jetzt mal weiß.
0: Du nimmst weiß?
1: Ja.
0: Und die häufigste Autofarbe der Welt mit einem Anteil von 30% ist weiß. Ja! Micha Klein gewinnt diese Runde. Die letzte Runde vor den Ferien. Ja, es ist wirklich weiß. In Deutschland nur auf Platz 3 weiße Autos. Ja, aber weltweit sind das wohl die begehrtesten. Also das ist die Farbe, für die sich weltweit die Menschen am häufigsten entscheiden. Weiß. Ist es überhaupt eine Farbe, weiß? Naja, also weiße Autos eben. Ja,
1: in der Farbenlehre wäre auch keine Farbe.
0: Eben. Ja, Micha, das heißt, das Käffchen geht auf mich.
1: Ja, und ich gehe als Sieger in die Ferien und ziehe das jetzt also tagelang durch, dass ich hier mich als Sieger fühlen kann.
0: Ich wollte dich einfach ein bisschen aufrichten und motivieren. Ja, so ein paar weiße Wolken sind ja auch unterwegs heute, aber da ist auch ein bisschen Grau im Spiel, ein bisschen Schwarz kommt dann auch.
1: Ne? So. Ja, alles so deutsche Farben.
0: Ja.
1: Also, wo der Deutsche sagt, kaufe ich, brauche ich nicht, liest, mache ich keine Finanzierung, kaufe ich, ist schwarz. ja, also heute wieder viele Wolken, allerdings doch ein paar hellere Momente jetzt gerade am Vormittag, da sind so ein paar Auflockerungen noch drin. Nachmittag sieht es wieder anders aus, meistens dann dicht zugezogen. Und im Moment sind wir in der trockenen, aber etwas windigen Phase. Es geht auf Temperaturen so um 15 Grad nach oben und am Nachmittag kommt wieder Regen hereingezogen und der wird ein bisschen länger bleiben, durch den Abend, durch die Nacht und vor allem auch morgen noch tagsüber sind dann immer noch mal letzte Schauer möglich. Windig bleibt es heute, vor allem ist es kräftig windig, auch im Bergland. Vorsicht, da sind auch teilweise Sturmböen möglich. Ja, und morgen beruhigt sich dann nach und nach am Nachmittag alles wieder, wird es wieder ein bisschen freundlicher, Sonne kommt raus, sodass auch dann der Sonntag weitestgehend trocken bleibt, aber kühl mit 14 Grad und auch noch immer weiter ein bisschen windig.
0: Ist halt Herbst.
1: So. Ich halte Herbst,
0: genau. Micha, dann gebe ich jetzt einen aus, gebe ein Käffchen und wir hören uns dann später nochmal, ja?
1: Kann ich so sagen, das fordere ich, das ist mein Ding hier.
0: Hast du dir ja auch verdient.
1: Ja, nicht so generös, ich gebe ein Käffchen aus.
0: Deinem weißen Auto, ja. So, 7:44 Uhr, gleich 7:45, guten Morgen allerseits.

0: Guten Morgen. Freitag, 9. Oktober, kurz nach 7:45. Wer bekommt den diesjährigen Friedensnobelpreis? Das wird heute bekannt gegeben. Und was heute sonst noch wichtig wird und wichtig ist, das erfahren Sie auch gleich bei uns in den Nachrichten.
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19: Mit Oliver Heinze, guten Morgen. Die Arbeiten am neuen Kreuzungsbauwerk westlich vom Hauptbahnhof kommen gut voran. Inzwischen läuft der zweite Bauabschnitt. Was dabei passiert, erklärt Philipp Scholz, Projektleiter bei der Deutschen Bahn.
20: Wir haben die Decke betoniert mit insgesamt 1200 Kubikmetern Beton, damit wir die Gleise, die den Dresdner Hauptbahnhof und Plauen und Freital miteinander verbinden, sozusagen ab November in Betrieb nehmen können. Ganz einfach gesprochen, wir stellen jetzt die Brücke fertig und dann bauen wir die Gleise unter dem Kreuzungsbauwerk und dann kann der Betrieb wieder starten.
19: Ab dem 30. November ist der Abschnitt fertig. Die Züge Richtung Freital und Tharandt können dann wieder wie gewohnt fahren. Beschäftigte von GlaxoSmithKline haben am Abend in der Innenstadt für den Erhalt des traditionsreichen Serumwerks demonstriert. Betriebsrat und Gewerkschaft hatten dazu aufgerufen. Bei der Abschlusskundgebung auf dem Neumarkt sagten uns einige:
21: Familie bricht zusammen, ne? Also es ist wie eine kleine Trauergemeinschaft gerade, weil man fassungslos ist, ne?
22: Die armen Familien, die armen Mitarbeiter, sollte man für kämpfen.
23: Klar hat man irgendwie Angst um seinen Arbeitsplatz. Ja, man macht halt seine Ausbildung. Wenn wir nächstes Jahr im Juli schließen sollten, heißt das für mich, dass ich mir einen neuen Ausbildungspartner suchen muss. Was heißt, da steht halt ein bisschen was auf dem Spiel, ob die Ausbildung so weitergeht, wo die Ausbildung weitergeht.
19: Das Sächsische Serumwerk wurde 1911 gegründet. Jetziger Inhaber ist der britische Pharmahersteller GlaxoSmithKline. Er will das Werk bis Ende 2028 schließen. Mehr als 640 Arbeitsplätze stehen auf der Kippe. Meißen feiert heute ein besonderes Jubiläum. Das Sächsische Landesgymnasium St. Afra wird 25 Jahre alt. Im August 2001 betrat die Internatsschule für mehrfach hochbegabte pädagogisches Neuland im sächsischen Schulsystem. Zum Vierteljahrhundert blickt sie auf eine Erfolgsgeschichte der gezielten Förderung und Begleitung junger Talente zurück. Wer schwanger ist und vor der Geburt einen Bluttest auf eine Genabweichung wie Trisomie 21 machen will, soll nach dem Willen des Bundestags vorher eine Prüfung durchlaufen. Ein solcher Test, bezahlt von der Krankenkasse, zeigt, wie wahrscheinlich es ist, dass ein Kind eine Behinderung haben wird. Nach Angriffen auf den Flughafen der saudi-arabischen Hauptstadt Riad setzt die Lufthansa Group ihre Flüge dorthin erstmal aus. Bis zum 16. Oktober würden die Verbindungen gestrichen, hieß es. Die jemenitische Houthi-Miliz hatte die Angriffe auf den Airport für sich reklamiert.
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24: Einen wunderschönen Freitag, einen schönen Start ins Wochenende. Ja, alle, die übers blaue Wunder fahren müssen, um nach Hause zu kommen, die haben momentan wirklich nicht allzu viel zu lachen durch die Sperrung ab heute Abend ja dann wieder für 10 Tage. Und drüben in Loschwitz ist auch der Veilchenweg teilweise gesperrt und auch die Kalverler Straße. Also ganz liebe Grüße mal zu euch und tapferes Durchhalten. Das Wetter heute zum Tagesstart ist recht freundlich und die Wolken können dann aber mehr werden im Laufe des Tages. Dann kann es auch mal ein Tropfen geben, gegen Abend vor allem. 15 Grad die Höchstwerte heute und einen Stau haben wir auf der A13 aus Berlin zwischen Ortrand und Thiendorf und geblitzt wird von Pesterwitz kommt auf der Otto-Harzer Straße.
0: Ja, danke schön, Miri.
14: 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Es ist Freitagmorgen und hier ist Ihr Gastgeber, André Hart.
25: Hi, guten Morgen.
26: Sie haben Post.
0: Ach, heute ist Weltposttag. Ja, also mal schöne Grüße an alle, die damit zu tun haben. Heute am 9. Oktober. Außerdem der letzte Tag, der letzte Schultag vor den Herbstferien. Und jetzt ist es kurz vor 8. Also, guten Morgen.
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0: Ja, das wünschen wir euch, das wünschen wir Ihnen. Und damit das wirklich klappt, gibt's jetzt zum ersten Ferienwochenende mal ein paar interessante Tipps.
1: Der DVB-Betriebshof Innerwalterstraße, der wird in diesem Jahr 100 Jahre alt. Und das nehmen die Verkehrsbetriebe zum Anlass und laden morgen zum Tag der offenen Tür ein. Von 10 bis 18 Uhr gibt's da exklusive Einblicke in Werkstätten, Technikbereiche und Freiflächen. Dazu ein buntes Familienprogramm. Und die Herbstferien, die stehen ja vor der Tür. Wie wär's denn da zum Beispiel mal mit dem Ausflug nach Meißen? Da gibt's für Familien ganz, ganz viel zu entdecken, weiß Christina Tschach von der Touristinfo.
2: In der Manufaktur gehen die Kinder beispielsweise auf tierische Spurensuche mit Schatzkarte und kleinen Aufgaben. In der Albrechtsburg führt am 13.10. sogar eine Fee auf 4 Pfoten. Und der Dom ruft auch auf, Augen aufzumachen und auf tierische Suche zu gehen beziehungsweise Fabelwesen zu entdecken.
1: Ja, wer gar keinen Plan hat, der geht also am besten in die Touristinfo, die ist direkt am Markt.
2: Bei uns kann man Stadtführungen buchen, die sind ganz vielfältig, von klassisch der Wiege-Sachsen-Tour. Und wer mehr Geschichte liebt, geht mit der Bürgerfrau auf Tour. Und wer es etwas geheimnisvoller mag, der bucht eben abends den Nachtwächter. Der führt dann auch durch die dunklen und romantischen Gassen.
1: Ui, das klingt aber spannend. 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Viel Spaß!

0: Der Mann, der den Marathon unter 3 Stunden läuft, haben wir gelernt. Harry Styles. Hast du gemerkt, ne? Berlin letztes Jahr.
1: Respekt, also Brot.
0: Ach, wirklich. Man weiß so wenig. Also doch, ich weiß, dass jetzt der Michael Klein in der Leitung ist, unser Chefmeteorologe, unser Wettermann. Aber Ann Carson zum Beispiel, hast du den Namen schon mal gehört?
1: Irgendwie war das nochmal, kenne ich von irgendwoher.
0: Literatur-Nobelpreisträgerin.
1: Ach sie? Ach ja, das habe ich gestern gehört.
0: Die Kanadierin Ann Carson gewinnt den Literatur-Nobelpreis. Die Experten hatten sie wohl schon länger auf dem Zettel. Ich habe den Namen noch nie gehört.
1: Ich auch nicht bis gestern. Wirklich? Ich habe was anderes verstanden gerade, deswegen habe ich nicht geschafft.
0: Ach so, ja.
1: Nee. Aber ich habe über sie gelesen, das hört sich sehr spannend an.
0: Ja, macht ja so irgendwie ganz viel griechische Mythologie.
1: Ja.
0: Und transportiert die so in die Heutezeit, in die Neuzeit, ne? Also in die Gegenwartsliteratur und verknüpft das so, schlägt die Brücke. Also es ist bestimmt was ganz Tolles und jemand, der sie kennt, also jetzt nicht persönlich, sondern der viel von ihr gelesen hat, der hat gestern, habe ich Interview gesehen, gesagt, dass man mit jedem Buch, das man von ihr liest, definitiv ein bisschen schlauer ist.
1: Ach, das ist schön.
0: Und ich bin heute Abend im Haus des Buches mit Gregor Gysi im Talk. Ich frage den mal, ob der Ann Carson kennt. Oder kannte.
1: Jetzt ist er vorgewarnt.
0: Jetzt ist er vorgewarnt, das stimmt, ja. Kannst du kommen gerne heute. Ach nee, ich glaube, es gibt keine Karten mehr. Nee, ich glaube, die Karten sind.
1: Ach, ist schon alles
0: weg. Ist, glaube ich, schon ausverkauft heute. Gregor Gysi. Ja, da bin ich mal sehr gespannt. Da gibt es ja doch viel zu besprechen. Heute Abend wissen wir ja dann auch, wer der Friedensnobelpreisträger in diesem Jahr ist. 11 Uhr wird er bekannt gegeben. Mal gucken.
1: Ja, toll, dann kommt er ja gar nicht mehr, der Gysi.
0: Ja, es kann sein, man weiß es nicht. Ja. Donald Trump hat ja seinen Hut auch wieder in den Ring geworfen. Wir werden sehen. Ja.
1: Aber die FIFA konnte heute nichts überreichen, so schnell nichts auf dem 3D-Drucker zaubern.
0: Du, beschreib's nicht. In diesen Zeiten ist wirklich alles möglich. Lass uns über das Wetter sprechen. Da ist jetzt wirklich so die Wetterlage so, dass auch alles möglich ist. Also es ist jetzt nicht mehr so beständig schön, wie wir das in den letzten Tagen und Wochen hatten. Jetzt

0: der Herbst wirklich da. Ja.
1: Genau.
0: Mit seinen bunten, vielfältigen Wetterseiten.
1: Versuchst du jetzt noch schnell, dich in die Literaturecke hier einzustecken, oder?
2: Für nächstes Jahr.
1: ich merke schon. Ja. Oh, Herbst hat sein blaues Band.
2: Ja. Nee, das ist der andere gewesen. Die andere Jahreszeit.
1: Siehst du, aber du musst einfach mit Erwartungen mal brechen.
2: Ja,
1: dann
2: stimmt.
1: Kannst du vielleicht einen Preis bekommen.
2: Hast du recht.
1: Ja, also der Herbst bricht, was heißt, der hat vorher die ganze Zeit mit den Erwartungen gebrochen, denn es war ja viel zu warm und viel zu lange trocken. Und jetzt kommt mal das wechselhaftere Wetter, also Tiefs, die mal wieder die Wetterherrschaft übernehmen können. Das Normalere für den Herbst passiert jetzt also. Und heute Vormittag ist eine kleine Zwischenphase zwischen dem Regen von gestern und dem Regen, der dann heute Abend wieder über uns hinwegzieht. Das ist die trockene Phase, in der auch ein bisschen die Wolken mal auflockern können heute Vormittag. Dann zieht sich's wieder mehr zu. Bei den Temperaturen schaffen wir so gerade mal 14 bis 16 Grad. Es ist insgesamt windig und vor allem dann am späteren Nachmittag kommt der Regen von Westen her wieder zu uns hereingezogen, wird dann auch in der Nacht über uns sein. Morgen noch vormittags geht ein bisschen dann in Schauer wieder über. Also morgen Nachmittag wieder freundlicheres Wetter. Aber bis dahin erstmal nass und vor allem windig. Und insbesondere mit den Schauern kann es dann kräftige Windstöße, Windböen geben. Vor allem im Bergland muss man aufpassen, da kann es auch ganz oben richtig stürmisch sein.
0: Und du hast vorhin gesagt, für die erste Herbstferienwoche dann, also für die nächste Woche, sieht es gar nicht so schlecht aus.
1: Nee, genau. Also der Regen ist jetzt nicht so, dass er wirklich das Defizit ausgleichen könnte, weil es ist dann schon wieder ab morgen Abend weitestgehend trocken. Der Sonntag bringt phasenweise auch wieder Sonne und für die nächste Woche ist kein großartiger Regen in Sicht, also weiterhin trockenes Wetter. Eine Mischung aus mal bewölkter, mal Sonne. Da gibt es einige wahrscheinlich sehr schöne Tage dazwischen. Dienstag zum Beispiel könnte so ein richtig netter Tag werden und das bei Temperaturen, die dann nach dem Knick erstmal zur Wochenmitte wieder langsam anziehen, so 17, 18, 19 Grad könnten es dann in der zweiten Wochenhälfte werden.
0: Na süß, der. Ja, dann machen wir jetzt erstmal noch eins.
1: Käffchen, bitte. 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

0: Kurz nach 8:45 am 9. Oktober an diesem Freitag in Sachsen werden ganz langsam die Herbstferien eingeläutet. Letzter Schultag heute. Und was davon abgesehen sonst noch wichtig ist und wichtig wird, das erfahren Sie auch gleich bei uns in den Nachrichten.
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23: Mit Oliver Heinze, guten Morgen. Bei strömendem Regen haben am Abend mehrere hundert Menschen in Dresden für den Erhalt des Serumwerks demonstriert. GlaxoSmithKline will das Werk schließen. Mehr als 640 Arbeitsplätze stehen auf der Kippe. Weil auf der Warta-Straße Gleise repariert werden müssen, stellen die DVB heute ab 20 Uhr die Straßenbahnlinie 12 ein. Bis Mitte Oktober fahren stattdessen Busse im Ersatzverkehr. Mit einem Festakt feiert das Landesgymnasium St. Afra in Meißen heute sein 25. Jubiläum. Die Internatsschule für mehrfach Hochbegabte wurde im August 2001 gegründet. Nach Angriffen auf den Flughafen der saudi-arabischen Hauptstadt Riad setzt die Lufthansa Group ihre Flüge dorthin erst einmal aus. Bis zum 16. Oktober würden die Verbindungen gestrichen, hieß es. In der norwegischen Hauptstadt Oslo wird am späten Vormittag der diesjährige Friedensnobelpreisträger verkündet. Die Jury hatte diesmal die Wahl aus 208 Personen und 79 Organisationen.
0: Das war Radio Dresden Kompakt. Die nächsten Nachrichten in einer halben Stunde. Und jetzt Radio Dresden Wetter und Verkehr.
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3: Naja, der Wind hat ganz schön aufgedreht, aber das gehört ja irgendwie auch zum Herbst mit dazu und ein paar Wolken haben wir schon am Himmel. Aber zwischendurch gibt es immer mal Wolkenlücken, vor allem jetzt zum Tagesstart. Im Laufe des Tages wird es dann allerdings eher so ein bisschen wechselhaft werden. Die Wolken werden mehr und es kann auch den ein oder anderen Tropfen geben. Die Temperaturen gehen so auf 15 Grad rauf. Morgen ist es dann genau umgekehrt. Da starten wir eher ungemütlich mit ein paar Tropfen. Später wird es dann wieder freundlicher. Die Temperaturen bleiben so wie heute und auf den Straßen haben wir einen Stau auf der A13 aus Berlin zwischen Ortrand und Thiendorf. Ansonsten ist uns nix weiter gemeldet worden, wollte ich sagen. Gute Fahrt und schönes Wochenende.
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27: Hallo, ja, mir hat es ein bisschen die Sprache verschlagen. Ich habe ein bisschen eine dicke Lippe, weil gestern war ich bei der 7B am Semper-Gymnasium und ich habe mich ernsthaft verletzt. Ja, wirklich. Das, echt, also so rangenommen wurde ich noch nie. Ja, Kiddies haben mich natürlich fix und fertig gemacht. Wie es genau war, können wir ja gleich nochmal drüber reden. Jetzt erstmal einen wunderschönen Freitagmorgen allerseits. Es ist kurz vor 8:30.
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0: of Bass. So, es ist 8.31 Uhr.
1: Eine Minute nach 8:30 jetzt.
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1: So, und ich kann schon mal sagen, die 7B gestern vom Semper-Gymnasium war richtig klasse.
4: Ja.
1: Und die haben mich sowas von
4: Applaus,
1: gefordert.
4: Applaus.
1: Applaus, ja, unbedingt. Ich meine, ich riskiere ja öfter mal eine dicke Lippe, aber gestern ist es wirklich passiert. Alles gegeben. Miri, du hast das von außen beobachtet. Ich habe irgendwie versucht, unter einem Hindernis durchzutauchen, ja, auf einem Hindernisparcours.
4: Naja, unter einem Hocker.
1: Unter einem Hocker, ja. Und der war irgendwie, naja, zu klein für mich, oder?
4: Der war,
1: oder
4: du sahst dann kurzzeitig immer aus wie so eine Schildkröte mit einem viereckigen Panzer. Ja. Du bist also noch eine Weile mit diesem Stuhl gerobbt. Dann hast du wirklich versucht, mit vollem Körpereinsatz unten durchzukriechen, mit etwas zu viel Schwung, denn dein Gesicht titschte sozusagen auf diesen harten Sportboden auf. Es sah schon abenteuerlich aus, aber wie du dann aussahst, als du hervorgekommen bist, das war noch abenteuerlicher, ehrlich gesagt. Blutende Lippe.
1: Ja, also wirklich leichte Verletzung, und die 7B hat mich natürlich geschlagen, die hat mich natürlich besiegt.
4: Ja, und ich habe die Kiddies immer gefragt, wie André sich so geschlagen hat.
5: Manche Sachen, da war er halt einfach zu groß dafür. Aber das kann man halt nicht ändern.
6: Nee. Zum Beispiel für den Hocker.
7: Trotzdem hat er wacker durchgehalten, bis zum Ende.
8: Sehr stark gekämpft.
9: Viele Bälle hat er auch gefangen, das kann nicht jeder.
10: Einfach stabile Leistung.
11: Also Tanzen ist ganz toll, und wir hoffen, dass wir am besten sowas bei nochmal mitmachen können.
12: Mhm. Ja. Und wir werden für immer beste Freunde bleiben.
13: Viel Glück für die nächste Klasse, aber nicht zu viel Glück.
14: Und wer alles Klassenarbeiten schreibt oder sowas,
15: viel Glück, ihr schafft das schon.
1: Stimmt, stimmt. So, gestern stand noch Mathe an. Also eine Mathearbeit dann nach der Sportstunde und heute am letzten Tag vor den Ferien auch noch Musik. Und trotzdem, die Kiddies haben sich so wohl gefühlt. Das war eine ganz tolle, eigentümliche Atmosphäre. Ich weiß nicht, ob du das auch so empfunden hast, Miri.
4: Ja.
1: Wir haben ja dann mal die Schulleiterin gefragt, die Dr. Charlotte Krondorf. Ja, die Kinder fühlen sich wohl. Das ist ja regelrecht eine familiäre Atmosphäre. Mhm. Ja.
16: Wenn ich mich in einer friedlichen und sozial sicheren Umgebung fühle, dann ist mein Angstzentrum nicht blockiert, sondern dann habe ich tatsächlich die Kapazität zu lernen. Wenn ich mich aber sorgen muss, dass mein Umfeld mir vielleicht nicht wohlgesonnen ist oder mich jemand ärgert oder ich überfordert bin auch von den Anforderungen, dann fällt das Lernen schwer. Und wir brauchen Offenheit, Neugier und wir brauchen diese freien Kapazitäten im Hirn, damit die Kinder eben gut das Lernen ansprechen.
1: Hat sie schön gesagt.
4: Das ist so, so toll. Ja. Und die machen überhaupt ganz tolle Sachen. Die gehen zum Beispiel auch in Altersheime, haben mit denen sogar ein Theaterprojekt, ein gemeinsames und so. Also das ist irre, irre, wie die Schulleiterin sich einsetzt für diese wunderbaren Dinge und die Klasse natürlich spürbar mitzieht. Und einfach, das sind wunderbare Menschen dort. Ja.
1: Also nochmal schöne Grüße an die Charlotte Krondorf und an die 7B. Und jetzt ganz persönlich, das liegt mir wirklich am Herzen, nochmal schöne Grüße an die Musiklehrerin. Weil die Kiddies haben mir erzählt, heute, ich hatte es ja gerade eben schon erwähnt, heute wirklich nochmal eine Leistungskontrolle, eine Klassenarbeit in Musik. Vielleicht können wir das irgendwie abwenden, weil die Kiddies haben nämlich am Schluss dann auch für die Solana gesungen, die hatte Geburtstag.
4: Ja.
1: Und wenn der Musiklehrer das jetzt hört, ja, ich glaube, dann kriegen alle eine Eins und dann können wir die Arbeit heute weg.

0: So.
1: Yay.
0: Also schön war's. Dankeschön und nochmal liebe Grüße
2: vielen
0: an die 7B vom Semper-Gymnasium.
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0: So, der Kleine ist in der Leitung.
1: Guten Morgen.
0: Ja. Unser Chefmeteorologe, unser Wetterwetterman Michael Klein, auch für ihn die letzte Amtshandlung vor den Herbstferien. Ja. Mhm. Also zumindest hier im Radio. Und wir waren ja gerade bei der 7B, wo ich ja gestern zu Gast war, ja, mit der dicken Lippe und so, ja, weißt du, wo ich mich verletzt habe gestern.
1: Ja.
0: Und ich hatte ja gerade gesagt, dass die armen Kiddies heute wirklich Minuten vor den Herbstferien noch eine Musikarbeit schreiben. Und deswegen dachte ich mir spontan, warte, ich spiele dir mal was vor, ob du weißt, aus welchem berühmten Werk das stammt. Jetzt bin ich mal gespannt. Tja. Möchtest du lösen?
1: Ist das Moment, also das ist ja nicht ganz Hochkultur, ne?
0: Ja.
1: Das ist ja so ein Stück drunter unter Mozart. Ich sag mal zwischen Mozart und Dieter Bohlen.
0: Aber es hat heute Geburtstag.
1: Das Phantom der Oper, oder?
0: Das Phantom der Oper, ja. Heute vor 40 Jahren Uraufführung.
1: Ach.
0: Ja, wenn ich das richtig sehe. Ja, Phantom der Oper. Und darf ich mich jetzt mal outen?
1: Oh ja, bitte.
0: Ich hab's noch nie gesehen.
1: Ich habe so
0: noch
1: vieles
0: nie?
1: Nicht gesehen, aber das habe ich tatsächlich gesehen.
0: Das hast du? Okay, also da geht's doch irgendwie um so eine Art quasi Modo, der da in der Oper im Keller sitzt, irgendwie ein Musikgenie.
1: Ja.
0: Und der verliebt sich in eine Sängerin dort, oder?
1: In die Sängerin. Ich weiß jetzt aber nicht mehr ganz genau, bringt er sie um oder entführt er sie
0: wirklich?
1: Nur? Oder?
0: War ja.
1: Ja. Aha. Aber wahrer Hintergrund übrigens, das spielt ja wir sind wieder bei Paris übrigens,
0: ja.
1: In der Opéra Garnier, eines der schönsten Opernhäuser der Welt.
0: Ja.
1: Und die ist gebaut unten auf praktisch einem See. Also da ist unten drunter so viel Wasser, dass man da mit dem Boot langfahren kann. Und deswegen, das hat hier Andrew Lloyd Webber in dem Musical aufgenommen, das Phantom schippert ja dann mit dem Boot auf dem See davon.
0: Okay, mit seiner Sängerin.
1: Mit seiner Sängerin.
0: Das müssen wir uns mal angucken, Micha. Musst du mich mal ändern.
1: Ja? Ich meine, das Phantom ist aber das Gute. Also er ist zwar entstellt,
0: ja.
1: Aber eigentlich ist er ein Guter, meine ich.
0: Ja, ist ja bei Quasimodo auch so, beim Glöckner von Notre Dame. Ja.
1: Die Moral von der Geschichte ist, dass so hübsche Menschen wie wir immer die Bösen sind.
0: Ja, aber ich im Moment auch nicht. Ja, wie gesagt, nach der Schulstunde gestern, wenn du mich sehen könntest, könnte ich das Phantom der Oper spielen oder Quasimodo.
1: Ich möchte mit dir nicht aufs Ruderboot steigen.
0: Heute Abend habe ich auch noch Veranstaltung. Ja, ich muss mich dann erstmal erklären, bevor es losgeht. Nicht.
1: Vielleicht kannst du ja, was ist denn das für eine Veranstaltung? Vielleicht kannst du
0: hatte ich dir vorhin erzählt, im Haus des Buches,
1: Gregor Gysi
0: im Haus des Buches heute Abend, ja.
1: Ach, da kannst du aber auch nicht so eine lustige Fuchsmaske oder sowas aufziehen.
0: Das wird nicht funktionieren. Und es macht auch keinen Sinn, wenn du sagst, du kommst, um dich vielleicht über mich lustig zu machen. Es ist leider ausverkauft, Micha.
1: Ah, ja. Hast du Glück gehabt.
0: Ja. Ach, wo sind wir denn stehen geblieben? Beim Wetterbericht, ja, Phantom der Oper. Heute 40. Geburtstag, also heute vor 40 Jahren. Von Andrew Lloyd Webber, die Uraufführung höchst persönlich inszeniert, beziehungsweise auch dirigiert. Ja, gucken wir mal an. Ja, also das nehmen wir uns vor. Das läuft doch wahrscheinlich in Dauerschleife in Hamburg irgendwo, oder?
1: Dieses Jahr, in Hamburg habe ich es tatsächlich damals gesehen. Aber
0: ja?
1: Das war noch in D-Mark-Zeiten, glaube ich.
0: Muss ich unbedingt mal machen, das ist wirklich eine Wissenslücke.
1: Ich kann es dir aber auch vorsingen.
0: Ja, bitte. Ja, du kannst.
1: Ich komme zu dir nach Hause und mach das alles. Ich singe alle Rollen.
0: Willst du mir die Herbstferien versauen?
1: Ja, das zieht sich.
0: So, das Wetter, apropos, das sieht gar nicht so schlecht aus. Zumindest für die erste Ferienwoche, wenn wir jetzt mal so zum Start in die neue Woche schon mal anfangen. Da hast du gesagt, ruckelt sich alles wieder so ein. Jetzt, die nächsten ein, zwei Tage wird es erstmal ziemlich wechselhaft.
1: Genau, also jetzt zieht sich es auch wieder zu. Nämlich wir haben im Moment am Vormittag auch noch so einige Lücken mal zwischendurch. Die Wolken sind schon die überwiegenden am Himmel, aber zwischendurch kann die Sonne so ein bisschen durchblitzeln. Das wird am Nachmittag nur noch selten der Fall sein. Da sind die wieder dicke Wolken da und dann kommt auch langsam wieder Regen hereingezogen, vor allem so in Richtung Abend. Und am Abend selbst regnet es immer wieder. Morgen so ein paar letzte Schauer immer mal wieder nochmal. Gerade vormittags auch noch viele Wolken. Nachmittags wird es dann langsam wieder auflockern und dann geht es auch eher trocken wieder weiter. Heute temperaturmäßig so 14 bis 16 Grad. Morgen ähnliches Temperaturniveau. Windig ist es vor allem auch mit dazu und gerade oben in den Bergen sind sogar Sturmböen möglich. Aber wie gesagt, ab morgen Nachmittag sieht es dann wieder ruhiger, trockener aus und der Sonntag bringt nur ganz vereinzelt mal einen Schauer und wieder mehr Sonne.
0: Okay, Micha, darauf jetzt noch eins.
1: Käffchen?
0: Käffchen!
1: Sonnen.

0: 3 von 9. Schönen guten Morgen. Freitag, der 9. Oktober. Alles Wichtige gleich bei uns für Sie. Bleiben Sie dran.
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24: Mit Oliver Heinze, guten Morgen. Auf dem Neumarkt haben am Abend mehrere hundert Menschen gegen die Schließung des Dresdner Serumwerks protestiert. Es versammelten sich Mitarbeiter von GlaxoSmithKline und deren Angehörige unter dem Motto Serumwerk Dresden muss bleiben. Wir haben uns vor Ort umgehört.
25: Ich arbeite seit 21 Jahren im Impfstoffwerk und es ist schon fatal, was da jetzt passiert und man hätte es nie gedacht.
26: Das ist ganz schlimm, da wir auch in Kanada das Werk wieder abgebaut haben und jetzt abgewickelt werden soll.
25: Tatsächlich mein Partner auch mit betroffen. Also wir haben dieses Clubrisiko und für uns ist das schon schwierig. Die GSK war ja schon ein guter Arbeitgeber und jetzt muss man eben gucken, wie es weitergeht.
24: Bis 2028 soll das Werk geschlossen werden. Laut Betriebsrat sind mehr als 640 Arbeitsplätze in Gefahr. Die Arbeiten am neuen Kreuzungsbauwerk westlich vom Hauptbahnhof kommen gut voran. Gestern wurde dort die Westseite der neuen Eisenbahnüberführung betoniert. 3000 Tonnen Beton waren dafür nötig. Wenn diese ausgehärtet ist, werden die Gleise verlegt. Dank neuester Technik können die Züge darüber künftig mit bis zu 80 Stundenkilometern fahren, statt bisher nur mit 60. Das wird laut Bahn die Fahrzeiten verkürzen. In Rossendorf wollen sich weitere Unternehmen aus der Radiopharmazie ansiedeln. Dresden hat deshalb Flächen für ein neues Gewerbegebiet erschlossen. Mehr als 7 Millionen Euro wurden dafür mit Hilfe von Bund und Land investiert. Die Grundstücke können nun Unternehmen angeboten werden. Rund um das Helmholtz-Zentrum sitzen bereits viele Firmen und Institute, die radioaktive Arzneimittel erforschen, entwickeln und produzieren. Nach den tödlichen Schüssen auf zwei Behördenmitarbeiter in der Gemeinde Berngau in der Oberpfalz hat die Polizei den mutmaßlichen Täter festgenommen. Der 60-Jährige wurde dabei durch Beinschüsse leicht verletzt, sagte eine Polizeisprecherin. Er hatte sich zuvor stundenlang in seinem Wohnhaus verschanzt. Die beiden Mitarbeiter des Neumarkter Landratsamtes wollten eigentlich nur eine routinemäßige Waffenkontrolle durchführen. In der norwegischen Hauptstadt Oslo wird am späten Vormittag verkündet, wer in diesem Jahr den Friedensnobelpreis erhält. Die Jury hatte dieses Mal die Wahl zwischen 287 Nominierten, deutlich weniger als im vergangenen Jahr. Damals hatte die venezolanische Oppositionsführerin Marina Corina Machado den Preis bekommen.
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29: Vielleicht heute mal mit Mütze raus. Es weht ein ganz schön heftiger Wind. Aber so richtig kalt fühlt er sich nicht an. Die Temperaturen, die gehen so auf 15, 16 Grad rauf. Immerhin ist aber schon ein bisschen frischer als in den letzten Tagen. Und der Tagesstart ist relativ freundlich. Also da gibt's zumindest mal eine Wolkenlücke. Gegen Nachmittag zieht sich's aber mehr zu und dann kann's auch mal etwas Regen geben. Vor allem gegen Abend dann. Morgen zum Tagesstart ein bisschen Regen und später dann wieder freundlicher. Die Temperaturen, die gehen so auf 15, 16 Grad rauf. Der Wind, der soll morgen auch wieder nachlassen. Und Superblitzer haben wir wieder auf der Tögelstraße und der Platanenstraße. 30er-Zone hier.
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0: So, das ganze Team wünscht euch einen schönen Freitagmorgen. Es ist jetzt kurz vor neun.
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0: Drei Minuten nach neun. So, und heute Morgen gingen die letzten Plätze in den Bussen weg. Die letzten Plätze im Bus nach Paris.
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0: Also ich hoffe, dass es jetzt wieder klappt. Wir sind ja mit einigen Bussen unterwegs in der zweiten Ferienwoche. Und dann geht es eben nach Paris ins Disneyland. Wir haben jeden Tag, also jetzt in dieser Woche wieder, etwas in unseren Koffer gepackt. Wir spielen das Kofferpackenspiel. Und ich rufe jetzt wieder irgendwo an, wenn sie oder er weiß, was drin ist im Koffer, dann geht's für die ganze Familie ins Disneyland Paris. Ich bin hier ein bisschen aufgeregt, es kann jetzt ja alles passieren. Übrigens, danke für die vielen Anmeldungen. Ich habe gefischt und würde jetzt versuchen, die Susanne zu erreichen. Susanne. Geh ran.
3: Morgen.
0: Guten Morgen, hier ist das Radio. Susanne?
3: Ja?
0: Hast du eine Idee, also ich bin der André, Entschuldigung, ich muss mir erst mal vorstellen. Hast du eine Idee, warum ich anrufe?
3: Vielleicht, weil ich beim Gewinnspiel mitgemacht habe.
0: Was denn für ein Gewinnspiel?
3: Die Reise nach Paris.
0: Aha, aha. Das ist schon mal richtig. Genau darum wird es jetzt gehen. Paris, zweite Ferienwoche. Allerdings, wir haben ja vorher unser kleines Kofferpackspiel gespielt. Das heißt, du müsstest mir jetzt auch noch sagen, was alles drin ist im Koffer. Wollen wir es mal versuchen? Gegenstände, vier Sachen, die wir in dieser Woche in den Koffer gepackt haben. Susanne, Nummer eins.
3: Sonnenbrille.
0: Richtig.
3: Buch.
0: Das Buch, ja. Okay. Das dritte.
3: Blasenpflaster.
0: Ja. Und das letzte, das vierte?
3: Ein Schal.
0: Ein Schal. Also, nochmal, Sonnenbrille, ein Buch, das Pflaster.
3: Ja. Und Schal.
0: Und das Schal. Das ist richtig. Ihr seid dabei. Ja! Ja! Was sagst du denn jetzt?
3: Ist ja krass.
0: Ja. Wie viel seid ihr eigentlich?
3: Wir sind zu viert.
0: Okay.
3: Ich, mein Mann und meine zwei Kinder.
0: Wie alt sind die Kiddies?
3: Die sind 8 und 12.
0: Naja, Mensch, dann sehen wir uns in der zweiten Ferienwoche. Ihr seid dabei. Die Plätze gehören euch. Ich hoffe, die Kiddies freuen sich, wenn du ihnen sagst, dass es in den Ferien nach Paris geht.
3: Ja, echt krass. Besonders meine Große, die wird es kaum glauben, mit der hattest du gestern Sportunterricht.
0: Ach Quatsch, wirklich?
3: Ja.
0: Nein, das ist ja ein Zufall. Das war cool. Die 7b, weißt du, wie ich aussehe, Susanne? Ich habe mir total die Lippe...
3: Ja, also die hat das gesagt. Die war in deinem Team und die hat gesagt, Mama, der André hat sich verletzt.
0: Ja, ich habe mir total einen Cut an der Lippe geholt. Ich habe alles gegeben, aber die 7b hat trotzdem gewonnen. Also das ist ja ein Zufall. Mensch, cool. Also dann sag nochmal liebe Grüße und dann sehen wir uns ja in der zweiten Woche in Paris, beziehungsweise erstmal im Bus zusammen. Ja, also herzlichen Glückwunsch nochmal und bis übernächste Woche.
3: Ja, danke. Okay,
0: tschüss.
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0: Ja, du, ich, wir, ja, Mensch.
1: Ja.
0: Das war's erstmal mit uns. Das heißt, wir läuten die Herbstferien ein. Michael Klein, unser Chef Meteorologe, und meine Wenigkeit. Nächste Woche sind wir erstmal nicht da. Weil das sind wir Ferien. Ich bin am Berzi, falls du mich suchst, am Berzdorfer See.
1: Ja, du bist ja auch schwer verletzt. Du musst
0: nicht ja, gehen, ne? Ja, also ich kann es gar nicht oft genug sagen. Ja, ja, die Lippe.
1: Deine Lippe, ja. Weil
0: die 7, ich nenne sie die 7B-Lippe. Weil das 7B gestern Sportunterricht. Entschuldigung, soll sich jetzt nicht nur um mich drehen, hier um Gottes Willen. Aber ich habe mich da echt verletzt, als ich versucht habe, da unter einem Hindernis abzutauchen. Dem Hindernis-Parcours.
1: Ja. Wenn ich jetzt so Versicherungsmathematiker wäre, also das größte Berufsrisiko bei dir, hätte ich gedacht, ja, das könnte schon sein, dass dir einer was auf die Lippe gibt oder so.
0: Ja, aber stimmt, weil er öfter mal die dicke Lippe riskiert.
1: Richtig, aber dass das jetzt so ein Sportunfall wäre, ja, also das hätte ich jetzt nicht so eingeschätzt.
0: Ne? Ja. Also das sieht lustig aus. Wie auch immer, Michael, ja, da haben wir ja die Klasse gestern auch in die Ferien geschickt. Also heute dann der letzte Schultag. Nächste Woche dann Berzdorfer See, um die Lippe auszukurieren. Und weiß gar nicht, kann man noch baden gehen? Was sagst du als Wettermann? Das ist schon relativ frisch, oder? Wassertemperaturen?
1: Hm? Ich für mich, nein. Für dich gerne. Okay. Wenn du magst, mach alles. Aber weißt du, du bist verletzt. Ja. Also, gut, da ist es für die Blutgerinnung vielleicht gut, wenn es nochmal kalt ist. Also das musst du für dich selber entscheiden. Ja.
0: Hören wir uns dann aber übernächste Woche nochmal kurz. Wir fahren ja am Mittwoch dann nach Paris, übernächste Woche, in der zweiten Ferienwoche. Da könnten wir uns ja theoretisch Montag, Dienstag nochmal hören.
1: Merkst du schon, dass ich so ein bisschen der Lückenfüller hier für dich bin?
0: Es tut mir sehr leid. Und merken Sie auch, dass wir unsere Termine hier so einfach über den Sender mal besprechen. Es ist eben doch immer wieder eine Therapiestunde mit uns, ja.
1: Ja, ja. Nee, vor allem, also sonst müsste man ja telefonieren und die Gebühren selber tragen. Aber jetzt können wir einfach mal alles klären, wenn der Sender es zahlt. Ne?
0: Ja. Was machst du neu zum Abendessen?
1: Ich muss mal gucken. Ich weiß noch nicht, es ist ja Freitagabend. Man könnte es einfach so richtig wieder über die Stränge schlagen, oder?
0: Stimmt. Okay, also Micha, du gibst uns jetzt nochmal einen kleinen Überblick über das Wetter. Des ersten Ferienwochenendes ist ziemlich wechselhaft, ja?
1: Ja, genau. Also wir sind ja wieder in dieser wechselhafte, was heißt wieder, endlich mal in der wechselhafteren Wetterphase, nachdem es Wochen, monatelang immer nur Hochdruckgebiete gab. Jetzt kommt der nächste Tiefausläufer vor allem heute Abend zu uns. Wir sind also im Moment noch in der trockeneren Phase. Es gibt ein paar kleine Auflockerungen, ansonsten dicke Wolken. Windig ist es, oben in den Bergen teilweise sogar richtig stürmisch. Und dann am späten Nachmittag in den Abend hinein, da kommt von Westen her der Regen dann so richtig aufgezogen, wird in der Nacht auch über uns hängen und morgen sind es immer noch so ein paar Schauer, die hinterher zuckeln. Nachmittags sieht es schon wieder etwas freundlicher aus. Temperaturen morgen so bis 15, 16 Grad. Und am Sonntag weitestgehend trocken, bis auf ganz vereinzelte Schauer. Und dann schon wieder ein bisschen freundlicher.
0: Hast gehört?
1: Ja, ich merke
0: mal. Kommt der Husten bei mir. Das wäre so typisch. Das wäre so richtig, also ja, ne?
1: Jetzt so arbeitnehmerfreundlich.
0: Monatelang durchgezogen, dann fängt der Urlaub an und ich werde krank.
1: Ja. Oh, das ist die berühmte Entlastungs-, wie heißt denn das? Entlastungs-Krankheit oder sowas. Dass wenn der ganze Druck von dir fällt.
0: Das will ich nicht. Nein, nein, ich will nicht krank werden jetzt. Michael, komm. Was wollte ich noch von dir wissen?
1: Nächste Woche, ich kann noch sagen, Ferienwoche sieht wieder trocken aus. Also da wird es auch sonnige Tage geben. Alles natürlich nicht mehr ganz so warm wie letzte Woche, so 14, 15 Grad maximal. Vielleicht in der Wochenmitte, zweite Wochenhälfte ein bisschen wärmer Richtung 20 Grad. Aber es sieht nicht so schlecht aus. Also für den See, für Baden, für mich.
0: Ja.
1: Nein.
0: Das ist gut fürs Immunsystem.
1: Ja, wahrscheinlich, ja.
0: Micha, dann jetzt noch eins, ein Urlaubskäffchen.
1: Oh ja.
0: Und dann hören wir uns übernächste Woche wieder.
1: Schick mal so Urlaubsgrüße.
0: Mach ich.
1: Mit so einem Lippen, so einem Abdruck auf der Postkarte
0: kriegst.

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20: Mit Oliver Heinze. Unter dem Motto Serumwerk Dresden muss bleiben, haben sich am Abend Beschäftigte und deren Angehörige auf dem Neumarkt versammelt. GlaxoSmithKline will das Serumwerk schließen. Mehr als 640 Arbeitsplätze stehen auf der Kippe. Meilenstein am neuen Kreuzungsbauwerk westlich vom Hauptbahnhof. Gestern wurde dort die Westseite der neuen Eisenbahnüberführung betoniert. Als nächstes werden die neuen Gleise verlegt. In Rossendorf wollen sich weitere Unternehmen aus der Radiopharmazie ansiedeln. Dresden hat deshalb Flächen für ein neues Gewerbegebiet erschlossen. Mehr als 7 Millionen Euro wurden dafür investiert. Zugriff in der Nacht. In Berngau in Ostbayern hat die Polizei einen 60-jährigen Deutschen festgenommen, der zwei Mitarbeiter des Landratsamtes erschossen hatte. Linke, Grüne und SPD in Berlin legen heute mit ihren Sondierungsgesprächen richtig los. Gestern hatten sich die drei Parteien unter anderem auf klare Regeln zum Umgang mit Antisemitismus verständigt.
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22: Ja, die Föhnfrisur, die gibt's heute gratis. Da muss man nicht extra noch den Föhn anschmeißen zu Hause und Strom verbrauchen. Denn draußen ist es ganz schön windig. Die Temperaturen bei uns in Dresden, die gehen auf 15 Grad rauf. Der Tagesstart ist so wechselnd bewölkt. Da gibt's schon mal eine Wolkenlücke. Später dann eindeutig mehr Wolken und vielleicht dann gegen Abend auch mal ein Tropfen. Morgen der Tag startet wahrscheinlich mit etwas Regen. Später wird's wieder freundlicher und die Temperaturen, die gehen auch morgen wieder so auf 15, 16 Grad rauf. Und auf den Straßen haben wir nur ein paar Superblitzer auf der Platanenstraße stadteinwärts, Tempo 30 und nochmal Tempo 30, Tögelstraße stadtauswärts. Ansonsten rollt alles.
23: Ja, danke schön, Miri.
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0: Money. Es geht immer nur ums Money, Money, Money.
1: Ja, nur, man muss natürlich auch das Geld dafür haben.
2: Stimmt, es ist kurz vor 10:30 jetzt. Einen schönen Freitagmorgen allerseits.
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1: Das war der Freitag bei André und die Morgenmädels.
2: Olivia Rodrigo ist eine US-Schauspielerin und Sängerin. Bekannt wurde sie durch die Rolle der Paige Olvera in der Disney-Channel-Serie Bizard Vark und als Nini Salazar Roberts Disney-Plus-Serie High School Musical. Ach, guck, daher kennt man sie. Ich erzähle das nur deshalb, falls es heute drankommt in der Musikarbeit, in der Musikklausur.
3: Ah, ja.
2: Weil ich habe gelernt gestern, ich war gestern in der 7b zur Sportstunde. Ja, wir kommen ja an die Schulen, in die Klassen und geben Unterricht. Ich hatte gestern Sport in der 7b und die haben mir erzählt, also gestern wirklich nach dem Sportunterricht noch eine Mathe-Klausur und heute am Tag vor den Ferien noch eine Musikarbeit.
3: Aber nach dem Sport, wenn du ausgepowert bist,
2: ja,
3: dann eine Mathe-Klausur.
2: Wirklich noch eine Mathe-Klausur. Ja. Und heute, wie gesagt, noch Musik. Und falls Olivia Rodrigo drankommt, ja, dann merkt euch Disney. Wir hatten ja auch gerade die Susanne, die jetzt auch noch eine Reise ins Disneyland Paris gewonnen hat. Siehst du, so passt alles mit allem zusammen. Das ist so verrückt, oder?
3: Auf der Welt. Rahmenhandlung hier.
2: Ja, natürlich. Ja, das hat ja wirklich alles einen roten Faden. Und dann fehlt nur noch das Wetter, mit dem wir in die Herbstferien starten. Und das macht der Beste, den wir kriegen konnten. Das macht der Micha Klein.
3: Die anderen waren alle teurer. Ja,
2: Micha Klein macht das ja ehrenamtlich. Du hast es angekündigt, gestern der Wetterwechsel, jetzt fühlt sich's auch alles so ein bisschen an wie Herbst.
3: Ja, also so 14, 15 Grad sind die Spitzenwerte und nachmittags, vor allem zum Abend hin, kommt nochmal neuer Regen. Dazu auch noch windig, das trägt zum gesamtherbstlichen Eindruck natürlich auch noch bei. Mhm. Morgen so 14, 15 Grad, am Sonntag bleiben wir auch auf dem Temperaturniveau, aber meistens trocken und der Wind wird langsam schwächer.
2: Okay, also 14, 15 Grad, merkt euch das, Kinder, das könnte drankommen in der Arbeit.
3: Für was für Musik?
2: Weiß ich, für Musik vielleicht. Ja, wohltemperieren. 14, 15 Grad. Wohltemperiertes Klavier.
3: Das ist dem, glaube ich, ein bisschen frisch.
2: Ann Carson. Hast du den Namen schon mal gehört?
3: Und wer war das nochmal? Kenne ich von irgendwoher.
2: Literatur-Nobelpreisträgerin.
3: Ach, die? Ach ja, das habe ich gestern gehört.
2: Die Kanadierin Ann Carson gewinnt den Literatur-Nobelpreis. Die Experten hatten sie wohl schon länger auf dem Zettel. Ich habe den Namen noch nie gehört.
3: Ich auch nicht bis gestern.
2: Macht ja so irgendwie ganz viel griechische Mythologie, transportiert die so in die Heutezeit, in die Neuzeit, ne? Also in die Gegenwartsliteratur und verknüpft das so, schlägt die Brücke. Also es ist bestimmt was ganz Tolles und jemand, der sie kennt, also jetzt nicht persönlich, sondern der viel von ihr gelesen hat, der hat gestern, habe ich Interview gesehen, gesagt, dass man mit jedem Buch, das man von ihr liest, definitiv ein bisschen schlauer ist.
3: Ach, das ist schön.
2: Und ich bin heute Abend im Haus des Buches mit Gregor Gysi im Talk. Ich frage den mal, ob der Ann Carson kennt.
3: Jetzt ist er vorgewarnt. Jetzt ist er
2: vorgewarnt, das stimmt, ja. Gregor Gysi. Ja, da bin ich mal sehr gespannt. Da gibt's ja doch viel zu besprechen. Heute Abend wissen wir ja dann auch, wer der Friedensnobelpreisträger in diesem Jahr ist.
3: Mm.
2: 11 Uhr wird er bekannt gegeben. Mal gucken.
3: Ja, toll, dann kommt er ja gar nicht mehr, der Gysi.
2: Ja, das kann sein, man weiß es nicht. Ja. Donald Trump hat ja seinen Hut auch wieder in den Ring geworfen. Ja.
3: Aber die FIFA konnte heute nichts überreichen. Nicht so schnell nichts auf dem 3D-Drucker zaubern.
2: Du, ich weiß nicht. In diesen Zeiten ist wirklich alles anders möglich.
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20: Mit Oliver Heinze, guten Tag. In Pirna sind ein 41-jähriger Mann und seine erst 4-jährige Tochter mit schweren Stichverletzungen aufgefunden worden. Ersten Erkenntnissen zufolge könnte der Vater selbst hinter dem blutigen Zwischenfall stecken, hieß es von der Polizei. Man ermittle wegen eines versuchten Tötungsdeliktes. Die genauen Hintergründe der Tat sind allerdings noch unklar. Die Arbeiten am neuen Kreuzungsbauwerk westlich vom Hauptbahnhof kommen gut voran. Inzwischen läuft der zweite Bauabschnitt. Was dabei passiert, erklärt Philipp Scholz, Projektleiter bei der Deutschen Bahn.
14: Wir haben die Decke betoniert mit insgesamt 1200 Kubikmetern Beton, damit wir die Gleise, die den Dresdner Hauptbahnhof und Plauen und Freital miteinander verbinden, sozusagen ab November in Betrieb nehmen können. Ganz einfach gesprochen, wir stellen jetzt die Brücke fertig und dann bauen wir die Gleise unter dem Kreuzungsbauwerk und dann kann der Betrieb wieder starten.
20: Ab dem 30. November ist der Abschnitt fertig. Die Züge Richtung Freital und Tharandt können dann wieder wie gewohnt fahren. Zu Beginn der Herbstferien morgen starten von den zwei großen sächsischen Flughäfen wieder besonders viele Maschinen in Richtung der bekannten Urlaubsregionen. Allein vom Flughafen Dresden werden am Wochenende 25 abheben. Zu den beliebtesten Reisezielen bei uns gehören laut der Mitteldeutschen Flughafen AG aktuell Heraklion, Rhodos und Bozen in Südtirol. Und über Frankfurt und München bestehen auch zahlreiche Weiterreisemöglichkeiten. Zugriff in der Nacht. In Berngau im Ostbayern hat die Polizei einen 60-jährigen Deutschen festgenommen. Der Mann verschanzte sich seit dem Nachmittag in einem Wohnhaus, nachdem er zwei Mitarbeiter des Landratsamtes Neumarkt erschossen hatte. Polizeisprecher Michael Zaschka.
21: Mitarbeiter, die eine Waffenkontrolle, eine routinemäßige Waffenkontrolle durchführen wollten. Es kam dann zu einem Schüssen, wo beide verletzt wurden. Das eine war ein Mann, das andere eine Frau.
20: Beide erlagen ihren Verletzungen. Die Polizei drang gegen 2.20 Uhr in das Haus ein und nahm den mutmaßlichen Täter fest. Altkanzler Gerhard Schröder sorgt mit einem Besuch bei Russlands Präsident Putin erneut für Kritik. Schröder war wegen eines neuen Aufsichtsratspostens bei einer russischen Supermarktkette in Moskau und hat dann Putins 74. Geburtstag mitgefeiert. Grüne und FDP kritisierten den Besuch scharf, weil Russland weiter Krieg gegen die Ukraine führt.
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24: Ja, heute Morgen wechselt sich noch blau und weiß ab. Ein paar Wolken haben wir, aber wie gesagt, auch schönen blauen Himmel zwischendurch. Es ist ganz schön windig geworden bei uns in Dresden. Die Temperaturen, die gehen auf 15 Grad rauf und im Laufe des Tages kann sich's auch mehr und mehr zuziehen. Gegen Abend ist dann Regen möglich. Morgen ist es genau umgekehrt. Da starten wir wahrscheinlich mit ein paar Tropfen. Gegen Nachmittag wird's dann freundlicher. Der Wind lässt wieder etwas nach. Die Temperaturen bleiben so wie heute und da haben wir momentan auf den Straßen nur einen Blitzer in Donau auf der Möglitztalstraße Richtung Wesenstein. Und falls Sie noch was entdeckt haben, sagen Sie gerne Bescheid. 03x800 und die 4 ist die Nummer. Gute Fahrt.
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27: Hallo und schönen Freitag. Und morgen vor ausverkaufter Bude in Leipzig und nächsten Sommer dann Open Air vor der Dresdner Semperoper. Bryan Adams rockt Sachsen. Um 10 gibt's die Tickets für das Sommer Open Air nächstes Jahr. Und Summer of 69 gibt's schon jetzt hier. Hier ist Bryan Adams.

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13: Ja, auch heute haben wir wieder ganz klassisches Herbstwetter. Der Wind, der weht uns um die Ohren, heute ziemlich frisch. Die Temperaturen gehen auf 15 Grad rauf und jetzt zum Tagesstart sind noch ein paar blaue Fleckchen zu sehen. Aber es zieht sich dann mehr und mehr zu und gegen Abend ist auch Regen möglich. Morgen ist das Ganze dann genau umgekehrt. Da starten wir erstmal mit Regen. Später lockert es Stück für Stück auf, wird freundlicher und die Temperaturen, die bleiben so wie heute. Und auf den Straßen haben wir einen neuen Blitzer von der Fanny und zwar Saalhausener Straße statt auswärts aus der Frontscheibe raus. Donau-Müglitztalstraße Richtung Wesenstein und Superblitzer stehen auf der Platanenstraße statt einwärts und der Tügelstraße statt auswärts.
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16: Jawohl, die Freitagskrügerin. Ich wünsche einen herrlichen Start ins Wochenende. Hallo. Radio.

0: mir die magischen drei Worte.
1: Morgen ist Wochenende. 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

0: Weil die 90er auch heute noch cool sind. Take That, Back for Good.
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0: Kurz nach 11:30 schon wieder am Freitag.
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0: Ja, so kurz vor den Ferien gab es noch eine stabile Sportchallenge mit André in der 7b. Und da gab es auch gute Noten für einen André.
2: Manche Sachen, da war er halt einfach zu groß dafür. Aber das kann man halt nicht ändern.
3: Zum Beispiel für den Hocker.
4: Trotzdem hat er wacker durchgehalten, bis zum Ende.
5: Sehr stark gekämpft.
6: Viele Bälle hat er auch gefangen, das kann nicht jeder.
7: Einfach stabile Leistung.
0: Und 500 Euro für die Klassenkasse gab's natürlich auch. Und jetzt geht's für alle in die Herbstferien.
8: Also ich fahre mit Freunden nach Teneriffa.
9: Ich fahre in die Dominikanische Republik, das ist in Porto Plata.
10: Also ich fahre mit meiner Familie nach Österreich für eine Woche, dort machen wir Urlaub. Meine Schwester hat Geburtstag, genau.
11: Ja. Wir besuchen meine Oma und feiern meinen Geburtstag nach, weil ich heute Geburtstag habe.
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19: Mit Oliver Heinze. Schönen guten Tag. Bei einem Unfall in Neustadt in Sachsen ist eine Autofahrerin ums Leben gekommen. Die 83-Jährige wollte gestern Abend an einer Kreuzung auf die S156 auffahren. Dabei stieß sie mit einem anderen Auto zusammen, das von rechts kam. Die Seniorin wurde so schwer verletzt, dass sie noch am Unfallort starb. Der Fahrer des anderen Wagens kam mit schweren Verletzungen in ein Krankenhaus. Die Polizei sucht nun Zeugen, die Angaben zum Unfallhergang machen können. Großeinsatz in der Nacht auf dem Sonnenstein in Pirna. Dort sind ein 41-jähriger Mann und seine 4-jährige Tochter mit schweren Stichverletzungen aufgefunden worden. Die Polizei ermittelt wegen des Verdachts eines versuchten Tötungsdelikts. Nach ersten Erkenntnissen steht der Vater dabei selbst im Verdacht, für das Geschehen verantwortlich zu sein. Die genauen Hintergründe des Vorfalls sind aber noch unklar. Meißen feiert heute ein besonderes Jubiläum. Das Sächsische Landesgymnasium St. Afra wird 25 Jahre alt. Im August 2001 betrat die Internatsschule für mehrfach hochbegabte pädagogisches Neuland im sächsischen Schulsystem. Zum Vierteljahrhundert blickt sie nun auf eine Erfolgsgeschichte der gezielten Förderung und Begleitung junger Talente zurück. Derzeit werden aus St. Afra rund 280 Schülerinnen und Schüler der 7. bis 12. Klasse unterrichtet. Für viele ist er mittlerweile unbezahlbar geworden, der Führerschein. Das will die Bundesregierung nun ändern. Mit einer Reform soll der Führerschein günstiger werden. Diana Kramer.
8: Im bundesweiten Schnitt kostet der Führerschein aktuell rund 3.400 Euro, teilweise aber auch deutlich mehr. Hier soll die Reform gegensteuern. Mit mehr digitalem Unterricht und weniger Sonderfahrten über Land und nachts zum Beispiel und weniger Papierkram. Stand jetzt sollen die neuen Regeln im neuen Jahr in Kraft treten. Bundestag und Bundesrat müssen noch zustimmen.
19: Mit einem Länderspiel gegen Australien starten die deutschen Fußballerinnen heute in die WM-Saison. Vor der WM 2027 in Brasilien will Bundestrainer Christian Wück sein Team gegen außereuropäische Gegner testen. Anstoß der Partie gegen die Australierinnen in Karlsruhe ist um 20.30 Uhr. Am Dienstag spielen die deutschen Frauen dann noch in Bremen gegen Japan.
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21: Na, den Schirm sollte man vorsichtshalber mitnehmen heute, wenn es nochmal rausgeht. Obwohl man den gut festhalten muss, denn es ist ganz schön windig bei uns in Dresden. Es kann aber eben im Laufe des Tages sein, dass es sich ein bisschen mehr zuzieht und dann gegen Abend oder am späten Nachmittag schon mal ein paar Tropfen gibt. 15 Grad, die Höchstwerte. Morgen zum Tagesstart wahrscheinlich noch so ein bisschen durchwachsener. Später lockert es dann Stück für Stück auf. Der Wind soll nachlassen. Die Temperaturen bleiben so wie heute bei 15, 16 Grad. Und auf den Straßen, da sieht es relativ entspannt aus. Da haben wir einen Blitzer auf der Saalhausener Straße stadtauswärts aus der Frontscheibe raus und Donau-Möglitztal-Straße Richtung Wesenstein steht auch noch einer.
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23: Willkommen im Feelgood-Freitag mit viel guter Musik, viel Spaß im Job und viel Vorfreude aufs Wochenende. Hallo zusammen.
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0: Schönen Freitagvormittag. Radio Dresden. Otto Walkes ist Comedian, Musiker, Synchronsprecher und Filmregisseur und großartig, oder? Und jetzt ist er auch Kinderbuchautor. Heute erscheint Ottos Kinderbuch Karl der kleine Ottifant, ein Rüssel wie kein anderer. Es geht um die Superkraft, anders zu sein. Gibt's als Buch und Hörspiel.
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15: Ja, momentan sind noch ein paar blaue Fleckchen am Himmel zu sehen, ein paar Wolken mischen schon mit und es ist ganz schön windig, also die Kiddies in der Kita Blütenzauber heute zum Tag der offenen Türen. Alle mit Kapuzenjacken, aber relativ dünn, die Temperaturen, die gehen so auf 15 Grad rauf, aber Obacht, es kann schon noch den ein oder anderen Tropfen geben heute, es wird sich mehr und mehr zuziehen und morgen der Tag, der wird zum Tagesstart wahrscheinlich noch ein bisschen durchwachsen, später lockert es dann Stück für Stück auf, die Temperaturen bleiben so wie heute und geblitzt wird auf der Saalhausener Straße stadtauswärts aus der Frontscheibe. Und in Pirna auf der Lohmener Straße Richtung Kaufland steht auch noch einer. Danke, Uwe.
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15: Und gleich ist Mark Matthew hier mit wirklich cooler neuer Musik. Hallo. Radio.

0: Wochenendfeeling ist schon an, kurz vor 11:30 am Freitag. Radio Dresden. Und jetzt kommt mein Lieblingsmoment. Mark Matthew ist hier mit neuer Musik und der Vorschau auf die Charts. Morgen ab 6, hallo.
1: Hallo Andrea. Ja, ich stelle morgen vor die frischen Hits von Sido und Montez.
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1: Dann habe ich eine tolle Newcomerin aus den Staaten, Stella Lefty. Ja, und wieder ein bisschen Country, ja. Und mal sehen, ob in unserem Countdown Shakira wieder auf der 1 ist.
0: Ach, Mensch.
1: Wir können ja jetzt mal deinen Lieblingssong aus den Top 10 komplett spielen, Andrea.
0: Ja.
1: Bowser aus Norwegen und Magnetic. Und wir hören uns dann morgen Abend wieder kurz vor 6.
0: Das machen wir. Und hierauf freue ich mich schon den ganzen Morgen. Hier kommt The Bowser und Magnetic.

0: Wir starten in die Herbstferien. Ich wünsche natürlich allen schon mal ganz, ganz viel Spaß bei allem, was so geplant ist. Und natürlich auch unserer Radiotruppe auf dem Weg ins Disneyland Paris. Dann auch eine wunderbare Zeit.
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2: Olivia Rodrigo ist eine US-Schauspielerin und Sängerin. Bekannt wurde sie durch die Rolle der Paige Olvera in der Disney Channel Serie Bishart Varg und als Nini Salazar Roberts Disney Plus Serie High School Musical. Ah, guck, daher kennt man sie. Ich erzähle das nur deshalb, falls es heute drankommt in der Musikarbeit, in der Musikklausur.
3: Ah, ja.
2: Weil ich habe gelernt gestern, ich war gestern in der 7b zur Sportstunde. Ja, wir kommen ja an die Schulen, in die Klassen und geben Unterricht. Ich hatte gestern Sport in der 7b und die haben mir erzählt, also heute am Tag vor den Ferien noch eine Musikarbeit. Falls Olivia Rodrigo drankommt, ja, dann merkt euch Disney. Wir hatten ja auch gerade die Susanne, die jetzt auch noch eine Reise ins Disneyland Paris gewonnen hat. Ist es so, passt alles mit allem zusammen. Oh, ist doch verrückt, oder?
3: Auf der Welt. Rahmenhandlung hier.
2: Ja, natürlich. Ja, das hat ja wirklich alles einen roten Faden. Und dann fehlt nur noch das Wetter, mit dem wir in die Herbstferien starten. Und das macht der Beste, den wir kriegen konnten. Das macht der Micha Klein.
3: Und die anderen waren alle teurer.
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0: Achtung, liebe Autofahrer, eine wichtige Meldung von der A14 Leipzig Richtung Dresden. In Höhe Rastplatz Mühlenberg Süd eine Unfallaufnahme da auf der linken Spur und Stau. Alle Staus und Blitzer und unsere News gleich.
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19: Mit Oliver Heinze, guten Tag. In Dresden geht der sogenannte Katzenmann um. Die als Cat in the Hat verkleidete Person sorgt bei Anwohnern für Angst und Schrecken. Der Polizei sind inzwischen drei Fälle bekannt, unter anderem in Gorbitz. Ernsthaft bedroht wurde allerdings niemand, auch wenn die gruselige Gestalt in Katzenkostüm ein Messer dabei gehabt haben soll. Die Beamten sind alarmiert und bitten um Hinweise. Die Verkleidung geht auf einen TikTok-Trend aus den USA zurück. Zum Start der Herbstferien in Sachsen heben am Wochenende insgesamt 25 Maschinen vom Flughafen Dresden ab. Für viele Familien geht's in den nächsten Wochen nochmal in die Sonne. Besonders gefragt ist das türkische Antalya, gefolgt von Palma de Mallorca oder auch Heraklion oder Rhodos in Griechenland werden angeflogen. Insgesamt rechnet der Flughafen Dresden in den Herbstferien mit bis zu 94 wöchentlichen Starts und damit deutlich mehr als in den Sommerferien. Die Arbeiten am neuen Kreuzungsbauwerk westlich vom Hauptbahnhof kommen gut voran. Inzwischen läuft der zweite Bauabschnitt. Was dabei passiert, erklärt Philipp Scholz, Projektleiter bei der Deutschen Bahn.
2: Wir haben die Decke betoniert mit insgesamt 1200 Kubikmetern Beton, damit wir die Gleise, die den Dresdner Hauptbahnhof und Plauen und Freital miteinander verbinden, sozusagen ab November in Betrieb nehmen können. Ganz einfach gesprochen, wir stellen jetzt die Brücke fertig und dann bauen wir die Gleise unter dem Kreuzungsbauwerk und dann kann der Betrieb wieder starten.
19: Ab dem 30. November ist der Abschnitt fertig. Die Züge Richtung Freital und Tharandt können dann wieder wie gewohnt fahren. In Frankreich reagiert die Regierung erstmals mit konkreten Maßnahmen auf die anhaltenden Proteste von Schülern. Kurzfristig sollen 3000 Vertretungslehrer eingesetzt werden. Sie sollen an den Schulen helfen, an denen der Lehrermangel am drängendsten ist. In Frankreich demonstrieren seit Wochen Schülerinnen und Schüler für bessere Lernbedingungen. Kreml-Chef Putin feiert Geburtstag und der Altkanzler feiert mit. Auf Gerhard Schröder prasselt nach dem Besuch heftige Kritik ein. Die Grünen-Politikerin Göring-Eckardt schrieb bei X: Eine Schande für Deutschland. Ein Verrat an Europa. Deutliche Worte fand auch Marie-Agnes Strack-Zimmermann. Die Vorsitzende des Verteidigungsausschusses des Europaparlaments schrieb: Gerhard Schröder, Deutschlands frechster Rentner.
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21: Heute vielleicht mit den Kindern zum Ferienstart einfach mal einen Drachen steigen lassen unten an der Elbe am Fährgarten Johannstadt. Da sind ja immer viele mit ihren Drachen unterwegs. Die Temperaturen, die gehen auf 15 Grad rauf heute bei uns in Dresden. Dazu ist es jetzt momentan wechselnd bewölkt, aber es kann eben sein, dass es sich noch ein bisschen mehr zuzieht und dann auch der ein oder andere Tropfen fällt. Morgen starten wir wahrscheinlich eher ungemütlich, später wird es dann aber freundlicher. Auch der Wind lässt dann nach und die Temperaturen, die gehen auf 16 Grad rauf und auf den Straßen. Ist alles ziemlich entspannt momentan. Wir haben Blitze auf der Saalhausener Straße stadtauswärts, immer noch aus der Frontscheibe und Donau-Müglitztalstraße Richtung Wesenstein.
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25: Hallo zusammen und willkommen am Feelgood-Freitag mit extra viel Musik. Ab in die nächste Hithalbe Stunde gleich mit dem neuen Song von Ed Sheeran und Martin Garrix. Und Madonna ist aus den 80ern mit dabei mit Like a Prayer und hier kommt Mark Forster.
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0: Es ist zwar noch nicht Freitag nach eins, aber wir singen uns schon mal ein. Als ich heute Morgen ins Studio los bin, hat meine Lieblingsfloristin Annette gerade die Fenster vom Laden geputzt. Und warum ich das erzähle? Genau, dicker fetter Wink mit dem Zaunpfahl. Bei dem herbstlichen Wochenende machen sich so ein paar neue Blumen wunderbar zu Hause. Ist eine Win-Win-Situation. Ihr Florist freut sich und Schatzi auch. Schönes Wochenende.
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12: Sieht doch ganz schick aus im Moment, das genießen wir. Später kann es dann nochmal heißen Schirm gut festhalten. Und am Wochenende starten wir auch erstmal mit vielen Wolken. Morgen regnerisch und windig. Im Laufe des Tages wird es dann aber auch morgen schöner und dann so bis 17 Grad. Hallo liebe Autofahrer, A4 Dresden Richtung Chemnitz, an der Auffahrt Dresden-Neustadt ein defekter LKW in der Auffahrt und A14 Leipzig Richtung Nossen, wenn Sie da unterwegs sind, zwischen Leisnig und Döbeln-Nord haben wir im Moment 4 Kilometer Stau, da kommen 30 Minuten on top. Und geblitzt wird in Pörner auf der Lohmänner Straße Richtung Kaufland und auf der B6 in Lonnewitz in beiden Richtungen. Für Staus und Blitzer einfach kostenlos durchrufen. 03x800 und die 4 oder eine WhatsApp schicken.
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12: Das ist korrekt so und ich wünsche einen herrlichen Freitag. Hallo.

0: schönen Freitag und schöne Ferien an alle, die heute abdüsen. Und hier bei uns gibt's natürlich auch jede Menge Ferienspaß und ganz, ganz viele Tipps haben wir auch auf unserer Website. 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
2: Ja, jede Menge los am Wochenende. Der DVB-Betriebshof in der Walterstraße, der wird in diesem Jahr 100 Jahre alt. Und das nehmen die Verkehrsbetriebe zum Anlass und laden morgen zu einem Tag der offenen Tür ein. Von 10 bis 18 Uhr gibt's da exklusive Einblicke in Werkstätten, in Technikbereiche und Freiflächen. Und dazu ein buntes Familienprogramm, für jeden was dabei. Das Straßenbahnmuseum ist übrigens auch dabei und bietet Rundfahrten mit historischen Fahrzeugen an. Also vielleicht haben Sie ja Lust und planen das morgen mit ein.
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0: Die Black Eyed Peas sind das mit Where's the Love?
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3: Wir sind ja mit einigen Bussen unterwegs in der zweiten Ferienwoche und dann geht es eben nach Paris ins Disneyland. Übrigens danke für die vielen Anmeldungen. Wir haben jeden Tag, also jetzt in dieser Woche wieder, etwas in unseren Koffer gepackt. Wir spielen das Kofferpackenspiel. Ich rufe irgendwo an, wenn sie oder er weiß, was drin ist im Koffer, dann geht's für die ganze Familie ins Disneyland Paris. Susanne. Geran.
4: Morgen.
3: Guten Morgen, hier ist das Radio. Susanne?
4: Ja?
3: Ich bin der André. Hast du eine Idee, warum ich anrufe?
4: Vielleicht, weil ich beim Gewinnspiel mitgemacht habe. Die Reise nach Paris.
3: Genau, darum wird es jetzt gehen. Paris, zweite Ferienwoche. Allerdings, wir haben ja vorher unser kleines Kofferpackspiel. Das heißt, du müsstest mir jetzt auch noch sagen, was alles drin ist im Koffer. Gegenstände, vier Sachen, die wir in dieser Woche in den Koffer gepackt haben. Susanne, Nummer eins.
4: Sonnenbrille.
3: Richtig.
4: Buch.
3: Das Buch, ja. Das dritte.
4: Blasenpflaster.
3: Ja. Und das letzte, das vierte?
4: Ein Schal.
3: Ein Schal. Nochmal, Sonnenbrille, ein Buch, das Pflaster.
4: Ja. Und Schal.
3: Und der Schal. Das ist richtig. Ihr seid dabei. Ja! Ja! Was sagst du denn jetzt?
4: Ist ja krass.
3: Ja. Wie viel seid ihr eigentlich?
4: Wir sind zu viert.
3: Okay.
4: Ich, mein Mann und meine zwei Kinder.
3: Wie alt sind die Kiddies?
4: Die sind 8 und 12.
3: Naja, Mensch, dann sehen wir uns in der zweiten Ferienwoche. Ihr seid dabei. Die Plätze gehören euch. Ich hoffe, die Kiddies freuen sich, wenn du ihnen sagst, dass es in den Ferien nach Paris geht.
4: Ja, echt krass.
3: Susanne, ja, also herzlichen Glückwunsch nochmal und bis übernächste Woche.
4: Ja, okay, danke.
3: Tschüss. Ciao.
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16: Mit Oliver Heinze, guten Tag. In Dresden geht der sogenannte Katzenmann um. Die als Cat in the Hat verkleidete Person sorgt bei Anwohnern für Angst und Schrecken. Der Polizei sind inzwischen 3 Fälle bekannt, unter anderem in Gorbitz. Ernsthaft bedroht wurde

0: Niemand, auch wenn die gruselige Gestalt im Katzenkostüm ein Messer dabei gehabt haben soll. Die Beamten sind alarmiert und bitten um Hinweise. Die Verkleidung geht auf einen TikTok-Trend aus den USA zurück. Weil auf der Warta-Straße Gleise repariert werden müssen, stellen die DVB heute ab 20 Uhr die Straßenbahnlinie 12 ein. Bis Mitte Oktober fahren stattdessen Busse im Ersatzverkehr. Sie ersetzen die 12 auf voller Länge, weil auch am Pirnerischen Platz gebaut wird. Für Autofahrer ist die Warta-Straße ab Montag dicht. Die Umleitung führt über die Meißner Landstraße. In Leipzig wird heute der 37. Jahrestag der Friedlichen Revolution gefeiert, in Gedenken an die erste große Montagsdemo am 9. Oktober 1989. Clarissa Kunert berichtet.
1: An dem Abend versammelten sich erstmals richtig viele Menschen auf dem Innenstadtring. Ihre Zahl wurde auf 70 bis 100.000 geschätzt. Und die Sicherheitskräfte ließen sie laufen. Es gab keine Gewalt. Und das war der Anfang vom Ende der DDR. Zur Erinnerung gibt es heute Abend wieder das Lichtfest. Vorher ab 17 Uhr auch das traditionelle Friedensgebet in der Nikolaikirche. Von 19 bis 23 Uhr ist dann der Lichtweg durch die Innenstadt geöffnet, zwischen Nikolaikirche und Matthäikirchhof.
0: Seit Jahrzehnten setzt sie sich für Menschenrechte ein. Das wird jetzt mit dem Friedensnobelpreis honoriert. Bekommen hat ihn die südafrikanische Menschenrechtlerin Navanethe Mpilei. Sie ist 85 Jahre alt, war 6 Jahre lang UN-Hochkommissarin für Menschenrechte und zuvor Richterin am Internationalen Strafgerichtshof in Den Haag. Zuletzt leitete sie eine UN-Kommission, die Menschenrechtsverletzungen im Gazastreifen und in Israel untersuchte. Beamte der US-Einwanderungsbehörde ICE haben bei einem Einsatz wieder einen Menschen angeschossen. Der Vorfall ist nach Behördenangaben gestern im New Yorker Stadtteil Bronx passiert. Dort war der Mann aus der Dominikanischen Republik in einem Auto unterwegs, mit einem 5-jährigen Kind auf der Rückbank. Nach den Schüssen protestierten Anwohner gegen den Einsatz.
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4: Sieht doch ganz schick aus im Moment, das genießen wir. Später kann es dann nochmal heißen, Schirmgut festhalten. Und am Wochenende starten wir auch erstmal mit vielen Wolken, morgen regnerisch und windig. Im Laufe des Tages wird es dann aber auch morgen schöner und dann so bis 17 Grad. Hallo liebe Autofahrer, A4 Dresden Richtung Chemnitz, an der Auffahrt Dresden-Neustadt ein defekter LKW in der Auffahrt und A14 Leipzig Richtung Nossen, wenn Sie da unterwegs sind, zwischen Leisnig und Döbeln-Nord haben wir im Moment 4 Kilometer Stau, da kommen 30 Minuten on top. Und geblitzt wird in Pirna auf der Lohmener Straße Richtung Kaufland und auf der B6 in Lonnewitz in beiden Richtungen. Für Staus und Blitzer einfach kostenlos durchrufen 03x800 und die 4 oder eine WhatsApp schicken.
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4: Hallo zusammen, Avicii, Michael Jackson und der neue Song von Clock Clock. Hier kommt viel Schönes zusammen, hier sind sie richtig.
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Freitag wünsche ich und jawohl, jetzt kommt hier der Song zur 10 Millionen Dollar Jacke. Die rote Lederjacke, die Michael Jackson 1983 in dem Video zu Thriller getragen hat, soll nämlich im Dezember versteigert werden und spekuliert wird, dass sie 10 Millionen Dollar bringen soll. Wird ein teures Weihnachtsgeschenk. Hier kommt Michael Jackson.

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16: Schirmgut festhalten ist heute später dann nochmal angesagt. Morgen starten wir erstmal mit vielen Wolken und regnerisch und windig. Im Laufe des Tages wird es aber schöner, bis 17 Grad dann so. Sonntag ist alles dabei. Wolken, Regen, vielleicht auch ein Herbstgewitter. Und es bleibt windig und die Sonne kommt auch mal durch. Und hallo auf die Straßen. Es sieht ganz entspannt aus im Moment. Wir haben keine Störungsmeldungen. Blitzer stehen in Seligstadt auf der Hauptstraße und in Pirna auf der Lohmener Straße Richtung Kaufland. Staus und Blitzer einfach melden, kostenlos. 03x800 und die 4 ist die Telefonnummer. Und ich habe noch eine Nummer, die WhatsApp-Nummer. Das geht über die Dresdner 32 33 34 35. Allen unterwegs, gute Fahrt.
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16: Und jetzt mit sonniger Musik von Shakira und Bonaboy. Hallo zusammen. 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

0: Mit dem Ferienbeginn ist das ein doppelt schöner Freitag. Halb zwei, allen schöne Ferien.
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3: Ja.
2: Das war's erstmal mit uns. Wir läuten die Herbstferien ein. Nächste Woche sind wir erstmal nicht da. Ich bin am Berzi, falls du mich suchst, am Berzdorfer See. Weiß gar nicht, kann man noch baden gehen? Was sagst du als Better-Man? Das ist schon relativ frisch, oder? Wassertemperaturen?
3: Hm? Ich für mich, nein.
2: Nein, für
3: dich gerne. Okay. Wenn du magst, das musst du für dich selber entscheiden. Ja.
2: Hören wir uns dann aber übernächste Woche nochmal kurz. Wir fahren ja am Mittwoch dann nach Paris, übernächste Woche, in der zweiten Ferienwoche. Da könnten wir uns ja theoretisch Montag, Dienstag nochmal hören.
3: Merkst du schon, dass ich so ein bisschen der Lückenfüller hier für dich bin?
2: Es tut mir sehr leid. Und merken Sie auch, dass wir unsere Termine hier so einfach über den Sender mal besprechen. Es ist eben doch immer wieder eine Therapiestunde mit uns. Ja.
3: Ja. Nee, vor allem, also sonst müsste man ja telefonieren und die Gefühle selber tragen. Aber jetzt können wir einfach mal alles klären, wenn das zahlt.
2: Ja. Was machst du neu zum Abendessen?
3: Ich muss mal gucken. Ich weiß nicht, es ist Freitagabend. Man könnte es einfach so richtig wieder über die Stränge schlagen, oder?
2: Stimmt.
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0: Ja, die Disco Boys, die klingen nach Party am Wochenende. Einen wunderbaren Freitagnachmittag. Jetzt geht's gleich weiter mit Roman Knoblauch. Hallo, mein Lieber.
1: Hallihallo. Na, gut gerüstet fürs Wochenende, ja, ne?
0: Ich arbeite morgen. Was machst du?
1: Ja, ich bin voll bepackt mit Umzugskarton.
0: Okay.
1: Wir sind ja nun beide auch Eltern und du hast eine Tochter. Ich habe gleich zweimal zugeschlagen und alle beide sind draußen. Meine zieht um am Wochenende. Das tut schon richtig weh. Wie war das bei deiner Großen? Die ist ja erstmal ins Ausland gegangen. Ne?
0: Richtig, die ist erstmal, die kommt dann nochmal wieder zu Weihnachten. Da bin ich absolut bei dir am Wochenende. Ich halte quasi aus der Ferne deine Hand.
1: Du bist ganz lieb, aber einmal umgezogen ist wie fünfmal abgebrannt. Es ist wirklich, was du für Zeug, was die mit ihren 18 Jahren für Zeug angesammelt hat. Sie hat mehr Klamotten als ich und das ist wirklich eine Kunst. Naja, sei es drum. Dann, Hauptsache Gesundheit ist es
0: wohl. Richtig, pass auf den Rücken auf und so weiter und dann ja. Wünsche ich schönes Wochenende und jetzt natürlich eine wunderbare Sendung.
1: Dankeschön. Dir auch ein schönes Wochenende, Andrea.
0: Ciao, ciao.

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17: Mit Nathalie Feige. Guten Tag. Ab heute Abend 21 Uhr wird das Blaue Wunder voll gesperrt. Diesmal nicht nur für ein Wochenende, sondern über mehrere Tage. Autofahrer müssen weitreichende Umleitungen in Kauf nehmen. Anke Wolf berichtet.
18: Weil das Baugerüst auf der Blasewitzer Seite aufgebaut wird, muss die Brücke bis 20. Oktober, das ist ein Dienstag, voll gesperrt werden. Nur Fußgänger und Radfahrer dürfen dann noch drüber. Die offizielle Umleitung wird über die Waldschlösschenbrücke ausgeschildert. Seit Mai 2025 wird das Blaue Wunder auf der Loschwitzer Seite instand gesetzt. Nun solle es auf der anderen Elbseite weitergehen.
17: Auf dem Sonnenstein in Pirna ist ein 41-jähriger Mann wegen eines versuchten Tötungsdelikts festgenommen worden. Der Deutsche soll vergangene Nacht versucht haben, seine 4-jährige Tochter und sich selbst zu töten. Beide wurden in einer Wohnung mit Schnittverletzungen aufgefunden. Der Vater wurde festgenommen, das Mädchen kam schwer verletzt ins Krankenhaus und ist laut Polizei außer Lebensgefahr. Die Hintergründe werden noch ermittelt. Die 51 besten sächsischen Azubis in den grünen Berufen sind heute hier bei uns in Dresden ausgezeichnet worden. Landwirtschaftsminister von Breitenbuch gratulierte unter anderem Land- und Forstwirten, Gärtnern, Milchtechnologen und Winzern. Im zurückliegenden Ausbildungsjahr haben insgesamt rund 600 junge Frauen und Männer in Sachsen ihre berufliche Ausbildung in einem grünen Beruf erfolgreich abgeschlossen. Der Autobauer BMW hat einem Zeitbericht zufolge ein Leasingangebot für den Landtagspräsidenten von Sachsen-Anhalt zurückgezogen. Laut dem Bericht geschah dies am Dienstag, als Tobias Rausch von der AfD in das Amt gewählt wurde. Für Diskussionen sorgt gerade Altkanzler Schröder. Er ist gerade in Russland und hat mit Kreml-Chef Putin Geburtstag gefeiert. Die Grünen-Politikerin Katrin Göring-Eckardt bezeichnete den Besuch als Schande. Thomas Bremser.
19: Bei einem Handshake lachen Schröder und Putin in die Kamera. Sie verbindet eine lange Freundschaft, trotz des russischen Angriffskriegs in der Ukraine. Zeitgleich zum Schröder-Besuch ließ Putin die Ukraine wieder massiv angreifen. Der ukrainische Präsident Selenskyj bezeichnete den Angriff mit 25 Toten als ein Geburtstagsgeschenk für Putin.
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20: Jo, es ist das allererste richtige Herbstwochenende und das bekommen wir auch zu spüren. Vor allem auch in der Nacht. Zeitweise Regenböe, Winde, Tiefstwerte um 11 Grad. Morgen Regen, am Nachmittag Schauer und ein bisschen Sonne bei 16 Grad. Am Sonntag kann es dann Sonne-Wolken-Mix geben und auch mal ein Gewitter, das dabei ist. Der Blick auf die Straßen: A13 Dresden-Berlin zwischen Ortrand und Schwarzheide, 3 Kilometer Stau, und A17 Prag-Dresden zwischen Tunnel Altfranken und Dreieck Dresden-West in beiden Richtungen. Grünpflege, Standspur ist gesperrt noch bis 14 Uhr. Geblitzt wird in Seligstadt auf der Hauptstraße. Staus und Blitzer gern melden, kostenlos unter 03x800 und die 4. Danke.
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20: Ho, ho, ho, ho, hoch die Hände. Wochenende, der Freitagnachmittag. Wir starten ins allererste richtige Herbstwochenende mit allem, was dazugehört. Wir haben es ja gerade im Wetter gehört. Also Regen, Sonne, Gewitter und Temperaturen, die jetzt mal schon in der Nacht einstellig werden könnten. Egal, wir spielen heiße Musik. Gleich mit Kultmusik aus den 80ern von Depeche Mode. Und jetzt lassen wir Alan Walker ran mit Faded.

0: Na, einen wunderschönen Freitagnachmittag und einen ganz tollen Start ins Herbstwochenende mit Ihrem Lieblingsradio. Hier ist Radio Dresden gleich mit den Jungs aus Finnland, der Sunrise Avenue und Hollywood Hills.
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2: Es ist Freitag und hier ist Mr. Friday, unser Better-Better-Man Michael Klein.
3: Guten Morgen, hallo.
2: Ach, es gibt so schöne Freitagssprüche. Ich habe gerade mal so ein bisschen geguckt. Ja, endlich Freitag. Ich werde dieses Wochenende so dermaßen eskalieren, dass ich am Montag bestimmt neue Hausschuhe brauche. Das ist gut, oder?
3: Schön,
2: ich habe gelernt, wie ein Meteorologe arbeitet. Ja, er guckt sich das Wetter immer im Ganzen an und er weiß, die Wahrheit hat zwei Seiten. 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Wir sind vorhin drauf gekommen wegen Pressefreiheit. Wir haben gesagt, Achtung, Vorsicht, es gibt immer zwei Seiten einer Wahrheit und man muss eben vorsichtig sein, dass man sich nicht so mitreißen lässt von einem Wahrheitshype. Oder, wie Michael Klein sagt, Dialektik nach Hegel, ja, schau dir beide Seiten an, also beide Seiten der Wahrheit, wo es eine These gibt, da gibt es auch eine Antithese und sehr oft liegt die Wahrheit dann in der Synthese.
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2: Na, aber ist doch so.
3: Aber das sind Worte, die ich gar nicht kenne.
2: Ach so, entschuldige. Ich habe deinen Wetterbericht damit jetzt ein bisschen interpretiert.
3: Also Hegel, ich kenne nur Hagel.
2: Also,
3: da ist bei mir nicht viel These.
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0: Na wunderbar, wir starten in Richtung Wochenende jetzt mit den Jungs von Sunrise Avenue, wie versprochen, Hollywood Hills.
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0: Achtung, liebe Autofahrer, A9 Leipzig Richtung Nürnberg, zwischen Treusig und Bad Klosterlausnitz, Unfall, Vollsperrung der Autobahn, also falls Sie Richtung Thüringen fahren wollen, Richtung München, da klingt es gerade aktuell, bitte Vorsicht und planen Sie ein bisschen mehr Zeit ein.
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0: Stefanie Heinzmann und ihre Männer. Das ist super, prima. Das ist ihr Wochenendradio mit Radio Dresden und DJ Bobo, Everybody. Grundmusik aus den 90ern hören wir gleich in voller Länge. So klingt der Nachmittag in Ihrem Lieblingsradio. Das ist der Sound für Dresden, Stadt und Land. Gleich mehr davon.
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0: So, viele Wolken und immer wieder mal ein Regenschauer und böiger Wind, der sehr unangenehm sein kann. Das ist das Wetterchen heute Nachmittag zum Start ins Wochenende. Auch in der Nacht bleibt's regnerisch bei 11 Grad. Das Wochenende, naja, eher durchwachsen. Sonne-Wolken-Mix, Schauer kann's geben, Gewitter kann's geben, Wind kann's geben. Temperaturen zwischen 14 und 16 Uhr. Am Montag bleibt's dann trocken, aber es bleibt kühl. Der Blick auf die Straßen, da haben wir eine Meldung von der A4 Chemnitz Richtung Erfurt zwischen Kreuz Chemnitz und Wüstenbrand, aktuell 2 Kilometer Stau. Staus und Blitzer, melden Sie uns bitte kostenlos unter 03x800 und die 4 oder Sie schicken uns ganz modern eine WhatsApp-Sprachnachricht. Die Nummer gibt's unter radiodresden.de.
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0: Ich schau mal aufs Wochenende. Was ist los hier bei uns in der Region? Vorher gibt's eine wunderbare Nummer von Teddy Swims und Mr. Know It All.

0: Jason Derulo, Want to Want Me. Wunderschönen Nachmittag.
1: Hallo Dresden.
0: Na, haben Sie schon Pläne fürs Wochenende? Ja, das allererste richtige Herbstwochenende steht uns bevor und es wird eine Menge los sein hier bei uns in Dresden Stadt und Land. Unsere Andrea hat mal ein paar schöne Events und Veranstaltungen für Sie herausgesucht.
2: Eine Menge ist los auf der Blaulichtmesse Florian. Man kann dort hoch hinaus oder erfährt hautnah alles rund um den Alltag bei der Feuerwehr und Katastrophenschutz. Wirklich spannend, und wer schauen will, ob er das Zeug zum Rettungsprofi hat, kann sich ausprobieren und informieren. Auf den Spuren von Emil und den Detektiven geht's in der Neustadt. Start ist am Alaunplatz und dann geht die Suche nach dem Lösungswort quer durch die Neustadt. In den technischen Sammlungen läuft Kinolino, das Filmfest mit Kurzfilmen rund um Mut aus der Trickkiste im Museumskino. Und bei der Gelegenheit unbedingt vor der Sanierung nochmal rauf auf den Ernemann-Turm. Gibt eine Mega-Aussicht von dort oben. In Pirna ist Herbstzauber mit tollen regionalen Ständen der Händler. Es gibt viele leckere Herbstspezialitäten zum Probieren und Genießen. Da lässt sich's herrlich durch die Innenstadt bummeln. Die Kids können Kettenkarussell fahren. Und am Lingner Schloss ist morgen Herbsttrödelmarkt für neue, nachhaltige Lieblingsstücke. Und auch in Meißen auf dem Elbeparkplatz und auf der Galopprennbahn wird am Sonntag getrödelt.
0: Na, dann kann ja das allererste richtige Herbstwochenende kommen, egal was Sie machen. Wir wünschen ganz viel Freude dabei.

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24: Mit Nathalie Feigl. Guten Tag. Der Freistaat will die Finanzierung für das freiwillige soziale Jahr an Schulen kürzen. Im Entwurf für den nächsten Doppelhaushalt ist dafür kein Geld mehr vorgesehen, weil gespart werden muss. Für die Schulen würde damit eine wichtige Unterstützung wegfallen, denn die Freiwilligen kümmern sich um viele Projekte auch außerhalb des Unterrichts. Die Schulleitungen wollen für das FSJ kämpfen, auch der Landeselternrat macht sich für den Erhalt stark. Pünktlich zum Start der Herbstferien herrscht an den sächsischen Flughäfen reges Treiben. Allein vom Airport bei uns in Dresden heben am kommenden Wochenende insgesamt 25 Maschinen ab. Anke Wolf berichtet.
0: Koffer packen und nochmal ins Warme. Für viele Familien geht's in den nächsten 2 Wochen von Dresden aus in die Sonne. Auf der Reisehitliste ganz oben steht das türkische Antalya, gefolgt von Palma de Mallorca, Heraklion oder Rhodos. Auch Bozen in Südtirol wird von Dresden aus direkt angeflogen. Zudem sind die Zubringerflüge über die Drehkreuze Frankfurt, München oder Zürich gut nachgefragt. Bis zu 94 Starts pro Woche erwartet die Mitteldeutsche Flughafen AG. Das sind mehr als in den Sommerferien.
24: In Leipzig wird heute der 37. Jahrestag der Friedlichen Revolution gefeiert. In Gedenken an die erste große Montagsdemo am 9. Oktober 1989. An diesem Abend versammelten sich schätzungsweise bis zu 100.000 Menschen in der Stadt. Die Sicherheitskräfte ließen sie laufen, es gab keine Gewalt. Das war der Anfang vom Ende der DDR. Wie konnte die routinemäßige Waffenkontrolle in Berngau in der Oberpfalz gestern so eskalieren? 2 Mitarbeiter des Landratsamts Neumarkt sind erschossen worden. Das Motiv des Tatverdächtigen ist immer noch unklar. Bayerns Innenminister Herrmann.
1: Es gibt keine Einträge in den polizeilichen Dateien über ihn. Es gibt auch bei Start-

0: Schutz und Verfassungsschutz nach gegenwärtigem Stand keine Erkenntnis über den Täter, sodass auch nach gegenwärtigem Stand wir keinerlei Anzeichen für eine extremistische Gesinnung in welche Richtung auch immer haben.
1: Vor dem Formel-1-Rennen in Singapur sind mehrere Personen am Fahrerlager festgenommen worden. Grund dafür waren Kontrollen wegen mitgeführter E-Zigaretten.
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3: Viele Wolken und ein bisschen Wind und ein bisschen Regen. Das ist der Nachmittag heute hier bei uns in Dresden. 14 Grad maximal, in der Nacht nur noch 11 Grad. Morgen und am Sonntag haben wir von allem was. Sonne, Wolken, Regen, Schauer, Gewitter, Wind und Temperaturen zwischen 14 und 16 Grad. Der Blick auf die Straßen. A4 Dresden-Chemnitz, Auffahrt Dresden-Neustadt. Liegen gebliebenes Fahrzeug in der Auffahrt. Sattelauflieger ohne Zugmaschine. A4 Chemnitz Richtung Erfurt. Zwischen Kreuz Chemnitz und Wüstenbrand. 2 Kilometer Stau. Und A13 Dresden Richtung Berlin. Zwischen Großräschen und Bronco. 2 Kilometer Stau. Staus und Blitzer gern melden. Kostenlos 03x800 und die 4. Dankeschön.
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3: Yo, heute gab's den nächsten Tausender im Vereinstausender mit Sachsen-Lotto. Wer sich da gefreut hat wie Bolle, das hören wir uns gleich nochmal an. Und musikalisch geht's gleich ab in wärmere Gefilden. Bei dem Wetter tut das richtig gut. Toto mit Afrika, Kultmusik aus den 80ern. Und jetzt geht's los mit einem Song, der mittlerweile auch zur Stadionhymne geworden ist bei vielen Fußballvereinen. Topic und X7S und Kernkraft 400, A Better Day.

0: Hier ist Ihr Lieblingsradio mit Ring of Ice von Stereo Act und Jennifer Rush. So, wir haben die nächsten Gewinner für unseren Vereinstausender ausgelost.
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0: Na hallo, wer seid ihr denn? Stellt euch doch bitte kurz mal vor.
2: Ja, wir sind der Sächsische Bergsteigerchor Kurzschlosser Dresden e.V. Und wir sind ein Männerchor, der halt im Bereich Berglied, was sich schlecht definieren lässt. Also das können Volksweisen sein, das können aber eben auch Wanderlieder sein, das können klassische Männerchöre sein. Also wir sind da sehr breit aufgestellt, also Chorgesang halt. Aktive Sänger sind wir derzeit, ich glaube 89. Dann gibt es noch welche, die Ehrenmitglieder oder Fördermitglieder sind. Also insgesamt haben wir ungefähr knapp 200 Leute, die ja im Verein sind.
0: Was würdet ihr mit den 1.000 Euro machen?
2: Das ist dann für Werbung für unsere Konzerte. Also wir machen im Jahr ungefähr 15 Konzerte auswärts im Freien oder jetzt am 15. November wieder unsere beiden Jahreskonzerte im Kulturpalast. Und solche Plakatwerbung, die kostet eben halt ordentlich Geld.
0: Na Mensch, dann herzlichen Glückwunsch. Ihr habt gewonnen.
2: Prima. Also dieses ja prima, das war sozusagen mein emotionaler Ausbruch. Ja.
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0: Vom Superstar zum Lieblingsradio. Vielleicht zu ihrem Lieblingssänger. Auf alle Fälle hat er Kultmusik gemacht in den 90ern. DJ Bobo, Everybody, hören wir gleich in voller Länge. Das ist der Sound für Dresden, Stadt und Land. Gleich mehr davon.
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0: So, ein bisschen Sonne, viele Wolken, ein bisschen Wind, ein bisschen Regen und Temperaturen um 14 Grad. Das ist das Wetterchen heute Nachmittag. Die Nacht mit 11 Grad relativ kühl. Das Wochenende, ja, sehr durchwachsen. Da bekommen wir wirklich von allem was. Sonne, Wolken, Schauer, Gewitter und Wind und Temperaturen zwischen 14 und 16 Grad. Ampelausfall hier bei uns in Dresden an der Kreuzung Tiergartenstraße, Karcher Allee, A4 Dresden Richtung Chemnitz, auf Abfahrt Dresden-Neustadt liegen gebliebenes Fahrzeug in der Auffahrt. Sattelaufleger liegt da ohne Zugmaschine. A4 Dresden-Chemnitz zwischen Chemnitz-Ost und Chemnitz-Mitte 4 Kilometer Stau und A13 Richtung Berlin zwischen Großräschen und Pronkow 2 Kilometer Stau. Blitzer auf der Ammonstraße im Tunnel Wiener Platz Richtung Wiener Straße.
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0: Und Baby Rexha, Flex, New Religion, wunderschönen Start ins Wochenende. Die wichtigsten Tipps für die Freizeit gibt's gleich.

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1: Einen wunderschönen Nachmittag, einen schönen Start ins Wochenende. Den Kids natürlich einen zauberhaften Start in die Herbstferien. Und der Pirna Herbstzauber, der lädt an diesem Wochenende zum Bummeln, zum Genießen, Staunen und Verweilen in die Innenstadt ein. Auf dem Marktplatz erwartet die Besucher an beiden Tagen von 10 bis 18 Uhr ein buntes Angebot aus regionalen Händlern, kulinarischen Spezialitäten und herbstlichen Genüssen. Und für die kleinen Besucher drehen sich das Ketten- und das Kinderkarussell, wie gesagt, von 10 bis 18 Uhr.
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0: News. Anastasia, die Frau mit der unglaublich tollen Stimme. Hier ist ihr Lieblingsradio. Es geht ins Wochenende gleich mehr.
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17: Mit Nathalie Feigl. Guten Tag. Global Foundries erweitert seine Chipproduktion in Dresden. Für ein neues Werksgebäude an der Wilsdorfer Landstraße steht jetzt der Rohbau. Heute wurde Richtfest gefeiert. Die Arbeiten gingen bisher schneller voran als gedacht. Die Baufirmen haben gut 10 Wochen Vorlauf. Mit dem Projekt will der US-Konzern seine Jahreskapazität in Dresden auf über 1 Million Wafer erhöhen. Global Foundries investiert rund 1,1 Milliarden Euro in den Ausbau seiner Anlagen. Ab heute Abend 21 Uhr wird das Blaue Wunder voll gesperrt. Diesmal nicht nur für ein Wochenende, sondern über mehrere Tage. Autofahrer müssen weitreichende Umleitungen in Kauf nehmen. Anke Wolf berichtet.
18: Weil das Baugerüst auf der Blasewitzer Seite aufgebaut wird, muss die Brücke bis 20. Oktober, das ist ein Dienstag, voll gesperrt werden. Nur Fußgänger und Radfahrer dürfen dann noch drüber. Die offizielle Umleitung wird über die Waldschlösschenbrücke ausgeschildert. Seit Mai 2025 wird das Blaue Wunder auf der Loschwitzer Seite instand gesetzt. Nun soll es auf der anderen Elbseite weitergehen.
17: Zum Start der Herbstferien in Sachsen heben am kommenden Wochenende insgesamt 25 Maschinen vom Flughafen Dresden ab. Für viele Familien geht's in den nächsten zwei Wochen nochmal in die Sonne. Besonders gefragt ist das türkische Antalya, gefolgt von Palma de Mallorca oder auch Heraklion und Rhodos in Griechenland. Insgesamt rechnet der Flughafen Dresden in den Herbstferien mit bis zu 94 wöchentlichen Starts und damit deutlich mehr als in den Sommerferien. Der Bund und die Deutsche Bahn wollen in den kommenden 5 Jahren deutlich weniger hochbelastete Strecken sanieren als bislang geplant. Bis 2031 sollen nur noch 13 statt 21 Strecken umfassend erneuert werden. Die übrigen Sanierungen folgen später. Warum, weiß Thomas Bremser.
19: Dass die Bahn so oft zu spät kommt, liegt vor allem am maroden und überlasteten Netz. Darum will der Konzern in den kommenden Jahren besonders viel befahrene Strecken grundlegend modernisieren. Die Sanierungen werden jetzt gestreckt, weil 4 große Baustellen pro Jahr das Netz zu stark belasten würden. Laut Bahnchefin Paller wolle man die Sanierungen effizienter umsetzen. Für Fahrgäste heißt das, die besonders störanfälligen Strecken bleiben länger im schlechten Zustand.
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0: Die Nacht wird relativ kühl mit Temperaturen um 11 Grad. Zeitweise gibt's Regen, auch der Wind böig und unangenehm. Ja, und das Wochenende ist ja durchwachsen, aber so ein bisschen wie April. Von allem etwas Sonne, Wolken, Schauer, Regen, Gewitter, Wind und Temperaturen zwischen 14 und 16 Grad. Ein Hallo auf die Straßen. Immer noch Ampelausfall hier bei uns in Dresden auf der Tiergartenstraße Kreuzung Karcherallee. A4 Chemnitz Richtung Erfurt zwischen Kreuz Chemnitz und Wüstenbrand 2 Kilometer Stau und A4 Dresden Richtung Chemnitz zwischen Chemnitz Ost und Chemnitz Mitte 4 Kilometer Stau, 15 Minuten Zeitverlust. Und Dresden-Berlin zwischen Großräschen und Bronco, 2 Kilometer Stau. Geblitzt wird auf der Ammonstraße im Tunnel Wiener Platz in beiden Richtungen.
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0: Er ist das Logo auf den ehemaligen DDR-Kameras Praktika und auf ihm hat man eine der besten Aussichten über Dresden. Die Rede ist vom Ernemann-Turm. Die Kameras von damals gibt's natürlich in den technischen Sammlungen zu sehen und die Geschichte über den Turm, die hat gleich für uns Andrea Krüger.

0: jetzt noch kommt. Vielleicht singen wir irgendwann wieder Panic at the Disco Songs. 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
1: Ah, die Jungs von Gestört, aber geil, sind cool, unter meiner Haut. Ja, und gleich gibt's ein wunderbares Set von Mark Ronson und Amy Winehouse und Valerie. Wir wünschen Ihnen einen tollen Nachmittag und natürlich einen fantastischen Start ins Wochenende.
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3: Eine 48 Meter hohe, über 100 Jahre alte Werbeikone. Die steht in Striesen an der Schandauer Straße. Roland Schwarz, Direktor der technischen Sammlungen. Damals boomte ja die Kameraindustrie. Und mittendrin Heinrich Ernemann mit seiner Aktiengesellschaft für Kamerafabrikation in Dresden.
4: Weil das Geschäft so gut lief, ließ Ernemann Pläne anfertigen für einen Fabrikneubau.
3: Erster Weltkrieg, Inflation, Weltwirtschaftskrise. Ernemann musste seine Pläne eindampfen. Auf seine Werbeikone, einen Turm, hat er bestanden. Die Idee hat er sich in den USA abgeschaut.
4: Er hatte gesehen, dass dort mit den spektakulären Architekturen der Produktionsstätten Werbung betrieben wurde. Und das wollte er auch.
3: Die technischen Sammlungen sind seit 1992 in dem Gebäudekomplex. Seitdem erst darf man auch auf den Turm rauf. Nach 76 Stufen gibt es eine mega Aussicht.
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0: veröffentlicht. Whitney Houston, Callum Scott, I Wanna Dance With Somebody. Der Song, diese Version hätte Whitney Houston gefallen. Davon gehen wir einfach mal ganz fest aus. Wunderschönen Nachmittag zusammen. Gleich mit der Frau, die sich beste Gesundheit erfreut. Und sie eilt von einem Erfolg zum nächsten. Ist aber auch cool. Taylor Swift und Opalite hören wir gleich um kurz nach halb.
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9: Viele Wolken, Wind und Regen und 14 Grad. Das Wetterchen heute Nachmittag. In der Nacht bleibt es dabei, wird noch ein bisschen kälter, 11 Grad. Und das Wochenende sehr durchwachsen von allem etwas. Viel Wind, Regen, Sonne, Wolken und 14 bis 15 Grad. Der Blick auf die Straßen. Hallo, liebe Autofahrer. Immer noch Ampelausfall an der Kreuzung Tiergartenstraße, Karcherstraße. Die A4 Dresden Richtung Chemnitz. Zwischen Chemnitz Ost und Chemnitz Mitte 5 Kilometer Stau, halbe Stunde Zeitverlust. Und geblitzt wird hier bei uns in Dresden auf der Ammonstraße im Tunnel Wiener Platz und zwar in beiden Richtungen. Staus und Blitzer melden Sie uns bitte kostenlos unter 03x800 und die 4. Vielen Dank und eine gute Fahrt.
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9: Wunderschönen Nachmittag. Gleich schauen wir mal, hören wir mal rein, wer sich denn die letzten Plätze im Reisebus nach Disneyland Paris gesichert hat. Heute bei Andre und die Morgenmädels.

0: Hoch die Hände, Wochenende, hier ist Radio Dresden, schön, dass wir Sie ins Wochenende begleiten dürfen. Ja, und heute Morgen gab's bei André und die Morgenmädels die letzten Plätze für unseren Reisebus in der zweiten Herbstferienwoche. Es geht nach Disneyland Paris.
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3: Wir sind ja mit einigen Bussen unterwegs in der zweiten Ferienwoche und dann geht's eben nach Paris ins Disneyland. Übrigens, danke für die vielen Anmeldungen. Wir haben jeden Tag, also jetzt in dieser Woche wieder, etwas in unseren Koffer gepackt. Wir spielen das Kofferpackenspiel. Ich rufe irgendwo an, wenn sie oder er weiß, was drin ist im Koffer, dann geht's für die ganze Familie ins Disneyland Paris. Susanne. Geh ran.
4: Morgen.
3: Guten Morgen, hier ist das Radio. Susanne?
4: Ja?
3: Ich bin der André. Hast du eine Idee, warum ich anrufe?
4: Vielleicht, weil ich beim Gewinnspiel mitgemacht habe. Die Reise nach Paris.
3: Genau, darum wird es jetzt gehen. Paris, zweite Ferienwoche. Allerdings, wir haben ja vorher unser kleines Kofferpackspiel. Das heißt, du müsstest mir jetzt auch noch sagen, was alles drin ist im Koffer. Vier Gegenstände, vier Sachen, die wir in dieser Woche in den Koffer gepackt haben. Susanne, Nummer eins.
4: Sonnenbrille.
3: Richtig.
4: Buch.
3: Das Buch, ja. Das dritte.
4: Blasenpflaster.
3: Ja. Und das letzte, das vierte?
4: Ein Schal.
3: Ein Schal. Nochmal, Sonnenbrille, ein Buch, das Pflaster.
4: Ja. Und Schal.
3: Und das Schal. Das ist richtig. Ihr seid dabei. Ja! Ja! Was hast du denn jetzt?
4: Ist ja krass.
3: Ja. Wie viel seid ihr eigentlich?
4: Wir sind zu viert.
3: Okay.
4: Ich, mein Mann und meine zwei Kinder.
3: Wie alt sind die Kiddies?
4: Die sind 8 und 12.
3: Naja, Mensch, dann sehen wir uns in der zweiten Ferienwoche. Ihr seid dabei. Die Plätze gehören euch. Ich hoffe, die Kiddies freuen sich, wenn du ihnen sagst, dass es in den Ferien nach Paris geht.
4: Ja, echt krass.
3: Susanne. Ja, also, herzlichen Glückwunsch nochmal und bis übernächste Woche.
4: Ja, danke.
3: Okay, tschüss.
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0: Friedrich. Das ist der Start ins Wochenende, gleich mit Kultmusik aus den 80ern von Phil Collins, Another Day in Paradise und den aktuellen Hit von Kygo. Gibt's oben drauf, Save My Love.
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6: Mit Nathalie Feigl. Guten Tag. Die EU-Kommission hat den geplanten Lithiumabbau bei Zinnwald als strategisches Projekt für die Rohstoffversorgung eingestuft. Damit können jetzt Genehmigungsverfahren beschleunigt und Finanzierungen schneller angeschoben werden. Sachsens Wirtschaftsminister Dirk Panther begrüßte die Entscheidung. Das unterstreiche die wirtschaftliche Perspektive des Bergbauprojekts. Lithium ist ein wichtiger Rohstoff für Batterien, Elektromobilität und moderne Energiespeicher. Beim Thema Windenergie tritt Sachsen überraschend auf die Bremse. Bestimmte Projekte werden per Erlass vom Freistaat auf Eis gelegt. Laut Infrastrukturministerium geht es um Vorhaben, die nicht in die Windenergiekonzepte der regionalen Planungsverbände passen. Die Weisung bedeutet laut Ministerium aber keinen pauschalen Stopp für den Bau von Windrädern. Der Erlass soll vielmehr zur Akzeptanz beitragen. Die 51 besten sächsischen Azubis in den grünen Berufen sind heute hier bei uns in Dresden ausgezeichnet worden. Landwirtschaftsminister von Breitenbuch gratulierte unter anderem Land- und Forstwirten, Gärtnern, Milchtechnologen und Winzern. Im zurückliegenden Ausbildungsjahr haben insgesamt rund 600 junge Frauen und Männer in Sachsen ihre berufliche Ausbildung in einem grünen Beruf erfolgreich abgeschlossen. Kinder im Vorschulalter sollen besser gefördert werden, zum Beispiel durch flächendeckende Sprachtests und mit mehr Geld für Kitas. Das sieht das sogenannte Startchancengesetz vor, das heute erstmals im Bundestag diskutiert worden ist. Bundesbildungs- und Familienministerin Prien erhofft sich durch die Pläne, dass Kinder ähnlichere Startchancen bekommen, unabhängig von ihrer familiären Situation. Für Diskussionen sorgt gerade Altkanzler Schröder. Er ist gerade in Russland und hat mit Kreml-Chef Putin Geburtstag gefeiert. Die Grünen-Politikerin Katrin Göring-Eckardt bezeichnete den Besuch als Schande. Thomas Bremser.
7: Bei einem Handshake lachen Schröder und Putin in die Kamera. Sie verbindet eine lange Freundschaft, trotz des russischen Angriffskriegs in der Ukraine. Zeitgleich zum Schröder-Besuch ließ Putin die Ukraine wieder massiv angreifen. Der ukrainische Präsident Selenskyj bezeichnete den Angriff mit 25 Toten als ein Geburtstagsgeschenk für Putin.
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0: Die Nacht wird kühl und regnerisch. Auch in den nächsten Tagen bleibt es unbeständig. Die Temperaturen zwischen 14 und 16 Grad. Sonne-Wolken-Mix, aber immer auch einzelne Schauer und Gewitter sind möglich. Der Blick auf die Straßen. Hier bei uns in Dresden, Hansastraße, die ist aktuell gesperrt. Höhe NH-Hotel. Da gibt's angeblich einen Polizeieinsatz. A4 Dresden Richtung Chemnitz. Zwischen Chemnitz Ost und Chemnitz Mitte 5 Kilometer Stau und A13 Dresden Richtung Berlin zwischen Großräschen und Pronkow 2 Kilometer Stau. Geblitzt wird hier bei uns in Dresden in der Amundstraße im Tunnel Wiener Platz und zwar in beiden Richtungen. Staus und Blitzer am Melden kostenlos unter 03x800 um die 4. Vielen Dank und wo es geht, eine gute Fahrt.
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0: Und wir sind auf dem Weg ins Wochenende jetzt mit Panic at the Disco. Hi ho!

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1: Kygo, Khalid und Griffin, Save My Love.
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0: Aktueller Hit von Kaigo, Save My Love. 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

0: Jawohl! Radio Dresden. Ihr Wochenendradio gleich mit dem aktuellsten von Sport und Kato, turn the lights off! So klingt der Sound für Dresden, Stadt und Land. Gleich gibt's mehr davon.
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9: Die Nacht bleibt unbeständig herbstlich, regnerisch, windig und kalt. 11 Grad über Null. Morgen und am Sonntag ähnliches Wetter wie heute. Es bleibt herbstlich. Wir haben ein bisschen Sonne, aber eben auch viele, viele Wolken, Regen und möglicherweise auch mal ein Gewitter. Der Blick auf die Straßen. A4 Dresden Richtung Chemnitz. Zwischen Chemnitz Ost und Mitte 4 Kilometer Stau und eine Menge Superblitzer hier bei uns in Dresden, Strehlener Straße stadteinwärts, Platanenstraße stadteinwärts, Tögelstraße stadtauswärts und auf der Ammonstraße im Tunnel Wiener Platz blitzt es in beide Richtungen. So, dann fahren Sie vorschriftsmäßig, wenn es noch irgendwo klemmen sollte. Staus und Blitzer gern melden, kostenlos 03x800 und die 4.
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9: Jo, schönen Start ins Wochenende.
13: Was?

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1: Und hier ist unser Mann für den Sport. Hier ist Florentin Oesterle.
2: Für Dynamo Dresden steht morgen ein wichtiges Auswärtsspiel in der zweiten Fußball-Bundesliga an. Die Schwarz-Gelben sind beim VfL Osnabrück gefordert. Nach zuletzt 4 Spielen ohne Sieg soll dort die Trendwende gelingen. Auch in der Offensive sucht Dynamo nach der nötigen Durchschlagskraft. Trainer Thomas Stamm setzt dabei auf Vertrauen statt zusätzlichen Druck.
3: Ich glaube, je weniger wir darüber sprechen, sondern uns nicht zu sehr darauf versteifen, ist, glaube ich, oft ein gutes Mittel, um wieder in so einen Flow zu kommen. Aber wir haben Vertrauen in die Jungs, egal wer startet, ob es jetzt wie gegen Tablice Duffy ist oder bei den Stürmern oder Wind. Egal wer auf den Flügelpositionen startet, da geht es viel um Selbstverständnis und das kannst du dir unter der Woche auch immer wieder erarbeiten.
2: Ein Wiedersehen gibt es mit Robin Meissner. Der ehemalige Dynamo-Stürmer ist inzwischen für Osnabrück am Ball und feierte gestern seinen 27. Geburtstag. Auch sein ehemaliger Trainer verfolgt seine Entwicklung.
3: Ich glaube, es tut ihm gut, mit der Systematik, die er gerade in Osnabrück hat, dort dann auch zu performen. Mit der Art und Weise, mit der Rolle, wie Meisse hier auch dazu beigetragen hat, dass wir aufgestiegen sind, war ich extrem zufrieden. Dann freut mich für ihn, dass er so eine Entwicklung genommen hat.
2: Personell muss Dynamo weiterhin auf Abwehrchef Thomas Keller verzichten. Er kuriert eine Gehirnerschütterung aus. Anstoß an der Bremer Brücke ist morgen um 13 Uhr. Auch die Handballer des HCL Florenz sind morgen wieder gefordert. In der zweiten Bundesliga geht es für die Dresdner auswärts zum HSC 2000 Coburg. Nach dem knappen Heimsieg gegen Hüttenberg wollen die Dresdner auch in Franken punkten und an der Tabellenspitze dranbleiben. Anwurf in Coburg ist um 18 Uhr. Zeitgleich empfangen unsere DSC Volleys das Spitzenteam aus Stuttgart. Dort geht's wie gesagt ebenfalls um 18 Uhr los. Bei den Dresdner Eislöwen soll es schon heute Abend den 4. Sieg in Folge geben. In der DEL 2 empfangen die Blau-Weißen die Blue Devils Weiden in der heimischen Joinex Arena. Die Gäste haben bislang erst einen Saisonsieg auf dem Konto. Die Eislöwen wollen dagegen ihren richtig starken Lauf fortsetzen. Erstes Bulli ist um 19.30 Uhr.
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0: eine orchestrale Hymne, Disturbed, the Sound of Silence. So, sind Sie bereit fürs Wochenende? Wir schauen in der nächsten Stunde mal, was da alles so los ist. Und musikalisch gibt's Kultmusik aus den 80ern. Fleetwood Mac und Little Lies, das und mehr gleich nach unseren News.
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2: Mit Nathalie Feigl. Guten Tag. Der Freistaat will die Finanzierung für das freiwillige soziale Jahr an Schulen kürzen. Im Entwurf für den nächsten Doppelhaushalt ist dafür kein Geld mehr vorgesehen, weil gespart werden muss. Für die Schulen würde damit eine wichtige Unterstützung wegfallen, denn die Freiwilligen kümmern sich um viele Projekte auch außerhalb des Unterrichts. Die Schulleitungen wollen für das FSJ kämpfen, auch der Landeselternrat macht sich für den Erhalt stark. Pünktlich zum Start der Herbstferien herrscht an den sächsischen Flughäfen reges Treiben. Allein vom Airport bei uns in Dresden heben am kommenden Wochenende insgesamt 25 Maschinen ab. Anke Wolf berichtet.
3: Koffer packen und nochmal ins Warme. Für viele Familien geht's in den nächsten 2 Wochen von Dresden aus in die Sonne. Auf der Reisehitliste ganz oben steht das türkische Antalya, gefolgt von Palma de Mallorca, Heraklion oder Rhodos. Auch Bozen in Südtirol wird von Dresden aus direkt angeflogen. Zudem sind die Zubringerflüge über die Drehkreuze Frankfurt, München oder Zürich gut nachgefragt. Bis zu 94 Starts pro Woche erwartet die Mitteldeutsche Flughafen AG. Das sind mehr als in den Sommerferien.
2: Beim Thema Windenergie tritt Sachsen überraschend auf die Bremse. Bestimmte Projekte werden per Erlass vom Freistaat auf Eis gelegt. Laut Infrastrukturministerium geht es um Vorhaben, die nicht in die Windenergiekonzepte der regionalen Planungsverbände passen. Die Weisung bedeutet laut Ministerium aber keinen pauschalen Stopp für den Bau von Windrädern. Der Erlass soll vielmehr zur Akzeptanz beitragen. Wie konnte die routinemäßige Waffenkontrolle in Berngau in der Oberpfalz gestern so eskalieren? 2 Mitarbeiter des Landratsamts Neumarkt sind erschossen worden. Das Motiv des Tatverdächtigen ist immer noch unklar. Bayerns Innenminister Herrmann.
4: Es gibt keine Einträge in den polizeilichen Dateien über ihn. Es gibt auch bei Staatsschutz und Verfassungsschutz nach gegenwärtigem Stand keine Erkenntnis über den Täter, sodass auch nach gegenwärtigem Stand wir keinerlei Anzeichen für eine extremistische Gesinnung in welche Richtung auch immer haben.
2: Vor dem Formel-1-Rennen in Singapur sind mehrere Personen am Fahrerlager festgenommen worden. Grund dafür waren Kontrollen wegen mitgeführter E-Zigaretten.
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5: Der letzte Nachmittag der Arbeitswoche verabschiedet sich langsam, aber sicher. Es wird kalt in der Nacht. 11 Grad, zeitweise regenböige Winde und auch das Wochenende sehr durchwachsen, sehr herbstlich. Wir haben von allem etwas. Sonne, Wolken, Regen, Schauer, Gewitter, Wind und Temperaturen zwischen 14 und 16 Grad. Ein Hallo auf die Straßen. Wir haben eine Menge Blitzer hier bei uns in Dresden. Superblitzer Strillner Straße einwärts, Platanenstraße einwärts, Tögelstraße auswärts und auf der Ammonstraße im Tunnel Wiener Platz. Der Blitz ist auch und zwar in beiden Richtungen. Staus und Blitze gern melden, kostenlos unter 0-3x800 um die 4 oder per WhatsApp Sprachnachricht. Die Nummer gibt's unter radiodresden.de.
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5: Er ist das Logo auf den ehemaligen DDR-Kameras Praktika und auf ihm hat man eine der besten Aussichten über Dresden. Die Rede ist vom Ernemann-Turm. Die Kameras von damals gibt es natürlich in den technischen Sammlungen zu sehen und die Geschichte über den Turm, die hat gleich für uns Andrea Krüger.

0: Das ist der aktuelle Hit von Harry Styles, American Girls. Und das ist ihr hoffentlich perfekter Start ins Wochenende gleich mit Michael Patrick Kelly und Beautiful Madness. Gute Laune Musik am Freitagabend.
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2: Eine 48 Meter hohe, über 100 Jahre alte Werbeikone. Die steht in Striesen an der Schandauer Straße. Roland Schwarz, Direktor der technischen Sammlungen. Damals boomte ja die Kameraindustrie. Und mittendrin Heinrich Ernemann mit seiner Aktiengesellschaft für Kamerafabrikation in Dresden.
3: Weil das Geschäft so gut lief, ließ Ernemann Pläne anfertigen für einen Fabrikneubau.
2: Erster Weltkrieg, Inflation, Weltwirtschaftskrise. Ernemann musste seine Pläne eindampfen. Auf seine Werbeikone, einen Turm, hat er bestanden. Die Idee hat er sich in den USA abgeschaut.
3: Er hatte gesehen, dass dort mit den spektakulären Architekturen der Produktionsstätten Werbung betrieben wurde. Und das wollte er auch.
2: Die technischen Sammlungen sind seit 1992 in dem Gebäudekomplex. Seitdem erst darf man auch auf den Turm rauf. Nach 76 Stufen gibt es eine mega Aussicht.
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5: Regen und viele Wolken, Wind und Tiefstwert um 11 Grad. Das ist das Wetterchen heute Nacht. Die nächsten 2 Tage sehen sehr herbstlich aus. Es gibt von allem was? Sonne, Wolken, Regen, Schauer, Gewitter, Wind und Temperaturen so um die 15 Grad. So, Achtung, ihr lieben Skater da draußen. Aufgrund des Wetters fällt das Nachtskaten heute aus. Wir bitten um Verständnis. Und Blitzer haben wir. Die Superblitzer Strillner Straße stadteinwärts, Platanenstraße stadteinwärts, Tögelstraße auswärts und auf der Ammonstraße im Tunnel Wiener Platz wird geblitzt, und zwar in beiden Richtungen. Staus und Blitzer, gern melden kostenlos 03x800 und die 4. Vielen Dank und gute Fahrt.
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5: Wunderschönen guten Abend, jetzt in Purple Disco Machine und den Jungs von The Hurt, Wonderful Life 2025. Auf geht's ins

0: Garten. Na, haben Sie schon Pläne fürs Wochenende? Ja, das allererste richtige Herbstwochenende steht uns bevor und es wird eine Menge los sein hier bei uns in Dresden Stadt und Land. Unsere Andrea hat mal ein paar schöne Events und Veranstaltungen für Sie herausgesucht.
1: Eine Menge ist los auf der Blaulichtmesse Florian. Man kann dort hoch hinaus oder erfährt hautnah alles rund um den Alltag bei der Feuerwehr und Katastrophenschutz. Wirklich spannend, und wer schauen will, ob er das Zeug zum Rettungsprofi hat, kann sich ausprobieren und informieren. Auf den Spuren von Emil und den Detektiven geht's in der Neustadt. Start ist am Alaunplatz und dann geht die Suche nach dem Lösungswort quer durch die Neustadt. In den technischen Sammlungen läuft Kinolino, das Filmfest mit Kurzfilmen rund um Mut aus der Trickkiste im Museumskino. Und bei der Gelegenheit unbedingt vor der Sanierung nochmal rauf auf den Ernemann-Turm. Gibt eine Mega-Aussicht von dort oben. In Pirna ist Herbstzauber mit tollen regionalen Ständen der Händler. Es gibt viele leckere Herbstspezialitäten zum Probieren und Genießen. Da lässt sich's herrlich durch die Innenstadt bummeln. Die Kids können Kettenkarussell fahren. Und am Lingner Schloss ist morgen Herbsttrödelmarkt für neue, nachhaltige Lieblingsstücke. Und auch in Meißen auf dem Elbeparkplatz und auf der Galopprennbahn wird am Sonntag getrödelt.
0: Na, dann kann ja das allererste richtige Herbstwochenende kommen, egal was Sie machen. Wir wünschen ganz viel Freude dabei.

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0: She's Got Nothing On But The Radio, Musik von Roxette. Und damit ist mein Feierabend eingeläutet. Hier geht's weiter mit dem Warm-up zur Freitagnacht und dem lieben Kollegen Mark Matthew. Der spielt hier heute in der ersten Stunde alles Telefonhits. Warum? Spannende Geschichte erzählt er Ihnen gleich. Schönes Wochenende, bis Montag.
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7: Mit Nathalie Feigl. Guten Tag. Global Foundries erweitert seine Chipproduktion in Dresden. Für ein neues Werksgebäude an der Wilstoffer Landstraße steht jetzt der Rohbau. Heute wurde Richtfest gefeiert. Die Arbeiten gingen bisher schneller voran als gedacht. Die Baufirmen haben gut 10 Wochen Vorlauf. Mit dem Projekt will der US-Konzern seine Jahreskapazität in Dresden auf über 1 Million Wafer erhöhen. Global Foundries investiert rund 1,1 Milliarden Euro in den Ausbau seiner Anlagen. Nach einer Irrfahrt durch die Fußgängerzone mitten in der Dresdner Innenstadt hat die Staatsanwaltschaft einen 50-jährigen Deutschen angeklagt. Der Mann soll im Mai mit einem Transporter über die Augustusbrücke bis zum Neumarkt gerast sein, teilweise mit Tempo 70. Passanten mussten beiseite springen, ein Bus abrupt abbremsen. Dem Mann wird Gefährdung des Straßenverkehrs vorgeworfen. Er leidet offenbar an einer schweren psychischen Erkrankung und könnte deshalb vermindert schuldfähig sein. Die EU-Kommission hat den geplanten Lithiumabbau bei Zinnwald als strategisches Projekt für die Rohstoffversorgung eingestuft. Damit können jetzt Genehmigungsverfahren beschleunigt und Finanzierungen schneller angeschoben werden. Sachsens Wirtschaftsminister Dirk Panther begrüßte die Entscheidung. Das unterstreiche die wirtschaftliche Perspektive des Bergbauprojekts. Lithium ist ein wichtiger Rohstoff für Batterien, Elektromobilität und moderne Energiespeicher. Kinder im Vorschulalter sollen besser gefördert werden. Zum Beispiel durch flächendeckende Sprachtests und mit mehr Geld für Kitas. Das sieht das sogenannte Startchancengesetz vor, das heute erstmals im Bundestag diskutiert worden ist. Bundesbildungs- und Familienministerin Prien erhofft sich durch die Pläne, dass Kinder ähnlichere Startchancen bekommen, unabhängig von ihrer familiären Situation. Für Diskussionen sorgt gerade Altkanzler Schröder. Er ist gerade in Russland und hat mit Kreml-Chef Putin Geburtstag gefeiert. Die Grünen-Politikerin Katrin Göring-Eckardt bezeichnete den Besuch als Schande. Thomas Bremser.
8: Bei einem Handshake lachen Schröder und Putin in die Kamera. Sie verbindet eine lange Freundschaft, trotz des russischen Angriffskriegs in der Ukraine. Zeitgleich zum Schröder-Besuch ließ Putin die Ukraine wieder massiv angreifen.
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10: Die Freitagnacht stark bewölkt, zeitweise regnet. Tiefstwerte zwischen 12 und 8 Grad und weiter sehr windig. Ja, das Wochenende sehr herbstlich für die Herbstferien. Morgen zunächst noch wolkig und regnerisch. Der Nachmittag freundlicher, 12 bis 18 Grad. Auch da windig. Sonntag wechselhaft. Mal Sonne, mal Wolken, mal ein Schauer. Vereinzelt auch Gewitter möglich. 10 bis 15 Grad. Der Wochenstart sonniger und trockener. Guten Abend auf die Straßen. Und nur eine Meldung. In Wermsdorf ist die S38 gesperrt wegen des Horstseefischens an diesem Wochenende. Geblitzt wird in Dresden auf der Ammonstraße im Tunnel Wiener Platz beidseitig sowie Superblitzer Strehlner und Plantanen und Tögelstraße. Und in Görlitz blitzt es Karl Eichler und Schlesische Straße. Staus und Blitzer kostenlos melden. 03800 und die 4.
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10: Hallo, heute unser Thema im Warm-up. Ein sehr Spezialist, denn heute vor 150 Jahren fand das erste Überland-Ferngespräch statt. Am 9. Oktober 1876 schaffte es Thomas Watson nicht nur innerhalb eines Hauses zu telefonieren, das hat wenige Monate zuvor Alexander Graham Bell ja bereits geschafft, sondern Überland zu sprechen. Und ich habe mal geschaut, in welchen Hits es ums Telefon und Telefonieren geht und habe tatsächlich viel mehr gefunden, als in eine Stunde passt. Hier eine sehr bunte Auswahl. Los geht's mit Spanier und Call Me.

Mabel und Don't Call Me Up. Ja, das erste echte Ferngespräch heute vor 150 Jahren, daher heute hier nur Hits rund ums Telefon und Telefonieren im Freitagnacht Warm Up. Ja, Crazy Frog, das spielen wir nur mal kurz an. Das ist ja wirklich super nervig hier. Klingelton-Werbung in den 2000ern, wer erinnert sich noch? Ich will das mal vorschlagen. Wir spielen jetzt ein etwas älteres Werk. Andreas Durau und das Telefon sagt du.

Carly Rae Jepsen und Call Me Maybe, die Telefonhits hier am Freitagnacht, Warm-up. Ja, und Achtung Autofahrer, Personen auf der 17 Dresden Richtung Prag in der Auffahrt Dresden-Prohlis, bitte ganz vorsichtig fahren. Gleich Lady Gaga und Beyoncé mit Telefon und vorher Ring Ring Ring, das sind

Lady Gaga und Beyoncé mit Telefon. Ursprünglich war dieser Song für Britney Spears vorgesehen. Ja, die Telefon-Hits in diesem Freitagnacht Warm Up. Und jetzt ein ganz besonderer, die B-Seite von Trio Da Da Da. Sabine, Sabine, Sabine. Stefan Remmler telefoniert mit einer Sabine, die wir aber gar nicht hören. Dafür hören wir ihn jetzt ein bisschen plaudern. Hör mal, was er zu sagen hat.

Wie geht's? Ne? Pass mal auf. Ja, ja, es ist im Radio. Und wir hatten diese Musik im Radio und da musste ich natürlich an dich denken. Ah. Weil du ja auch letztes Mal gesagt hattest, ich soll ruhig wieder anrufen, ne? Und doch, doch, hast du gesagt, doch. Doch, bestimmt, bestimmt. Und dann diese Musik, weißt du? Ja, und dann dachte ich, ruf doch mal an und was? Hallo? Hallo? Sabine? Nee, ich dachte nur, dass du dann mal rumkommst. Ja, wie?

0: Das sehe ich nicht so. Nee, das muss ja auch nicht sein. Nee, weißt du doch, das ist auch jetzt. Du und ich und weißt du auch, wie letztes Mal. Hä? Wieso? Das verstehe ich nicht. Letztes Mal hast du ganz anders, also, was? Ja, genau. Und da hast du gesagt, das wäre alles dufte und das ginge ruhig so und, was?
1: Ach, hör doch.
0: Ist ja gar nicht wahr. Ach Mensch, nee, und überhaupt, das ist, nee, wenn das so ist, dann passt mir das auch nicht. Was? Nee. Klar wäre das dufte und würde mich auch, ja, oder doch, wa? Nee, weil, ich meine, das ist doch alles nicht so wichtig. Mensch, Hauptsache du und ich und zusammen und wohlfühlen, oder? Ha? Kutschi, ne? Nix mit Kutschi, sich ausgekutschit. Na, denn ab dafür. Okay, ja. Alles klar, muss ja auch nicht. Ja, ist klar, du rufst dann wieder an, oder? Nee, das ist schon in Ordnung. Nee, ist schon in Ordnung.
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5: Ein herbstliches Wochenende, meist wolkig, teils nass, auch in der Nacht, tiefstwärts um die 10 Grad. Morgen weiter windig, auch 12 bis 18 Grad. Und am Sonntag nur wenig Sonne, zwischendurch Schauer bei 10 bis 15 Grad. Guten Abend auf die Straße.

0: Vorsicht, Personen A17 Dresden Richtung Prag in Auffahrt Dresden-Prohlis. Und im Kreis Görlitz zwischen Ludwigsdorf und Großgrauscha ein totes Reh auf der Grauschauer Straße, Höhe der Kiesgrube. Und geblitzt wird in Dresden auf Dammannstraße im Tunnel Wiener Platz beidseitig.
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0: Guten Abend. Ja, heute vor 150 Jahren gab es das erste Überlandtelefonat. Daher in diesem Warm-up unsere Telefonhits sozusagen. Wir sind aber mit Ring Ring. Warum rufst du mich nicht an?

0: Is Eddie okay?
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0: Ja, im Original von Max Rabe, hier die Version von Candy Boy. Kein Schwein ruft mich an. Ja, heute vor 150 Jahren das erste echte Ferngespräch. Da ja heute hier nur Hits, die sich rund ums Telefon drehen. Ja, und ums Telefonieren hier. Wer kennt das noch? Pfaffendorf, ruf mich an. Hör mal kurz rein. Ansonsten habe ich noch ein bisschen mehr in dieser Stunde.
1: Was
0: ich, ja!
1: Mich an!
0: Wir spielen jetzt komplett Ever David und Pick Up the Phone.

Stevie Wonder, I just called to say I love you. Ich wollte dich nur anrufen, um ich liebe dich zu sagen. Ach, wie schön. Hier am Freitagnachmittag ab die Telefon-Hits. 2 habe ich noch. Gleich ein ganz besonderer. Helge Schneider darf natürlich nicht fehlen mit dem Telefonmann, aber vorher Blondie und Call Me.

0: nächsten Freitagnacht.
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8: Mit Nathalie Feigl einen schönen guten Abend. Global Foundries erweitert seine Chipproduktion in Dresden. Für ein neues Werksgebäude an der Wilsdorfer Landstraße steht jetzt der Rohbau. Heute wurde Richtfest gefeiert. Die Arbeiten gingen bisher schneller voran als gedacht. Die Baufirmen haben gut 10 Wochen Vorlauf. Mit dem Projekt will der US-Konzern seine Jahreskapazität in Dresden auf über 1 Million Wafer erhöhen. Global Foundries investiert rund 1,1 Milliarden Euro in den Ausbau seiner Anlagen. Ab heute Abend 21 Uhr wird das Blaue Wunder voll gesperrt. Diesmal nicht nur für ein Wochenende, sondern über mehrere Tage. Autofahrer müssen weitreichende Umleitungen in Kauf nehmen. Anke Wolf berichtet.
9: Weil das Baugerüst auf der Blasewitzer Seite aufgebaut wird, muss die Brücke bis 20. Oktober, das ist ein Dienstag, voll gesperrt werden. Nur Fußgänger und Radfahrer dürfen dann noch drüber. Die offizielle Umleitung wird über die Waldschlösschenbrücke ausgeschildert. Seit Mai 2025 wird das Blaue Wunder auf der Loschwitzer Seite instand gesetzt. Nun soll es auf der anderen Elbseite weitergehen.
8: Die 51 besten sächsischen Azubis in den grünen Berufen sind heute hier bei uns in Dresden ausgezeichnet worden. Landwirtschaftsminister von Breitenbuch gratulierte unter anderem Land- und Forstwirten, Gärtnern, Milchtechnologen und Winzern.
7: Und jetzt weitere Nachrichten aus Deutschland und der Welt.
10: Ich bin Gregor Jose Moser. Mindestens 3 CDU-Abgeordnete im Landtag von Sachsen-Anhalt haben laut einem Medienbericht nach der Wahl von AfD-Landtagspräsident Rausch über ihr Abstimmungsverhalten gelogen. Die Taz hatte nach eigenen Angaben alle CDU-Abgeordneten gefragt, wie sie abgestimmt haben. Demnach antworteten 8 von ihnen, dass sie sich enthalten hätten. Bei der geheimen Abstimmung gab es aber nur 5 Enthaltungen. Rausch hatte am Dienstag mindestens 4 Stimmen aus anderen Fraktionen als AfD und BSW bekommen. Die AfD ist in Sachsen-Anhalt gesichert rechtsextrem. In Berlin führen Linke, Grüne und SPD ja seit gestern Sondierungsgespräche. In Mecklenburg-Vorpommern ist man schon einen Schritt weiter. Hier haben SPD, Linke und Grüne heute entschieden, Koalitionsgespräche aufzunehmen. Bei den Sondierungen hatten sie sich schon darauf geeinigt, dass Kitas beitragsfrei bleiben, Schulen modernisiert und Krankenhausstandorte erhalten werden sollen. Die neue Friedensnobelpreisträgerin Navanethem Pillay hat ihre Auszeichnung den Opfern von Gewalt gewidmet. Bei einer Fachtagung zu Völkerstrafrecht in Nürnberg sagte die südafrikanisch-indische Juristin, sie werde weiter für Menschenrechte einstehen. Pillay war unter anderem Richterin am Internationalen Strafgerichtshof in Den Haag und später Hohe Kommissarin der Vereinten Nationen für Menschenrechte. Schon länger will die Europäische Union, dass China deutlich weniger Hybridautos in die Mitgliedsländer exportiert, die die Märkte hier überschwemmen. Jetzt gibt es eine vorläufige Verständigung. Die Lieferungen in die EU könnten dadurch um mehr als die Hälfte zurückgehen, heißt es von EU-Handelskommissar Šefčovič. Eine endgültige Entscheidung steht aber noch aus.
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12: Ein herzliches Wochenende, meist wolkig, teils nass, auch in der Nacht. Tiefstwärts um die 10 Grad. Morgen weiter windig, auch 12 bis 18 Grad. Und am Sonntag nur wenig Sonne, zwischendurch Schauer bei 10 bis 15 Grad. Guten Abend auf die Straßen. Es dauert 12 Minuten länger auf der A14 Halle Richtung Dresden zwischen Leipzig-Ost und Kleinbösner. Und geblitzt wird in Dresden, Ammernstraße im Tunnel Wiener Platz beidseitig sowie in Leipzig auf der Prager Straße.
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12: Heute Abend mit den Mixen von Robert Drexler, live on tape sozusagen. Schon

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3: Ja, ein herbstliches Wochenende. Meist wolkig, teils nass. Auch in der Nacht. Tiefstwärts um die 10 Grad. Morgen weiter windig, auch 12 bis 18 Grad. Und am Sonntag nur wenig Sonne, zwischendurch Schauer bei 10 bis 15 Grad. Guten Abend auf die Straßen. Es dauert 12 Minuten länger auf der A14 Halle Richtung Dresden zwischen Leipzig-Ost und Kleinbösner. Und geblitzt wird in Dresden, Ammannstraße im Tunnel Wiener Platz beidseitig sowie in Leipzig auf der Prager Straße.
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3: Und weiter geht's mit dem nächsten Mix von Robert Drexler. Viel Spaß, schönen Abend.

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13: Mit Nathalie Feigl einen schönen guten Abend. Die EU-Kommission hat den geplanten Lithiumabbau bei Zinnwald als strategisches Projekt für die Rohstoffversorgung eingestuft. Damit können jetzt Genehmigungsverfahren beschleunigt und Finanzierungen schneller angeschoben werden. Sachsens Wirtschaftsminister Dirk Panther begrüßte die Entscheidung. Das unterstreiche die wirtschaftliche Perspektive des Bergbauprojekts. Lithium ist ein wichtiger Rohstoff für Batterien, Elektromobilität und moderne Energiespeicher. Pünktlich zum Start der Herbstferien herrscht an den sächsischen Flughäfen reges Treiben. Allein vom Airport bei uns in Dresden heben am kommenden Wochenende insgesamt 25 Maschinen ab. Anke Wolf berichtet.
14: Koffer packen und nochmal ins Warme. Für viele Familien geht's in den nächsten 2 Wochen von Dresden aus in die Sonne. Auf der Reisehitliste ganz oben steht das türkische Antalya, gefolgt von Palma de Mallorca, Heraklion oder Rhodos. Bis zu 94 Starts pro Woche erwartet die Mitteldeutsche Flughafen AG. Das sind mehr als in den Sommerferien.
13: Beim Thema Windenergie tritt Sachsen überraschend auf die Bremse. Bestimmte Projekte werden per Erlass vom Freistaat auf Eis gelegt. Laut Infrastrukturministerium geht es um Vorhaben, die nicht in die Windenergiekonzepte der regionalen Planungsverbände passen. Die Weisung bedeutet laut Ministerium aber keinen pauschalen Stopp für den Bau von Windrädern.
12: Und jetzt weitere Nachrichten aus Deutschland und der Welt.
15: Ich bin Gregor Jose Moser. Nur wenige Stunden, nachdem die frühere Richterin am Weltstrafgericht Nevanethim Pillay den Friedensnobelpreis zugesprochen bekommen hatte, haben die USA Sanktionen gegen das Gericht verhängt, berichtet Bettina Fisser.
16: Und diese Strafmaßnahmen treffen tatsächlich das gesamte Gericht. Es kann abgekoppelt werden von allen finanziellen Transaktionen, der digitalen Kommunikation. Das Gericht wäre also total gelähmt. Für die USA ist das Weltstrafgericht politisch ausgerichtet. Es richte sich gegen die USA und seine Verbündeten, so sagen sie. Es gibt nur noch eine Hoffnung. Die Sanktionen treten nämlich erst in 6 Monaten in Kraft. Es gibt also Zeit zum Verhandeln.
15: Weil er die Geburtstagsfeier von Russlands autoritären Präsidenten Putin besucht hat, steht Ex-Kanzler Schröder massiv in der Kritik. Der amtierende Kanzler Merz sei zutiefst empört und halte den Besuch für unmoralisch, sagte der stellvertretende Regierungssprecher Mayer mit Blick auf Russlands Angriffskrieg gegen die Ukraine. Mit Kranzniederlegungen, Glockenläuten und einer Gedenkveranstaltung ist in Halle an den antisemitischen Anschlag vor 7 Jahren erinnert worden. Damals, 2019, hatte ein Rechtsterrorist versucht, die Synagoge in Halle zu stürmen, am jüdischen Feiertag Yom Kippur. Er scheiterte und erschoss dann eine Passantin und einen Mann in einem Imbiss. Er sitzt eine lebenslange Freiheitsstrafe ab. Zahlreiche Menschen nahmen heute am Gedenken in dem jüdischen Gotteshaus teil. In einem umkämpften Topspiel der 2. Fußball-Bundesliga haben sich Heidenheim und Kaiserslautern 0:0 getrennt. Einen Sieg dagegen gab es für Eintracht Braunschweig. Zu Hause gelang der Eintracht ein knapper 1:0-Sieg gegen Holstein Kiel.
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18: Ja, ein herbstliches Wochenende, meist wolkig, teils nass, auch in der Nacht, tiefstwärts um die 10 Grad, morgen weiter windig, auch 12 bis 18 Grad und am Sonntag nur wenig Sonne, zwischendurch Schauer bei 10 bis 15 Grad. Guten Abend auf die Straßen, voll gesperrt wegen Bergungsarbeiten die A4 Dresden Richtung Görlitz zwischen Salzenforst und Bautzen West. Es staut sich bereits ab Uhüst. Und geblitzt wird in Leipzig auf der Inselstraße.
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18: Und weiter geht's mit dem nächsten Mix von Robert Drexler. Viel Spaß, schönen Abend.

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3: Die Freitagnacht stark bewölkt, zeitweise regnet. Tiefstwerte zwischen 12 und 8 Grad und weiter sehr windig. Ja, das Wochenende sehr herbstlich für die Herbstferien. Morgen zunächst noch wolkig und regnerisch. Der Nachmittag freundlicher, 12 bis 18 Grad, auch da windig. Sonntag wechselhaft, mal Sonne, mal Wolken, mal ein Schauer, vereinzelt auch Gewitter möglich. 10 bis 15 Grad. Der Wochenstart sonniger und trockener. Guten Abend auf die Straßen, voll gesperrt wegen Bergungsarbeiten die A4 Dresden Richtung Görlitz zwischen Salzenforst und Bautzen West. Es staut sich bereits ab Uhüst. Und wegen Brückenarbeiten in Dresden gesperrt das Blaue Wunder. Geblitzt wird in Leipzig auf der Inselstraße.
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3: Heute Abend mit den Mixen von Robert Drexler, live on tape sozusagen. Schönen Abend, viel

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Die Freitagnacht und wichtige Verkehrsmeldung zwischendurch von der A4 Chemnitz Richtung Dresden. Unfall zwischen Berbersdorf und der 7 Lehn. Rettungshubschrauber ist im Einsatz. Nur eine Spur ist frei. Und Unfall auf der A13 Richtung Berlin in

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6: Mit Nathalie Feigl einen schönen guten Abend. Global Foundries erweitert seine Chipproduktion in Dresden. Für ein neues Werksgebäude an der Wilstorfer Landstraße steht jetzt der Rohbau. Heute wurde Richtfest gefeiert. Die Arbeiten gingen bisher schneller voran als gedacht. Die Baufirmen haben gut 10 Wochen Vorlauf. Mit dem Projekt will der US-Konzern seine Jahreskapazität in Dresden auf über 1 Million Wafer erhöhen. Global Foundries investiert rund 1,1 Milliarden Euro in den Ausbau seiner Anlagen. Ab heute Abend 21 Uhr wird das Blaue Wunder voll gesperrt. Diesmal nicht nur für ein Wochenende, sondern über mehrere Tage. Autofahrer müssen weitreichende Umleitungen in Kauf nehmen. Anke Wolf berichtet.
7: Weil das Baugerüst auf der Blasewitzer Seite aufgebaut wird, muss die Brücke bis 20. Oktober, das ist ein Dienstag, voll gesperrt werden. Nur Fußgänger und Radfahrer dürfen dann noch drüber. Die offizielle Umleitung wird über die Waldschlösschenbrücke ausgeschildert. Seit Mai 2025 wird das Blaue Wunder auf der Loschwitzer Seite instand gesetzt. Nun soll es auf der anderen Elbseite weitergehen.
6: Die 51 besten sächsischen Azubis in den grünen Berufen sind heute hier bei uns in Dresden ausgezeichnet worden. Landwirtschaftsminister von Breitenbuch gratulierte unter anderem Land- und Forstwirten, Gärtnern, Milchtechnologen und Winzern.
5: Und jetzt weitere Nachrichten aus Deutschland und der Welt.
8: Ich bin Florian Klaus. Mindestens 3 CDU-Abgeordnete im Landtag von Sachsen-Anhalt haben laut einem Medienbericht nach der Wahl von AfD-Landtagspräsident Rausch über ihr Abstimmungsverhalten gelogen. Die Taz hatte nach eigenen Angaben alle CDU-Abgeordneten gefragt, wie sie abgestimmt haben. Demnach antworteten 8 von ihnen, dass sie sich enthalten hätten. Bei der geheimen Abstimmung gab es aber nur 5 Enthaltungen. Rausch hatte am Dienstag mindestens 4 Stimmen aus anderen Fraktionen als AfD und BSW bekommen. Die AfD ist in Sachsen-Anhalt gesichert rechtsextrem. Neue Entwicklungen nach den beiden Landtagswahlen vor knapp 3 Wochen. In Berlin führen Linke, Grüne und SPD ja seit gestern Sondierungsgespräche. In Mecklenburg-Vorpommern ist man schon einen Schritt weiter. Hier haben SPD, Linke und Grüne heute entschieden, Koalitionsgespräche aufzunehmen. Bei den Sondierungen hatten sie sich schon darauf geeinigt, dass Kitas beitragsfrei bleiben, Schulen modernisiert und Krankenhausstandorte erhalten werden sollen. Die südafrikanische Juristin Nawandita Pillay ist mit dem Friedensnobelpreis ausgezeichnet worden. Pillay habe maßgeblich dazu beigetragen, dass Kriegsverbrechen und Völkermord strafrechtlich verfolgt werden, heißt es vom Nobelkomitee. Mehr von Thomas Bremser.
9: Das UN-Menschenrechtsbüro nennt Pillay einen Gewinn für Menschenrechte und Gerechtigkeit. Amnesty International spricht vom richtigen Signal zur richtigen Zeit. Pillay habe Verbrechen klar benannt, unabhängig davon, wer sie begeht. Die 85-Jährige war lange Richterin am Strafgerichtshof in Den Haag. Zuletzt leitete sie eine UN-Untersuchungskommission, die Israel Völkermord im Gazastreifen vorwarf.
8: An die friedliche Revolution in der DDR hat heute die Stadt Leipzig erinnert, mit einem Lichtfest und mehreren traditionellen Veranstaltungen. Der 9. Oktober 1989 gilt als bedeutendes Datum bei der friedlichen Revolution vor 37 Jahren. Damals waren in Leipzig mindestens 70.000 Menschen protestierend durch die Stadt gezogen. Diese Montagsdemonstration gilt als entscheidend für das bald darauf folgende Ende der DDR.
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11: Die Nacht zeigt sich meist wolkig, teils auch nass, bei Tiefstwerten zwischen 12 und 8 Grad. Ja, morgen weiterhin windig bei 12 bis 18 Grad, meist wolkig und am Sonntag auch nur wenig Sonne, zwischendurch Schauer bei 10 bis 12 Grad. Guten Abend auf die Straßen. Vier wichtige Meldungen. Einmal die A4 Chemnitz Richtung Dresden. Unfall zwischen Berbersdorf und der Siebenlehne ist nur eine Spur frei. Hier staut sich's. Dann auf der A4 Dresden Richtung Görlitz. Sogar Vollsperrung zwischen Salzenforst und der Bautzener West mit Stau ab Uhüst. Auf der A13 Richtung Berlin. Unfall in der Auffahrt Ruhlands. Und die A17 Dresden Richtung Prag. Ein defekter LKW zwischen Dreieck Dresden West und Dresden Gorbitz ist die rechte Spur blockiert. Unbeleuchtet das Fahrzeug sogar. Und geblitzt wird auf der A4 an der Anschlussstelle Dresden-Altstadt.
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11: Und weiter geht's mit dem nächsten Mix von Robert Drexler. Viel Spaß, schönen Abend.

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2: Die Nacht zeigt sich meist wolkig, teils auch nass, bei Tiefstwerten zwischen 12 und 8 Grad. Ja, morgen weiterhin windig bei 12 bis 18 Grad, meist wolkig und am Sonntag auch nur wenig Sonne, zwischendurch Schauer bei 10 bis 12 Grad. Guten Abend auf die Straßen. Noch immer voll gesperrt die A4 Dresden Richtung Görlitz zwischen Salzenforst und Bautzen West nach einem Unfall, der staut sich ab Uhüst. Dann auf der A4 Chemnitz Richtung Dresden Stau zwischen Berbersdorf und Siebenlehen. Da gab es auch einen Unfall, nur eine Spur ist aktuell frei. Weitere Unfälle, A13 Richtung Berlin in der Auffahrt Ruhland in Dresden, Breitscheidstraße bis Straße des 17. Juni, hier Feuerwehreinsatz. Und in Königswalde ist die Lindenstraße gesperrt. Blitzer auf der A4 an der Anschlussstelle Dresden-Altstadt.
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2: Und weiter geht's mit dem nächsten Mix von Robert Drexler. Viel Spaß, schönen Abend.
0: Ja.

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6: Mit Nathalie Feigl einen schönen guten Abend. Die EU-Kommission hat den geplanten Lithiumabbau bei Zinnwald als strategisches Projekt für die Rohstoffversorgung eingestuft. Damit können jetzt Genehmigungsverfahren beschleunigt und Finanzierungen schneller angeschoben werden. Sachsens Wirtschaftsminister Dirk Panther begrüßte die Entscheidung. Das unterstreiche die wirtschaftliche Perspektive des Bergbauprojekts. Lithium ist ein wichtiger Rohstoff für Batterien, Elektromobilität und moderne Energiespeicher. Pünktlich zum Start der Herbstferien herrscht an den sächsischen Flughäfen reges Treiben. Allein vom Airport bei uns in Dresden heben am kommenden Wochenende insgesamt 25 Maschinen ab. Anke Wolf berichtet.
7: Koffer packen und nochmal ins Warme. Für viele Familien geht's in den nächsten 2 Wochen von Dresden aus in die Sonne. Auf der Reisehitliste ganz oben steht das türkische Antalya, gefolgt von Palma de Mallorca, Heraklion oder Rhodos. Bis zu 94 Starts pro Woche erwartet die Mitteldeutsche Flughafen AG. Das sind mehr als in den Sommerferien.
6: Beim Thema Windenergie tritt Sachsen überraschend auf die Bremse. Bestimmte Projekte werden per Erlass vom Freistaat auf Eis gelegt. Laut Infrastrukturministerium geht es um Vorhaben, die nicht in die Windenergiekonzepte der regionalen Planungsverbände passen. Die Weisung bedeutet laut Ministerium aber keinen pauschalen Stopp für den Bau von Windrädern.
5: Und jetzt weitere Nachrichten aus Deutschland und der Welt.
8: Ich bin Florian Klaus. Die frisch gekürte Friedensnobelpreisträgerin Navi Pillay findet die US-Sanktionen gegen den Internationalen Strafgerichtshof schockierend. Das hat sie in der ARD gesagt. Sie war bis 2008 selbst Richterin dort. Pillay sagte, dass sie fest an das Gericht glaube. Ein Anlass für die US-Sanktionen war, dass das Gericht einen Haftbefehl gegen Israels Ministerpräsidenten Netanyahu verhängt hat. Die Bahn tritt bei der Sanierung ihres stark belasteten Netzes auf die Bremse. Bis 2031 sollen nur noch 13 statt 21 vielbefahrene Strecken umfassend erneuert werden. Die übrigen Projekte kommen später dran. Thomas Bleskin berichtet.
9: Der Knackpunkt ist, die Bahn will weniger Großbaustellen gleichzeitig stemmen und dafür die Abläufe verbessern. Umleitungsstrecken sollen besser vorbereitet und der Verkehr nach einer Sanierung schrittweise wieder hochgefahren werden. Denn zuletzt gab es nach Bauarbeiten immer wieder Probleme mit Verspätungen und Zugausfällen.
8: Von der SPD aus ist der Weg frei für Koalitionsgespräche mit Grünen und Linken in Mecklenburg-Vorpommern. Das haben die Sozialdemokraten am Abend beschlossen, wie Landeschefin Schwesig gesagt hat. Sollten auch die anderen beiden Parteien einverstanden sein, solle es am Montag losgehen. Sollten die Gespräche dann erfolgreich sein, wäre es die erste rot-rot-grüne Regierung in dem Bundesland. Was für eine Schlussphase. Lange hat es so ausgesehen, als könnte der 5. Spieltag der Fußball-Bundesliga ohne Tore starten, aber dann haben Dortmund und Bremen losgelegt. In der 80. und 85. Minute ist erst der BVB mit 2 Treffern in Führung gegangen, die Bremer haben dann aber mit nochmal 2 Toren wieder ausgeglichen. Der Endstand also 2:2 unentschieden.
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10: Die Nacht zeigt sich meist wolkig, teils auch nass, bei Tiefstwerten zwischen 12 und 8 Grad. Ja, morgen weiterhin windig bei 12 bis 18 Grad, meist wolkig und am Sonntag auch nur wenig Sonne, zwischendurch Schauer bei 10 bis 12 Grad. Guten Abend auf die Straßen. Noch immer voll gesperrt wegen Bergungsarbeiten. Die A4 Dresden Richtung Görlitz zwischen Salzenforst und Bautzen West staut sich ab Uhüst. Auf der 4 Chemnitz Richtung Dresden ist nach einem Unfall nur eine Spur frei zwischen Berbersdorf und Siebenlehen. A13 Richtung Berlin, Unfall in der Auffahrt Ruhland. Und in Königswalde ist die Lindenstraße gesperrt. Außerdem Feuerwehreinsatz mit Vollsperrung Dresden, Breitscheidstraße bis Straße bis 17. Juni.
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10: Heute Abend mit den Mixen von Robert Drexler, live on tape sozusagen. Schönen Abend, viel Spaß.
12: 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Ich bin Ihr Diener und Ihr Herr zugleich. 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
3: Die Nacht zeigt sich meist wolkig, teils auch nass, bei Tiefstwerten zwischen 12 und 8 Grad. Ja, morgen weiterhin windig bei 12 bis 18 Grad, meist wolkig und am Sonntag auch nur wenig Sonne, zwischendurch Schauer bei 10 bis 12 Grad. Guten Abend auf die Straßen. Noch immer voll gesperrt wegen Bergungsarbeiten. Die A4 Dresden Richtung Görlitz zwischen Salzenforst und Bautzen West staut sich ab Uhüst. A13 Richtung Berlin, Unfall in der Auffahrt Ruhland. Und in Königswalde ist die Lindenstraße gesperrt. Außerdem Feuerwehreinsatz mit Vollsperrung Dresden, Breitscheidstraße bis Straße des 17. Juni.
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3: Und weiter geht's mit dem nächsten Mix von Robert Drexler. Viel Spaß, schönen Abend.
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7: Ich bin Florian Klaus. Nur wenige Stunden, nachdem die frühere Richterin am Weltstrafgericht Navi Pillay den Friedensnobelpreis zugesprochen bekommen hatte, haben die USA Sanktionen gegen das Gericht verhängt. Es berichtet Bettina Visser.
8: Und diese Strafmaßnahmen treffen tatsächlich das gesamte Gericht. Es kann abgekoppelt werden von allen finanziellen Transaktionen, der digitalen Kommunikation. Das Gericht wäre also total gelähmt. Für die USA ist das Weltstrafgericht politisch ausgerichtet. Es richte sich gegen die USA und seine Verbündeten, so sagen sie. Es gibt nur noch eine Hoffnung. Die Sanktionen treten nämlich erst in 6 Monaten in Kraft. Es gibt also Zeit zum Verhandeln.
7: Ein Erlass von Infrastrukturministerin Regina Kraushaar von der CDU bremst bestimmte Windkraftprojekte in Sachsen aus. Mehr von Tina Wojnowski.
9: Betroffen sind Vorhaben, die nicht zu den künftigen Windenergiekonzepten der 4 regionalen Planungsverbände passen, die bis Ende 2027 ausgearbeitet werden. Kraushaar betonte, dass es sich um keinen pauschalen Stopp handelt, vielmehr soll der Erlass zur Akzeptanz in der Bevölkerung beitragen. Kritik kommt von den Grünen im Landtag, die das Vorgehen als fatales Signal bezeichnen und der Regierung vorwerfen, zahlreichen bereits laufenden Windprojekten neue Steine in den Weg zu legen.
7: Wer außer die AfD und das BSW hat den neuen Präsidenten des Landtags von Sachsen-Anhalt Rausch gewählt? Der AfD-Politiker hatte 4 Stimmen mehr, als die beiden Fraktionen abgeben konnten. Einem Taz-Bericht zufolge haben mehrere CDU-Politiker über ihr Abstimmungsverhalten gelogen. 8 Abgeordnete hätten auf Anfrage gesagt, dass sie sich enthalten hätten. Allerdings gab es bei der Abstimmung nur 5 Enthaltungen. Die Autorin Jutta Richter ist auf der Frankfurter Buchmesse für ihr Lebenswerk geehrt worden. Sie bekam beim Deutschen Jugendliteraturpreis den Sonderpreis Gesamtwerk. Von Richter stammen Bücher wie »Der Tag, als ich lernte, die Spinnen zu zähmen« oder »Frau Wolle und der Duft von Schokolade«. Die Jury lobte vor allem, dass die Autorin sich Beschönigungen und einfachen Lösungen verweigere. Zum Auftakt des 5. Spieltags in der Fußball-Bundesliga hat es keinen Sieger gegeben. Dortmund und Bremen haben sich nach einer torreichen Schlussphase mit 2:2 getrennt. Gewonnen hat aber die deutsche Nationalmannschaft der Frauen. Im Testspiel gegen Australien hat sich die DFB-Auswahl mit 4:2 durchgesetzt.
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11: Die Nacht zeigt sich meist wolkig, teils auch nass, bei Tiefstwerten zwischen 12 und 8 Grad. Ja, morgen weiterhin windig bei 12 bis 18 Grad, meist wolkig und am Sonntag auch nur wenig Sonne, zwischendurch Schauer bei 10 bis 12 Grad. Guten Abend auf die Straßen. Noch immer voll gesperrt wegen Bergungsarbeiten. Die A4 Dresden Richtung Görlitz zwischen Salzenfors und Bautzen West staut sich ab Uhüst. A13 Richtung Berlin, Unfall in der Auffahrt Ruhland. Und in Königswalde ist die Lindenstraße gesperrt. Außerdem Feuerwehreinsatz mit Vollsperrung Dresden, Breitscheidstraße bis Straße bis 17. Juni.
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14: Ich bin Florian Klaus. Rot-Rot-Grüne Koalitionsgespräche in Mecklenburg-Vorpommern rücken näher. Nach der SPD hat auch die Linke für die Verhandlungen gestimmt. Der Beschluss sei einstimmig gefasst worden, sagte Landeschef Herbst. Damit fehlen nur noch die Grünen, die heute bei einem kleinen Parteitag in Rostock darüber entscheiden wollen. Nach mehreren Wahlschlappen der CDU hat sich der CSU-Politiker Weber dafür ausgesprochen, die Abgrenzung zur AfD aufzuweichen. Der Süddeutschen hat er gesagt, es sei für die Union eine Riesenbelastung, wenn sie sich in Ländern mit Minderheitsregierungen dauernd mit linken Parteien abstimmen müsse. Weber ist Fraktionschef der EVP im Europaparlament. Dort hat die EVP schon mit rechten Parteien wie der AfD Beschlüsse gefasst. Nach US-Sanktionen gegen den Internationalen Strafgerichtshof hat Bundesjustizministerin Hubich von einem finsteren Tag für das internationale Recht gesprochen. Es sei eine bittere Pointe, dass es am gleichen Tag passiere, an dem eine ehemalige Richterin den Friedensnobelpreis erhalten habe, nämlich die Menschenrechtlerin Navi Pillay. Leipzig wird heute wieder zum Weltmeisterparkett. Bei der WM im Standardtanz treten am Abend 20 Paare aus 14 Nationen gegeneinander an. Mit dabei ist auch Starjuror Joachim Lambi. Und der weiß natürlich ganz genau, was zu den Standardtänzen gehört.
15: Das heißt Walzer, Tango, Wiener Walzer, Foxtrot und Quickstep, die teilweise dann im Finale auch als Einzeltanz getanzt werden. Da sehen dann die Zuschauer nicht alle 6 Paare im Finale zusammen, sondern nur ein einzelnes. Ist auch manchmal ganz schön. Das ist das, was dieses Jahr auf dem Programm steht, neben viel, wie soll ich sagen, Showprogramm, was natürlich auch da sein muss.
14: Die Vorrunde startet bereits um 12 Uhr in der Messehalle 3. Die Halbfinals und das Finale am Abend werden erstmals auch live im Fernsehen übertragen. Doch nur ein Punkt für Borussia Dortmund. Nach einer torreichen Schlussphase stand zum Auftakt des 5. Spieltags der Fußball-Bundesliga am Ende ein 2:2 Unentschieden gegen Bremen. BVB-Trainer Niko Kovac bei Sky.
16: Wenn du 2-0 führst zu Hause, bis zur 88. Minute alles richtig machst, den Gegner dir richtig zurechtlegst, viele Chancen auch in der zweiten Halbzeit, die er spielst, und dann durch zwei, klar, vermeidbare Fehler den Gegner im Grunde genommen wieder das Leben einhauchst, dann bist du natürlich enttäuscht, ganz klar.
14: Außerdem hat die deutsche Nationalmannschaft der Frauen im Testspiel gegen Australien einen 4:2-Sieg eingefahren.
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18: Ja, meist wolkig das Wochenende, diese Nacht schon teils nass, bei Tiefstwerten zwischen 12 und 8 Grad, tagsüber auch alles dabei, meist aber wolkig, zwischendurch mit Schauern, nur wenig Sonne, weiterhin windig, 12 bis 18 Grad, die Topwerte. Der Sonntag zeigt sich auch sehr herbstlich, mit vielen Wolken, zwischendurch Schauern bei 10 bis 15 Grad. Der Wochenstart etwas sonniger und trockener.
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4: Ich bin Florian Klaus. In Mecklenburg-Vorpommern könnte bald zum ersten Mal in dem Bundesland eine rot-rot-grüne Regierung vor der Tür stehen. Sowohl die SPD als auch die Linke haben für Koalitionsverhandlungen gestimmt. Die Grünen wollen heute darüber entscheiden. SPD-Landeschefin Schwesig hat gesagt, dass die Verhandlungen dann am Montag beginnen könnten. Hohe Spritpreise sind nicht nur hier ein Thema, auch die US-Regierung steht wenige Wochen vor den Kongresswahlen deswegen unter Druck. Präsident Trump hat darum jetzt angekündigt, dass Hunderttausende Tonnen Diesel aus Russland kommen sollen. Er hat dafür Kreml-Chef Putin gedankt. Wegen der bestehenden Sanktionen aufgrund des russischen Kriegs in der Ukraine hat das US-Finanzministerium für die Importe eine temporäre Erlaubnis ausgestellt. Die Bahn tritt bei der Sanierung ihres stark belasteten Netzes auf die Bremse. Bis 2031 sollen nur noch 13 statt 21 vielbefahrene Strecken umfassend erneuert werden. Die übrigen Projekte kommen später dran. Thomas Bleskin berichtet.
15: Der Knackpunkt ist, die Bahn will weniger Großbaustellen gleichzeitig stemmen und dafür die Abläufe verbessern. Umleitungsstrecken sollen besser vorbereitet und der Verkehr nach einer Sanierung schrittweise wieder hochgefahren werden. Denn zuletzt gab es nach Bauarbeiten immer wieder Probleme mit Verspätungen und Zugausfällen.
4: Leipzig wird heute wieder zum Weltmeisterparkett. Bei der WM im Standardtanz treten am Abend 20 Paare aus 14 Nationen gegeneinander an. Mit dabei ist auch Starjuror Joachim Lambi. Und der weiß natürlich ganz genau, was zu den Standardtänzen gehört.
16: Das heißt Walzer, Tango, Wiener Walzer, Foxtrot und Quickstep, die teilweise dann im Finale auch als Einzeltanz getanzt werden. Da sehen dann die Zuschauer nicht alle 6 Paare im Finale zusammen, sondern nur ein einzelnes. Ist auch manchmal ganz schön. Das ist das, was dieses Jahr auf dem Programm steht, neben viel, wie soll ich sagen, Showprogramm, was natürlich auch da sein muss.
4: Die Vorrunde startet bereits um 12 Uhr in der Messehalle 3. Die Halbfinals und das Finale am Abend werden erstmals auch live im Fernsehen übertragen. Was für eine Schlussphase. Lange hat es so ausgesehen, als könnte der 5. Spieltag der Fußball-Bundesliga ohne Tore starten, aber dann haben Dortmund und Bremen losgelegt. In der 80. und 85. Minute ist erst der BVB mit 2 Treffern in Führung gegangen, die Bremer haben dann aber mit nochmal 2 Toren wieder ausgeglichen. Der Endstand also 2:2 unentschieden. Außerdem konnten die DFB-Frauen einen Erfolg feiern. Im Testspiel gegen Australien gab es einen 4:2-Sieg.
0: Das Radio Dresden Wetter.
17: Ja, meist wolkig das Wochenende, diese Nacht schon teils nass, bei Tiefstwerten zwischen 12 und 8 Grad, tagsüber auch alles dabei, meist aber wolkig, zwischendurch mit Schauern, nur wenig Sonne, weiterhin windig, 12 bis 18 Grad die Topwerte. Der Sonntag zeigt sich auch sehr herbstlich mit vielen Wolken, zwischendurch Schauern bei 10 bis 15 Grad. Der Wochenstart etwas sonniger und trockener.
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